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1: Werbefernsehen in den 80ern. Und ich kann mich noch genau daran erinnern, ein Berg mit einer Straße. Und plötzlich fangen die da an zu pfeifen und marschieren den Berg darauf. Ne? Was wurde hier beworben?
2: Hallo, guten Morgen, die Sonja ist am Telefon.
1: Hi, grüß dich.
2: Das ist Bonduell. Das war meine Zeit.
1: Bonduell?
2: Ja.
1: Bonduell ist das famose Zartgemüse aus der Dose. Leider nicht.
2: Nein?
1: Nein, es ist nicht Bonduell. Aber die haben auch immer gepfiffen und gesungen.
2: Allmächt, okay.
1: Ja, macht ja nichts. Danke fürs Mitraten.
2: Gerne.
1: Ciao. Und hier ist der Christoph, guten Morgen.
3: Guten Morgen, Christoph, hier ist die Moni.
1: Hi Moni, was war das?
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1: Zu Unterberg.
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4: Ja. 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
3: Aha.
1: Ja, Unterberg. Und die Musik stammt ja, weißt du das noch, zufällig?
3: Nee.
1: Wo die ursprüngliche aus dem Kriegsfilm Die Brücke am Quai. Das war damals die Musik zum Film.
3: Ja, stimmt, die Marschmusik. Mhm. Jetzt, was du sagst.
1: Ganz genau.
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1: Die Geschichte eines Hauses über rund 100 Jahre erzählt Heimsuchung eine Jahrhundertgeschichte. Zu Beginn des 20. Jahrhunderts erwirbt ein Architekt ein Grundstück an einem See nahe Berlin und baut ein Holzhausdorf.
2: Holz ist einfach das beste, älteste und haltbarste Baumaterial. Die Tempel, die vor 2000 Jahren in Japan gebaut wurden, die halten heute immer noch. Und es ist die schnellste Bauweise, weil die Bauteile vorgefertigt und am Bauplatz nur noch zusammengefügt werden.
1: Am Nachbargrundstück baut ein jüdischer Tuchfabrikant eine kleine Badehütte für seine Familie. Die muss er, als die Nazis an die Macht kommen, an den Architekten verkaufen.
3: Ich habe mich mal nach dem Verkehrswert des Grundstücks erkundigt. Ich könnte Ihnen etwa die Hälfte zahlen, inklusive der Hütte.
4: Es ist für die Schiffspassage meiner Tochter und der Familie. Die Reederei wartet nur auf die Überweisung.
3: Dann bereite ich den Kaufvertrag in diesem Sinne vor.

0: Nach dem Krieg kommen die Russen, die DDR und die Wiedervereinigung. Und das Haus steht immer noch. Gespielt wird der namenlose Architekt von Lars Eidinger.
1: Und es macht auch was mit mir, wenn ich in so ein Haus gehe. Und das fand ich auch gerade bei dem Haus wieder sehr beeindruckend, dass es fast ein Charakter ist und auch einen Einfluss auf meinen Charakter hat. Also ich finde, dass sich tatsächlich die Stimmung ändert, wenn man das Haus betritt. Und ich habe auch so ein Haus noch nie gesehen. Ich finde es sehr eigen in seiner Art und ungewöhnlich.
0: Der Film hält sich größtenteils an die hochgelobte Romanvorlage der Ostberliner Autorin Jenny Erpenbeck. Unter der Regie von Volker Schlöndorff entstand mit Heimsuchung eine Jahrhundertgeschichte, eine starbesetzte Zeitreise durch die deutsche Geschichte. Stefan Grundler, 98.6 Charivari, Kinoredaktion.

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10: Ich bin Yves Simon. Wie praktisch wäre es, wenn wir alle Ausweise, Führerscheine und so weiter einfach immer auf dem Handy mit dabei hätten? Der Bundestag jedenfalls will heute die rechtlichen Voraussetzungen dafür schaffen, und zwar für eine digitale Brieftasche zur persönlichen Identifizierung. Ab dem nächsten Jahr soll das Smartphone dann damit quasi zum Zwillingsausweis werden. Für uns berichtet Ronny Thorau.
11: Normale Ausweise sollen nicht verschwinden. Die digitale Brieftasche ist als freiwilliges zusätzliches Angebot gedacht. Nutzerinnen und Nutzer können mithilfe der sogenannten EUDI-Wallet wichtige Dokumente digital auf ihrem Smartphone ablegen. Ihren Personalausweis etwa, mittelfristig aber zum Beispiel auch Führerschein, Geburtsurkunde oder Zeugnisse.
10: An allen Bahnhöfen in Deutschland gilt ab heute ein Alkoholverbot. Auf Bahnsteigen, in Wartehallen und teilweise auch auf den Vorplätzen darf kein Alkohol mehr getrunken werden. Kneipen im Bahnhof und Züge der Deutschen Bahn sind davon ausgenommen. Das Unternehmen will mit der Regel für mehr Sicherheit und Sauberkeit an Bahnhöfen sorgen. Die Stadt Paris baut ihr Radwegenetz weiter aus. Bis zum Jahr 2032 will die Stadt 200 Millionen Euro investieren, 140 Kilometer neue Radwege schaffen und hunderte Kreuzungen sicherer machen. Hintergrund ist der stark gestiegene Radverkehr in Paris. Jeder Zehnte fährt inzwischen mit dem Fahrrad dort zur Arbeit. Unfälle mit Autos sollen durch strengere Kontrollen reduziert werden. Am Forgensee im Ostallgäu endet die Schifffahrtssaison. Auf Deutschlands größtem Stausee heißt es heute zum letzten Mal Leinen los. Danach wird der See nach und nach abgelassen für den Hochwasserschutz und die Stromerzeugung. Die Schiffe MS Füssen und MS Allgäu werden in der Winterpause fit für die neue Saison gemacht. Und die startet dann im Juni, wenn der Forgensee dann wieder genug Wasser hat. Der norwegische Kunstrasen liegt den deutschen Teams einfach nicht. Nach dem 3:3 der Bayern bei Stavanger hat Borussia Dortmund jetzt sogar verloren in der Fußball-Champions League. Der BVB hat eine 0:1-Pleite bei Bodø/Glimt kassiert und tritt die Heimreise jetzt ohne Punkte an. Besser lief es dagegen für Stuttgart. Der VfB hat mit 3:0 bei Slovan Bratislava gewonnen.
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0: Mittag geben. Dennoch appelliert Bürgermeister Christian Lehrmann an alle, doch die vorhandenen Mülleimer zu nutzen. Denn es gibt eigentlich sehr viele im Schlossgarten.
1: Wenn die Mülleimer voll sind, einfach einen der nächsten Mülleimer aufsuchen. Wir stellen fest, dass die Auslastung der Mülleimer oder der Füllstand der Mülleimer sehr unterschiedlich ist im Schlossgarten. Man muss sie nicht daneben schmeißen, sondern in der Regel findet man in guter Laufweite auch einen leeren Mülleimer. Und da wäre einfach mein Wunsch, dass man die Verantwortung wahrnimmt und seinen Müll dort entsorgt.
0: Von der Idee der Großcontainer ist die Stadt jedenfalls wieder abgerückt. Zu teuer und nicht effektiv genug.
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1: Ich bin Yves Simon. Der Bundestag will die größte Notfallreform seit Jahren beschließen. Leichte Fälle sollen in Zukunft gar nicht erst in der Notaufnahme landen. Wer wirklich dringend Hilfe benötigt, der soll dafür aber dann schneller drankommen. Für uns berichtet Tanja Wagner.
2: Stundenlang mit Schmerzen in der Notaufnahme sitzen, das soll es nicht mehr geben, verspricht Gesundheitsminister Lindemann. Wer in die Rettungsstelle gehört und wer nicht, soll künftig verstärkt schon vorab von Ärzten und Leitstellen entschieden werden, per digitaler oder telefonischer Ersteinschätzung. Ist es akut, kommt der Rettungswagen. Ist der Fall weniger dringend, reiche auch eine Arztpraxis.
1: US-Präsident Trump fordert drastische Strafen für Informanten im eigenen Militär. Er ist dafür, wer eigene Einsatzdetails an die Presse weitergibt, soll erschossen werden. Das hat er bei einem Wahlkampfauftritt in US-Bundesstaat Arizona so gesagt. In den USA wird die Todesstrafe momentan ja ohnehin heftig diskutiert. Anlass sind eine geplante, per Livestream übertragene Militärhinrichtung und auch eine fehlgeschlagene Exekution im Bundesstaat Tennessee. In Brüssel treffen sich heute und morgen die Staats- und Regierungschefs der EU-Länder. Ein Hauptthema, der Umgang mit billigen Importen aus China und mögliche Schutzmaßnahmen für die eigene Industrie. Bundeskanzler Merz und der französische Präsident Macron drängen auf ein härteres Vorgehen. Gleichzeitig droht aber auch weiter Streit um den EU-Haushalt von 2028 bis 2034, den einige Länder deutlich kleiner schneiden wollen. Dazu gehört auch Deutschland. Die Genesung von Papst Leo nach seiner Lungen-OP läuft nach Plan. Laut Vatikan macht der 71-Jährige auch schon wieder Übungen, ist normal und ist gut gelaunt. In der Gemelli-Klinik in Rom wurde ihm ein bösartiger Lungentumor entfernt. Ob der Krebs damit aber besiegt ist oder ob weitere Behandlungen nötig sind, das ist offen. Gebrauchter Champions-League-Abend für Borussia Dortmund auf ungewohntem Kunstrasen. Der BVB hat eine 0:1-Niederlage beim norwegischen Favoriten Schreck Bodø Glimt kassiert. Der VfB Stuttgart hat seine eigene Auswärtsaufgabe dagegen souverän gelöst und tritt mit einem 3:0 gegen Slovan Bratislava die Heimreise aus der Slowakei an.
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3: Mit Tanja Scholl. Fürsttor zur Innenstadt wird zur Baustelle. Nach der Michaeliskirchweih startet die Neugestaltung der Königstraße. Betroffen ist zuerst der Kreuzungsbereich Königstraße und Friedrichstraße. Dort ist bis voraussichtlich Ende April nächsten Jahres voll gesperrt. Die Stadt will die wichtige Verkehrsachse in mehreren Bauabschnitten umbauen und neu gestalten. In den kommenden Jahren folgen der Bereich zwischen Friedrichstraße und Henri-Dunant-Straße bzw. Kapellenstraße. Für den Verkehr gibt es eine Umleitung über die Moststraße. Dort wird die Einbahnregelung umgedreht. Änderungen gibt es auch in der Alexanderstraße. Sie wird zur Sackgasse ohne Wendemöglichkeit. Erlaubt es dort dann nur noch Anliegerverkehr.
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1: Eine Videospiel- und eine Romanverfilmung sind zwei der neuen Filme in unseren fränkischen Kinos. Vorhang auf für Street Fighter und Sinn und Sinnlichkeit. Im England des 19. Jahrhunderts spielt Sinn und Sinnlichkeit. Zusammen mit ihrer Mutter sind die Schwestern Eleanor und Marianne in ein neues Zuhause gezogen. Da trifft Eleanor auf einen hübschen jungen Mann.
2: Verzeihen Sie mir, Edward Ferris. Haben Sie mich nicht erwartet?
3: Nein, doch, nicht unbedingt. Eleanor Dashwood.
2: Freut mich, Sie kennenzulernen, Miss Dashwood. Ist Ihre Mutter anwesend?
1: Ihre Schwester Marianne hat sich derweil in den charmanten John verliebt. Doch dann ist dieser nach London gezogen und Marianne sucht Trost bei ihrer Mutter.
4: Meine Tante schickt ihn in Geschäften dorthin.
3: Nein.
4: Oh, Marianne.
3: Wie lange seid ihr getrennt voneinander, mein Kind?
4: Er kommt nicht eher zurück. Mama, mein Herz.
3: Aber er hat nicht mit dir gebrochen. Er wird dich besuchen.
4: Er wird 12 Monate wegbleiben.
1: Im Laufe der Jahre ist Jane Austens berühmter Roman schon oft verfilmt worden. Zuletzt gab es Sinn und Sinnlichkeit vor 30 Jahren mit Emma Thompson und Kate Winslet in unseren fränkischen Kinos zu sehen. Zu Beginn von Street Fighter ist der Martial Arts Kämpfer Ryu untergetaucht. Daher staunt er nicht schlecht, als ihn die geheimnisvolle Chun-Li entdeckt.
5: Wie hast du mich gefunden?
6: Man bezahlt mich dafür, Champions zu finden. Auch wenn sie straucheln. Du warst der beste Kämpfer der Welt und dann bist du verschwunden. Was ist passiert?
5: Der Pfad, den ich beschreite, ist nicht der des Kampfes.
6: Das ist echt das Dümmste, was ich je gehört habe. Dein Bruder Ken ist in Gefahr. Wenn du deinen Bruder retten willst, dann musst du kämpfen.
1: Und Kämpfe gibt's in Street Fighter mehr als genug. Schließlich ist es die Verfilmung des gleichnamigen beliebten Videospiels. Stefan Grundler, 98.6 Charivari, Kinoredaktion.

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9: Ich bin Yves Simon. Der Bundestag will die größte Notfallreform seit Jahren beschließen. Leichte Fälle sollen in Zukunft gar nicht erst in der Notaufnahme landen. Wer wirklich dringend Hilfe benötigt, der soll dafür aber dann schneller drankommen. Für uns berichtet Tanja Wagner.
10: Stundenlang mit Schmerzen in der Notaufnahme sitzen, das soll es nicht mehr geben, verspricht Gesundheitsminister Lindemann. Wer in die Rettungsstelle gehört und wer nicht, soll künftig verstärkt schon vorab von Ärzten und Leitstellen entschieden werden, per digitaler oder telefonischer Ersteinschätzung. Ist es akut, kommt der Rettungswagen. Ist der Fall weniger dringend, reiche auch eine Arztpraxis.
9: US-Präsident Trump fordert drastische Strafen für Informanten im eigenen Militär. Er ist dafür, wer eigene Einsatzdetails an die Presse weitergibt, soll erschossen werden. Das hat er bei einem Wahlkampfauftritt im US-Bundesstaat Arizona so gesagt. In den USA wird die Todesstrafe momentan ja ohnehin heftig diskutiert. Anlass sind eine geplante, per Livestream übertragene Militärhinrichtung und auch eine fehlgeschlagene Exekution im Bundesstaat Tennessee. In Brüssel treffen sich heute und morgen die Staats- und Regierungschefs der EU-Länder. Ein Hauptthema, der Umgang mit billigen Importen aus China und mögliche Schutzmaßnahmen für die eigene Industrie. Bundeskanzler Merz und der französische Präsident Macron drängen auf ein härteres Vorgehen. Gleichzeitig droht aber auch weiter Streit um den EU-Haushalt von 2028 bis 2034, den einige Länder deutlich kleiner schneiden wollen. Dazu gehört auch Deutschland. Die Genesung von Papst Leo nach seiner Lungen-OP läuft nach Plan. Laut Vatikan macht der 71-Jährige auch schon wieder Übungen, ist normal und ist gut gelaunt. In der Gemelli-Klinik in Rom wurde ihm ein bösartiger Lungentumor entfernt. Ob der Krebs damit aber besiegt ist oder ob weitere Behandlungen nötig sind, das ist offen. Gebrauchter Champions-League-Abend für Borussia Dortmund auf ungewohntem Kunstrasen. Der BVB hat eine 0:1-Niederlage beim norwegischen Favoriten Schreck Bodø Glimt kassiert. Der VfB Stuttgart hat seine eigene Auswärtsaufgabe dagegen souverän gelöst und tritt mit einem 3:0 gegen Slovan Bratislava die Heimreise aus der Slowakei an.
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11: Mit Tanja Scholl. Neustart am Nürnberger Hauptmarkt. Aus dem bisherigen Restaurant Provenza soll ein neuer gastronomischer Treffpunkt werden. Die Tuchersche Stiftung und die Tucher Privatbrauerei haben jetzt die Verträge dafür unterschrieben. Der Umbau beginnt nach aktuellem Stand im Januar. Ziel ist ein Konzept, das Nürnbergerinnen und Nürnberger genauso anzieht wie Gäste der Stadt. Wer den neuen Betrieb übernimmt, steht bereits fest. Die Namen und weitere Details wollen die Beteiligten aber erst Anfang Februar bekannt geben.
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1: Herzlich willkommen zum Promi Round and Round. Ich freue mich immer riesig über Wiederholungstäter im Promi Round and Round. Und er ist der Beweis, dass man es mit einer CD über den roten Teppich mit wahnsinnig viel Fleiß, Talent und Anstrengung dann auch mit einem Papphut üben nach Hollywood schafft. Also das ist Wahnsinn. Der ist direkt aus dem Stuntteam von Jackie Chan, bricht aktuell mal wieder vielen Leuten die Knochen im Kino. Er ist trotzdem der charmanteste, muss ich sagen, und liebste Shaolin-Export, den Franken jemals produziert hat. Freut euch und schnallt eure Hüte fest auf Mortal Kombat 2 und 1 Star Kung Lao alias Max Huang. Grüß dich.
2: Hi Fabian, was für eine geile Intro. Richtig, richtig cool.
1: Wirst du jetzt eher als mit dem fränkischen Servus begrüßt oder Kung Lao mäßig ziehe den Hut?
2: Also pass auf, bei mir ist eigentlich schon mal Servus angesagt. Ich komme ja aus Franken und von daher habe ich, konnte ich mir das nie abgewöhnen. Auch wenn ich im Ausland bin, weiche die neuen Freunde immer wieder ein und meine Bekannten aus China, meine Freunde aus China oder Asien, denen bringe ich das gleich immer als erstes Wort bei.
1: Servus. Ja, ich finde das auch eine herzliche Geschichte. Also ich freue mich sehr. Du hast mir gerade verraten, momentan bist du wieder in der alten Heimat, du bist in Franken, aber ich weiß auch beim letzten Mal, als wir uns vor 5 Jahren, lieber Max, war das in der große C-Zeit, nenne ich es jetzt mal, da haben wir uns das erste Mal getroffen, digital damals nur möglich. Damals hast du in Nürnberg gewohnt und hast gesagt, ja, aber es steht Berlin an, vielleicht aber auch LA, ich weiß nicht genau. Was ist es denn geworden? Wo hat es dich hinverschlagen?
2: Stimmt, ja. Also es ist echt eine Weile her. Ich glaube, relativ zeitnah nach unserem Gespräch bin ich dann nach Berlin gezogen für ein Jahr. Und es war eigentlich eine ganz, interessante Zeit, aber es war halt auch in Corona, also man war wirklich noch relativ isoliert. Und dann habe ich

0: etwas später, als die Grenzen wieder offen waren, sozusagen, den Entschluss gefasst, dann nach Hongkong zu ziehen. War dann für 2 Monate dort und war mega. Und dann habe ich aber meine jetzige Freundin kennengelernt in Taiwan und dann, seitdem lebe ich in Taipei. Jetzt seit 2024.
1: Alle natürlich Mortal Kombat Fans, die sind total in und freuen sich jetzt und sagen, wow, was erzählt er uns heute Neues? Der Max, für alle, die nicht so ganz drin sind, hier ein kleiner Ausschnitt, was ihr beim Promi Round and Round heute für einen tollen Gast habt. Mortal Kombat 2, jetzt natürlich im Kino. Und hier ist er. Oh ja, aber sowas von ernst. Guck gut.

0: guck mal, so böse kann er schauen im Film und so nett guckt er, wenn er im Podcast ist. Jetzt haben wir dich schon jetzt filmmäßig vorgestellt. Ich glaube, wir sollten als allererstes mal unser Rad drehen, von dem unsere Sendung hier den Namen hat. Wollen wir es erstmal anschieben als allererstes?
1: Mhm. Okay. Ja, dann super.
0: Drehen wir mal. Heute mit Max Huang mit der ersten Kategorie Maximal. Heute. Ich sag dir einfach jetzt ein paar Schlagworte aus deinem Leben und du hast ungefähr 20 Sekunden Zeit, den Zuhörerinnen und Zuhörern die absolut ehrlichste, prägnanteste Geschichte zu diesem Schlagwort zu erzählen. Das würde ich wirklich kennenlernen.
1: Mein absolutes Lieblingsspiel, Fabian.
0: Erstes Stichwort ist die Klopapierrolle.
1: Die Klopapierrolle, was habe ich denn damit zu tun? Ah, okay, jetzt weiß ich, was du meinst. Wie viele Sekunden habe ich noch? 10. Nee, das war eigentlich mehr so Pappkarton, nicht Klopapierrolle. Aber ja, ich habe mir einen Hut ausgeschnitten, um den Hut von Kung Lao zu simulieren und damit meine Kampfübungen zu testen.
0: Ja, genau. Logisch.
1: Für den ersten Film.
0: Ja. Muss auf jeden Fall sein.
1: Hier Klopapier hat mich jetzt wirklich irritiert. Das war für den ersten Mortal Kombat Film. Damals war ich in Peking und hatte eine mega Trainingshalle zur Verfügung, aber keinen Hut. Und so einfallsreich wie ich bin, habe ich dann eben aus Pappkarton so einen Kreis ausgeschnitten und dann damit rumhantiert und versucht, die Bewegungen von dem Charakter von Kung Lao einzustudieren. Und bin dann habe dann sehr viel Recherche betrieben auf YouTube und so und mir die komplette Bibliothek diese ganzen Moves angeguckt und dann geschaut, ja, was passt am besten und halt gefiltert und probiert und es war nicht einfach, weil ich da in dem Film auch so viele Tricks mache in der Luft und mich drehe und rumspringe und das ging ganz gut mit dem Hut aus Pappkarton, aber wie sich dann herausstellte, am Set war der eigentliche Hut dann doch etwas schwerer.
0: Verwunderlicherweise. Also
1: der wog dann schon so 1-2 Kilo, würde ich mal annehmen.
0: Nächste 20 Sekunden für dich, um dein Leben nochmal genau ein bisschen für alle Zuhörerinnen, die dich nicht so gut kennen, vielleicht mal zu revidieren. Nächstes Stichwort ist Jaden Smith, roter Teppich.
1: Ui, die Geschichte kann ich erzählen.
0: 20 Sekunden.
1: 2010 in Berlin, Sony Center, roter Teppich. Ich bin hingefahren, wollte Jackie Chan sehen, ihm mein Demo-Reel geben. Letztendlich habe ich es dann Jaden Smith gegeben, der das an sich genommen hat und an Jackie weitergegeben hat. Und so bin ich dann zu Jackie Chan ins Stunt-Team gekommen.
0: Nächstes Stichwort für dich, Achtung, Winnetou in Nürnberg an der Schule.
1: Ui, ich hatte damals sehr lange Haare als Kind und war also von früh auf begeistert von Winnetou und auch Shatterhand und habe diese Filme geliebt und rauf und runter geguckt. Und dann habe ich mir auch so ein Stirnband wurde mir geschenkt von meinen Eltern und das hatte ich dann immer an. Meine Tante hat mir ein komplettes Outfit, Winnetou-Outfit, gestickt, genäht und das habe ich dann immer getragen. Also sehr lange. Nicht bis in die, ich glaube, bis in die erste Klasse hatte ich schon diese Stirnband an, aber dann wird es irgendwann.
0: Kam die schrägen Blicke.
1: Ja, genau.
0: Gut,
1: so,
0: gut, die Frage ist, ob jemals sich jemand getraut hat, natürlich was dagegen zu sagen, weil du warst schon sehr früh mit dem Kampfsport natürlich betraut.
1: Also. So früh hat es bei mir nicht angefangen. Also mit 11 habe ich, glaube ich, angefangen.

0: angefangen mit dem Kampfsport. Aber ja, davor war ich eher so ein Winnetou.
1: Ich habe noch ein 20 Sekunden Stichwort für dich, für die erste Kategorie. Die heißt Klassik, Kultur und Knochenbrüche.
0: Klassik. Ja gut, das sind eigentlich meine Eltern oder das Elternhaus, aus dem ich komme. Die sind beide klassische Musiker. Knochenbrüche ist eigentlich meine Arbeit als Stuntman, die ich jahrelang gemacht habe. Wobei ich sagen muss, zum Glück habe ich mir also nicht wirklich ernsthaft jemals was gebrochen oder mir da wehgetan. Und was war das Dritte? War da noch was?
1: Kultur. Ich glaube, das kann man mit Klassik und Kultur. Doch, ich habe da deinen Opa noch in Erinnerung, glaube ich. Der war auch, also du kommst aus einer unglaublich kulturell musikalischen Familie. Mama als mit Opernsängerin und schon viel Kultur, ne?
0: Doch, ja. Also mein, gut, dass du sagst, mein Opa aus von Vaterseite, also der ist chinesischer Indonesier, also in Indonesien geboren und hat dort auch sehr viel komponiert für den Präsidenten damals. Genau, mein Vater ist Pianist und Dirigent, meine Mom ist Gesangslehrerin, Gesangsdozentin. Also ja, ich war seit Kindheit umgeben von Musik, Klang und das hat mich schon geformt. Auf jeden Fall.
1: Haben wir übrigens alle, die sagen, also ich will den Kerl mal noch genauer kennenlernen. Vor 5 Jahren hat er das so viel davon erzählt. Ich verlinke das euch mal hier, ja, hier oben. Könnt ihr auch natürlich gleich Max Huang nochmal genießen. Von vor 5 Jahren. Lass uns über MK2, Mortal Kombat 2 reden. Es ist der Hammer. Es ist der meistgestreamte Film 21 gewesen damals. Kann ich mich erinnern. Er ist der erfolgreichste Live-Action-Film der gesamten Franchise-Geschichte, um es mal so auszudrücken. Wie stolz bist du denn darauf, jetzt wieder Teil zu sein? Man muss ja sagen, dieser Maschinerie und dieses unglaublichen Erfolgs.
0: Stolz ist immer so ein Wort, mit dem kann ich nicht so viel anfangen, weil ich bin einfach nur also dankbar, so irgendwie dabei sein zu können und das Ganze miterleben zu können und dazu beitragen zu können. Aber so jetzt stolz empfinde ich eigentlich erst an erster Stelle nicht. Ich finde es cool, was wir hingekriegt haben als Team. Weil man hat schon gemerkt, dass wir, wenn ich das jetzt auch mal vergleiche mit anderen Filmen, bei denen ich mitgewirkt habe, haben wir super als Team funktioniert. Damit meine ich jetzt so die Schauspieler und auch die Crew und auch die Produzenten und das Studio. Da waren wir wirklich alle, also ohne Mist, so mit Herz dabei und wir wollten einfach so den besten Mortal Kombat Film machen, den die Welt je gesehen hat und ja, also wir haben auf jeden Fall alles gegeben, viel recherchiert und viel darüber auch nachgedacht, was wir beim ersten Film nicht so gut gemacht haben und wir wollten einfach die Fans mit dem zweiten Film nicht enttäuschen und den, wie gesagt, den Mortal Kombat Film bieten, den sie verdient haben.
1: Wie bist du da einbezogen, wenn du von wir sprichst? Das ist ja eine Riesenproduktion, da sind ja so viele Menschen darin beteiligt. Wie bist du da und jeder Einzelne irgendwie kann seinen Teil beitragen bei so einem Riesenprojekt?
0: Ja, also ich spüre schon Verantwortung auf jeden Fall für meine Rolle in dem Film und versuche mich halt immer so gut wie möglich vorzubereiten auf den Dreh. Und genau, also es ist alles aus Eigeninitiative eigentlich entstanden, dass ich dann den Shaolin Mönch in Berlin, der dort eine Schule hat, aufgesucht habe und er mich dann unter seine Fittiche genommen hat und mich dann wirklich ein Jahr in dem Shaolin Kung Fu trainiert hat. Ich muss ganz ehrlich sagen, also hätte auch ohne dieses Training funktioniert, aber ich wollte einfach irgendwie noch mehr Tiefe dem Charakter geben und ich wollte, also für mich selber war das einfach so ein Prozess, der mir dabei geholfen hat, einfach noch mehr einzutauchen in die Rolle und versuchen auch die Wurzeln des Charakters besser zu definieren und zu erkennen, weil er einfach aus dem Shaolin-Kloster kommt.
1: Was würdest du sagen, hat er dir mitgeben können für die Rolle?
0: Ich fand es spannend.

0: Weil ich habe davor sehr, also jahrelang Wushu trainiert. Und Wushu, für die, die es nicht kennen, ist halt ein Leistungssport mittlerweile geworden, der eben alle Kung-Fu-Techniken, die es eigentlich gibt im chinesischen Raum, vereint, aber zu so einem Sport einfach macht, ja. Und bei dem Shaolin Kung-Fu ist das Ganze nochmal viel mehr abgestimmt mit dem Chan-Buddhismus. Und dadurch bekommen die Bewegungen auch wirklich eine andere Bedeutung, die irgendwie tiefgründiger ist. Und das fand ich interessant. Also da mit diesem Aspekt von Religion oder Buddhismus und Kampfkunst, das zu vereinen, bringt einen im Training auf so ein ganz anderes Level. Also es ist, man muss es halt mal gemacht haben, um es zu verstehen. Es ist vielleicht für Leute, die Yoga machen, so vielleicht zu vergleichen. Das ist so eine Art Meditation eigentlich, ja.
1: Würdest du dich als Perfektionist da schon bezeichnen?
0: Boah, ja, auf jeden Fall, auf jeden Fall. Ich habe jetzt die letzten Tage so Mini-DVs, also so alte Bänder mit Aufnahmen, die ich damals gemacht habe, digitalisiert. Und da siehst du einfach, wie ich die ganze Zeit die Takes, also ich wiederhole die ganze Zeit und versuche immer irgendwie den perfekten Shot zu bekommen. Also da war ich wahrscheinlich 14, 15.
1: Was?
0: Und das gemeinsam mit meinem Bruder und so immer, hey, mach noch mal. Der war scheiße. Und als ich das gesehen habe vorgestern, dachte ich mir so, boah, ey Max, du bist echt ein penetrantes Kind. Also damals schon so drauf bestanden, dass alles perfekt ist. Ja, also irgendwie hat mich das dann schon dazu hingeführt, wo ich heute bin, würde ich sagen. Dass man wirklich immer daran schleift, ne, an seiner Arbeit. Das gehört schon dazu. Aber ich glaube, wichtig ist auch, was ich auch gelernt habe, irgendwie bei Mortal Kombat 2 zum Beispiel, war, dass man auch lernen muss, loszulassen und irgendwann auch ja, akzeptieren muss, dass man da alles gegeben hat und das Resultat dann eben so ist, wie es ist. Und dass dieser künstlerische Prozess, also dass man Perfektionismus nicht erreicht, das ist ja klar, aber dieses Streben danach ist das, was wir tun.
1: Ich glaube auch, der eigene Anspruch ist ja oftmals so, dass das von außen vielleicht ein Regisseur oder der Kameramann schon sagt, hey, das war's, geil. Und du selber denkst,
0: Ja,
1: noch so
0: genau.
1: ein Ticken noch, aber hier die kleine Bewegung
0: Es
1: des
0: geht
1: großen
0: immer
1: Zeh.
0: besser.
1: Ja. Meine Damen und Herren, ich bin ja froh, dass er überhaupt da ist. Der Max Huang Schrägstrich Kung Lao. Denn wer sich erinnert, in Mortal Kombat 1, eigentlich war er ja, Achtung, finished. Er war ja hinüber. Und jetzt ist er aber doch wieder da. Kung Lao ist da, aber in einer ganz anderen Form. Du bist jetzt quasi Revenant, glaube ich, heißt der wieder Auferstandene. Aber ohne groß zu spoilern, er ist jetzt auf der dunklen Seite der Macht. So muss man es eigentlich mal ausdrücken. Ja? Mann, Mann, Mann. Wie kam es zur Auferstehung? Es ist ja ein Wunder. Lieber Kung
0: Das
1: Lao.
0: ist wirklich, das ist wie in der Bibel, ne?
1: Ja.
0: ich glaube, es liegt einfach an den Fanreaktionen, würde ich jetzt mal behaupten, dass sie einfach den Charakter gefeiert haben im ersten Film und er viel zu früh eigentlich von der Leinwand verschwunden ist.
1: Voll.
0: Und daraufhin hat die Produktion und der Drehbuchautor, die haben dann gesagt, nee, den holen wir zurück. Da finden wir Wege.
1: Wie sind denn die Fanreaktionen? Der Film, wo wir es jetzt aufzeichnen, läuft ja schon ein paar Tage. Wie sind die Einspielquoten, kennen wir alle, aber so deine direkten Reaktionen in deinem direkten Umfeld, wie sind die?
0: Ja, positiv. Also wir haben auch eine Tour gemacht, eine Premierentour in L.A. waren wir. Da habe ich auch meine Mama, meine Freundin mitgenommen. Das war super. Muss man dazu sagen, waren auch, glaube ich, drei bis fast 500 Fans eingeladen zu dem Event und wir haben den Film dann in diesem TCL Theater gesehen. Also ein unglaublich beeindruckendes Kino, gleich an diesem Boulevard. Und genau, also das war ein Mega-Erlebnis. Kurz danach bin ich dann nach Jakarta gereist, nach Indonesien und wurde da auch sehr, sehr herzlich, sage ich mal, empfangen. Und die haben da auch ein unglaubliches

0: Event organisiert mit rotem Teppich und also Menschenmengen. Es war Wahnsinn.
1: Magst du das? Ist das dein Ding so in der Menschenmenge baden? Ist es so ein Teil deiner Persönlichkeit oder sagst du eher, ein Ticken kleiner ist mir fast lieber?
0: Also wenn es um Premieren geht, warum nicht so groß wie möglich? Ich fand es schon krass. Ja, weil man hat ja auch drauf hingearbeitet und ich war auch nicht alleine da. Ich war auch mit anderen Schauspielern dort. Das heißt, wir haben so das ganze Erlebnis geteilt miteinander und es war schon schön. Also ich musste, also klar, es ist super anstrengend, wenn man mal so eine Presstour gemacht hat, das ganze Fliegen, dieses ganze Drumherum, ja, und dieses Interview geben, 8 Stunden am Stück oder was weiß ich, wie lange das war. Man denkt erstmal so, ja, das kriege ich hin, aber danach ist man schon echt geschlaucht, muss ich sagen. Ich finde es fast schon anstrengender als zu drehen, weil es verlangt eine andere Art von Aufmerksamkeit. Also beim Dreh ist man ja auch mehr oder weniger isoliert mit dem Filmteam und konzentriert sich wirklich auf diese eine Sache. Und bei so einen Presstouren ist es halt, wie du schon gesagt hast, so viele Menschen und hier und das und ja, genau.
1: Jeder ruft.
0: Also,
1: Max, schau hier.
0: Okay, ja, genau. Ja, klar.
1: Genau. Ja. Du hast damals Jaden Smith aufgehalten auf dem roten Teppich. Wen würdest du denn jetzt für diese Idee aufhalten? Wer müsste am roten Teppich an dir vorbeilaufen und sagen, hey, ich habe da mal eine Idee. Wer wäre das? Die richtige Person?
0: Wahrscheinlich ein guter Drehbuchautor.
1: Gut. Ne,
0: mit dem man das zusammen schreibt.
1: Was würdest du dem sagen? Du hast 30 Sekunden Zeit, weil dann geht der am roten Teppich weiter. 30 Sekunden ab jetzt.
0: Hey, Torben, ich habe hier eine richtig coole Idee für Shaolin Monks. Und zwar würde ich gerne zeigen, dass Liu Kang und Kung Lao zusammen in dem Shaolin-Tempel aufwachsen und von Bo Rai Choi ausgebildet werden und dann ihre Fähigkeiten erlangen und sich dann gemeinsam auf den Weg machen, um das Böse zu bekämpfen. Das wäre doch was. Würdest du mir dabei helfen wollen?
1: Wenn du das hörst, lieber Produzent.
0: Lass es uns manifestieren, dass es klappt. Und wenn wir uns in 3 Jahren wiedersehen, dann existiert vielleicht auch schon der Film.
1: Den Film gibt's dann, ein Album von Max Huang und was er sich halt sonst noch so überlegt. Ja, Servus bringt er bei seinen Freunden aus der ganzen Welt und Bastscha auch, denn wir wissen, das ist das fränkische höchste Lob, was es gibt. Es geht nichts drüber, muss man auch sagen. Ne? Bastscha heißt, es geht nicht besser. Und deswegen muss ich sagen, Bastscha, dass wir uns heute getroffen haben, es geht nicht schöner. Vielen, vielen Dank, dass du da bist und da warst.
0: Gerne, gerne. Vielen Dank, Fabian. Das Promi Round and Round als

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3: Ich bin Yves Simon. Guten Morgen. In Berlin wollen Linke, Grüne und SPD doch weiter sondieren und eventuell eine neue Regierung bilden. Die drei Parteien haben sich darauf verständigt, an ihrer gemeinsamen Erklärung gegen Antisemitismus festzuhalten. Das hat der SPD-Landesvorsitzende Steffen Krach im RBB klargestellt. Für uns berichtet aus Berlin David Riemer.
4: Die Vereinbarung soll auch in einen möglichen Koalitionsvertrag aufgenommen werden. Damit sind die Missverständnisse zwischen den Parteien ausgeräumt. Die Sondierungsgespräche sollen noch heute weitergehen. Linke, Grüne und SPD hatten vereinbart, wie sie im Falle einer Regierungszusammenarbeit mit antisemitischen Vorfällen in der

0: Linkspartei umgehen wollen. Vorgesehen sind auch Sanktionen bis hin zum Fraktionsausschluss.
1: Der Zusatzbeitrag für die gesetzliche Krankenversicherung soll auch über den Jahreswechsel hinaus stabil bleiben. Das hat Bundesgesundheitsminister Linnemann am Abend bekannt gegeben. Er beruft sich auf den Schätzerkreis, der vorher darüber beraten hat. Und der empfiehlt für 2027 einen durchschnittlichen Beitragssatz von 2,9%, wie auch schon in diesem Jahr. Allerdings, den Zusatzbeitrag legen die Krankenkassen am Ende dann selbst fest. In Bayern ist Bauen und Kaufen weiter teuer, obwohl manche Immobilien ein bisschen günstiger geworden sind. Laut Immobilienverband Deutschland Süd sind die Preise für Baugrundstücke für Einfamilienhäuser seit dem Frühjahr im Schnitt um 0,6% gestiegen. Gebrauchte Häuser, die sind aber leicht billiger geworden, vor allem Reihenhäuser und auch Doppelhaushälften. Der Kunstrasen in Norwegen ist einfach nichts für unsere deutschen Teams. Nach dem 3:3 der Bayern bei Stavanger hat Borussia Dortmund jetzt sogar verloren in Norwegen. In der Fußball-Champions League bei Bodø/Glimt gab es eine 0:1-Pleite. Besser lief es für Stuttgart. Der VfB hat mit 3:0 bei Slovan Bratislava gewonnen.
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3: Mit Tanja Scholl. Der Erlanger Schlossgarten soll wieder eine Oase für alle sein. Mit Sonderreinigungen samstags und sonntags kämpft die Stadt seit Juni gegen die zunehmende Vermüllung an. Und das mit Erfolg. Es ist schon deutlich besser geworden, heißt es. Für das kommende Jahr soll es noch eine weitere Sonderreinigung am Samstagmittag geben. Dennoch appelliert Bürgermeister Christian Lehrmann an alle, doch die vorhandenen Mülleimer zu nutzen. Denn es gibt eigentlich sehr viel im Schlossgarten.
4: Wenn die Mülleimer voll sind, einfach einen der nächsten Mülleimer aufsuchen. Wir stellen fest, dass die Auslastung der Mülleimer oder der Füllstand der Mülleimer sehr unterschiedlich ist im Schlossgarten. Man muss sie nicht daneben schmeißen, sondern in der Regel findet man in guter Laufweite auch einen leeren Mülleimer. Und da wäre einfach mein Wunsch, dass man die Verantwortung wahrnimmt und seinen Müll dort entsorgt.
3: Von der Idee der Großcontainer ist die Stadt jedenfalls wieder abgerückt. Zu teuer und nicht effektiv genug.
5: Guten Morgen, erstmal am Donnerstag. Wetter heute, Wolken und Sonne. Und das Ganze im Mischmasch bei Temperaturen bis maximal 18 Grad. Es ist wieder kälter als gestern. 3 Grad aktuell hier am Funkhaus in Nürnberg. Morgen und Samstag, also morgen auf jeden Fall der schönere Tag nach Nebelauflösung. Gibt es Sonne am Nachmittag bei 17 Grad. Der Samstag wird sehr grau und regnerisch bei 12 Grad.
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5: Ich grüße euch. Schönen guten Morgen und guten Start rein in diesen 15. Oktober. Heute ist der, was habe ich gerade gelesen, was ist heute? Der Chicken Cacciatore-Tag. Und ich, Idiot, schau auch noch nach, was das sein soll. Und jetzt habe ich Hunger, weil es ist Pollo Cacciatore, auch Pollo alla Cacciatora, Huhn nach Jägerart. Ein Geflügelrezept der italienischen Küche. Und der Tag kommt natürlich aus Amerika. Und ich habe mal gerade geguckt, wie das gemacht wird. Also wird Hühnchen geschmort mit Knoblauch, Kräutern, Tomatensauce und Wein, weiß oder rot. Das ist nach, je nach Region in Italien ist das unterschiedlich. Mit Waldpilzen, mit Zwiebeln, Oliven, Kapern und Kartoffeln. Als Beilage, die den Brot oder Polenta. So, und jetzt, ja, was soll ich sagen, jetzt habe ich Hunger, ne? Ist doch blöd.

0: nach Down Under. Da ist er dann Anfang November auf einer kleinen Konzerttour unterwegs. Zum Beispiel in Adelaide. Come Undone auf 98.6 Charivari. Guten Morgen.
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0: An diesem 15. Oktober kommt alle gut rein. Ich habe für euch die Pop-History auf der Liste, was ist heute vor Jahren passiert. 1988 zum Beispiel standen UB40 mit ihrer Version von Red Red Wine auf Platz 1 der US-Single-Charts. Und auch in England ging der ganz rauf. Und weil ich gesagt habe, mit ihrer Version, den Song gab es ja schon mal, Ende der 60er Jahre von einem gewissen Neil Diamond. Und das klang damals so. Oh. Ich weiß nicht, also da war der Rotwein, hat da gekorkt irgendwie mit Neil Diamond, oder?
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1: 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Ich bin Yves Simon. Guten Morgen.

0: Wollen Linke, Grüne und SPD doch weiter sondieren und eventuell eine neue Regierung bilden. Die drei Parteien haben sich darauf verständigt, an ihrer gemeinsamen Erklärung gegen Antisemitismus festzuhalten. Das hat der SPD-Landesvorsitzende Steffen Krach im RBB klargestellt. Für uns berichtet aus Berlin David Riemer.
1: Die Vereinbarung soll auch in einen möglichen Koalitionsvertrag aufgenommen werden. Damit sind die Missverständnisse zwischen den Parteien ausgeräumt. Die Sondierungsgespräche sollen noch heute weitergehen. Linke, Grüne und SPD hatten vereinbart, wie sie im Falle einer Regierungszusammenarbeit mit antisemitischen Vorfällen in der Linkspartei umgehen wollen. Vorgesehen sind auch Sanktionen bis hin zum Fraktionsausschluss.
0: Der Zusatzbeitrag für die gesetzliche Krankenversicherung soll auch über den Jahreswechsel hinaus stabil bleiben. Das hat Bundesgesundheitsminister Linnemann am Abend bekannt gegeben. Er beruft sich auf den Schätzerkreis, der vorher darüber beraten hat. Und der empfiehlt für 2027 einen durchschnittlichen Beitragssatz von 2,9%, wie auch schon in diesem Jahr. Allerdings, den Zusatzbeitrag legen die Krankenkassen am Ende dann selbst fest. In Bayern ist Bauen und Kaufen weiter teuer, obwohl manche Immobilien ein bisschen günstiger geworden sind. Laut Immobilienverband Deutschland Süd sind die Preise für Baugrundstücke für Einfamilienhäuser seit dem Frühjahr im Schnitt um 0,6% gestiegen. Gebrauchte Häuser, die sind aber leicht billiger geworden, vor allem Reihenhäuser und auch Doppelhaushälften. Der Kunstrasen in Norwegen ist einfach nichts für unsere deutschen Teams. Nach dem 3:3 der Bayern bei Stavanger hat Borussia Dortmund jetzt sogar verloren in Norwegen. In der Fußball-Champions League bei Bodø/Glimt gab es eine 0:1-Pleite. Besser lief es für Stuttgart. Der VfB hat mit 3:0 bei Slovan Bratislava gewonnen.
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3: Mit Tanja Scholl. Fürths Tor zur Innenstadt wird zur Baustelle. Nach der Michaeliskirche startet die Neugestaltung der Königstraße. Betroffen ist zuerst der Kreuzungsbereich Königstraße und Friedrichstraße. Dort ist bis voraussichtlich Ende April nächsten Jahres voll gesperrt. Die Stadt will die wichtige Verkehrsachse in mehreren Bauabschnitten umbauen und neu gestalten. In den kommenden Jahren folgen der Bereich zwischen Friedrichstraße und Henri-Dunant-Straße bzw. Kapellenstraße. Für den Verkehr gibt es eine Umleitung über die Moststraße. Dort wird die Einbahnregelung umgedreht. Änderungen gibt es auch in der Alexanderstraße. Sie wird zur Sackgasse ohne Wendemöglichkeit. Erlaubt es dort dann nur noch Anliegerverkehr.
4: Das sieht nicht so schlecht aus heute. Das Wetter in Franken heute mit 17 Grad ungefähr. Sonne, Wolken im Mix. Morgen nach Frühnebel, gleiches Spiel, Copy-Paste, wieder 17, 18 Grad. Und Sonne und Wolken wechseln sich ab.
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4: Ich grüße mal alle meine Nachbarinnen, denn heute ist Internationaler Tag der Frauen in ländlichen Gebieten. Seid mir gegrüßt. So, alle anderen natürlich auch. Wir starten rein. 80er, 90er, wie ihr es von uns gewohnt seid. Wir haben die meisten und die besten und die größten und die schönsten und die erfolgreichsten und überhaupt. Freddie Mercury gleich hier für euch, Phil Collins. Und wir starten mit diesem Monster-Hit aus 1990 von DNA mit Susanne Vega und Tom Steiner.
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0: Der Einzigartige, der Unvergessene, der Einmalige und nie Erreichte. Freddie Mercury hier auf 98.6 Charivari. Living on my own. Kommt alle gut rein in diesen 15. Oktober. Vor mir liegt sie, die Liste mit den Leuten, die heute ein bisschen Grund haben zu feiern. Weil Geburtstag, zum Beispiel Mesut Özil, ehemaliger Fußballnationalspieler und Weltmeister 2014, wird heute 38. Dann steht auf der Liste, Niko Kovac, aktueller Trainer beim BVB in Dortmund, wird heute 55. Noch ein Fußballer, ein Trainer und Ex-Spieler, Didier Deschamps, ehemaliger französischer Nationalspieler und Trainer, wird heute 58. Sarah Ferguson wird heute 67. Und wer ist noch auf der Liste? Chris de Burgh feiert heute schon seinen 78. Geburtstag. Der irische Sänger und Komponist. Riesenhits in den 80ern hatte er. Genau wie er hier. Michael Jackson. Muss ich nicht mehr anmoderieren, oder?
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1: Ich laufe durch den Flur des Krankenhauses. Mein Weg zur Station, auf der ich Besuche mache, ist mittlerweile Routine. Ich kenne die Bilder, die an der Wand hängen, den Kaffeegeruch am Kiosk, die Schwester mit dem Hijab von der Intensivstation. Während ich auf den Fahrstuhl warte, höre ich hinter mir ein eigenartiges Geräusch. Es ist ein Klimpern von Metall, ein Rasseln, wie bei einer schweren Kette. Ich drehe mich um und sehe einen Mann, dunkle Haare, vielleicht 40 Jahre alt. Neben ihm ein Justizvollzugsbeamter. Das Rasseln kommt von seinen Fußfesseln, die über den Boden schleifen. Krass, denke ich mir. Jeder hier bekommt mit, dass du ein Häftling bist. Das ist das, was mich an meinem Beruf als Seelsorgerin hier im Krankenhaus so fasziniert. Ich begegne wirklich dem kompletten Querschnitt der Gesellschaft. Denn egal, ob gut verdienende Anwältin oder heißgeliebter Opa, sie alle können krank werden, so wie dieser Häftling. Meine Hoffnung ist, dass sie dann auch alle gleich behandelt werden, egal was sie getan haben. Zumindest kann ich es wünschen. Alles Gute, sage ich ihm und steige in den Fahrstuhl.
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3: Ich bin Fabian Schaffer. Guten Morgen. Gute Nachricht für alle gesetzlich Versicherten. Die Zusatzbeiträge zur Krankenkasse bleiben im kommenden Jahr wohl stabil. Das hat Gesundheitsminister Linnemann auf Grundlage einer Finanzprognose mitgeteilt. Thomas Bremser berichtet.
4: Der Schätzerkreis hat errechnet, im Schnitt können die Zusatzbeiträge so bleiben, wie sie aktuell sind, bei 2,9%. Die tatsächlichen Beiträge legt aber jede Krankenkasse selbst fest. Die Schätzung ist auch ein Realitätscheck gewesen für die Bundesregierung, denn die will ja mit ihrem Sparpaket verhindern, dass die Beiträge steigen.
3: In Brüssel treffen sich heute und morgen die Staats- und Regierungschefs der EU. Ein Hauptthema: der Umgang mit billigen Importen aus China und mögliche Schutzmaßnahmen für die eigene Industrie.

0: Industrie. Kanzler Merz und Frankreichs Präsident Macron drängen auf ein härteres Vorgehen. Gleichzeitig droht weiter Streit um den EU-Haushalt von 2028 bis 2034, den einige Länder deutlich kleiner schneiden wollen. US-Präsident Trump fordert drastische Strafen für Informanten im eigenen Militär. Wer geheime Einsatzdetails an die Presse weitergibt, solle erschossen werden, sagt er bei einem Wahlkampfauftritt in Arizona. In den USA wird die Todesstrafe derzeit ohnehin heftig diskutiert. Anlass sind eine geplante per Livestream übertragene Militärhinrichtung sowie eine fehlgeschlagene Exekution im Bundesstaat Tennessee.
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2: Mit Henrike Müller. To-Go-Becher, Pizzakartons und Co. Auch Erlangen hat dem zunehmenden Müll den Kampf angesagt. Vor allen Dingen im Schlossgarten quellen bei schönem Wetter und nach den Wochenenden die Mülleimer über. Das Problem geht die Stadt aber aktiv an. Bürgermeister Christian Lehrmann.
3: Wir haben vom städtischen Bauhof jetzt aber die Sonderreinigung erhöht. Also es gibt jetzt samstags und sonntags eine Sonderreinigung im Schlossgarten. Seit Juni machen wir das und seitdem ist die Vermüllung auch deutlich zurückgegangen.
2: Im nächsten Jahr soll zusätzlich noch mal Samstagmittag gereinigt werden. Das ist günstiger und effektiver, als zum Beispiel Großcontainer aufzustellen. Finanziert werden die Extra-Reinigungen unter anderem aus einem Sonderfonds.
4: Danke, Henny.
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4: Gleich 6:03. Guten Morgen. Auf die Straßen aktuell keine Störungsmeldungen. Ganz normaler Berufsverkehr heute an diesem Donnerstag. Momentan also keine Staus, keine Blitzer. Wenn ihr was gesehen habt, dann bitte seid so gut, ruft kurz durch 08000 98 6 98 6. Gute Fahrt.
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4: Heute zumindest kein Scheibenkratzen bei 5 Grad aktuell in Ronhof, am Flughafen und auch bei euch in Roth. Heute ein Sonne-Wolken-Mix und wir kriegen nochmal 19 Grad in Franken. Auch morgen nochmal sehr mild bei 19 Grad. Samstag, Sonntag wird es dann nasskalt bei Temperaturen um 12 Grad und dann wird es wieder regnen.
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4: Guten Morgen da draußen. Kurz nach 6 haben wir es, genau 4 Minuten. Danach, der Kaffee läuft, die ersten Autos laufen auch schon und wir bringen Musik in dein Morgen. Ich schaue mit Wohlwollen und mit Freude auf diese Playlist hier von Olli aus der Musikredaktion. Dankeschön an der Stelle. Grüße nach hinten. Wir haben gleich für euch Jermaine Jackson, Pia Sadora, Vanessa Williams, die 90er und noch einer aus den Kult 80ern jetzt mit John Farnham.

0: Das ist wieder der Milchschaum oben auf dem Latte Macchiato, oder? Vanessa Williams hier auf 98.6 Charivari. Save the best for last. 6:12 mittlerweile.
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0: So, 2 Euro glatt. Der Sprit heute Morgen Super E10 geht günstiger unter 2 Euro in Fürth an der Tanke in der Magazinstraße für 1,97 und Diesel kostet 2,17. Auch hier 3 Cent günstiger, 2,14 Euro in Nürnberg in der Lehrberger Straße an der Tankstelle. Euch allen eine gute und eine unfallfreie Fahrt durch diesen Donnerstag. Heute 15. Oktober. Kaum wird es draußen so ein bisschen kälter, wird um uns herum wieder überall geschnieft und gehustet. Erkältungsviren haben im Herbst ein leichteres Spiel und viele wollen ja auch ihr Immunsystem deshalb besonders unterstützen. Wie macht man das? Man geht natürlich raus an die frische Luft, macht vielleicht ein bisschen Sport oder nimmt auch Nahrungsergänzungsmittel. Ihr auch? 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
3: Omega-3 ist richtig gut. Und Vitamin D.
4: Basenmittel, aber nichts irgendwie in Richtung Kreatin oder sowas.
5: Magnesium, aber das nehme ich auch im Sommer nach dem Sport.
6: Fischöl, Kapseln und Vitamin D.
7: Also ich spüre es auf jeden Fall, dass ich so ein bisschen unzufriedener werde. Auch einfach, weil man so wenig draußen ist. Aber so irgendwelche Nahrungsergänzungsmittel gar nicht.
8: Eigentlich probiere ich viel, meine Sachen zu ergänzen durch Nahrung. Also irgendwie Nüsse, Chiasamen.
9: Vitamin C-Kapseln, Vitamin B12-Kapseln und Eisen.
0: Ja, ob das alles was bringt und welche Nahrungsergänzungsmittel tatsächlich wichtig sind, das klären wir heute Morgen dann um 9:15 hier auf Charivari.

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0: So, liebe Freunde des gepflegten Musikgeschmacks, ich blase schon mal die Luftgitarren auf.
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0: Genau, denn heute werden die noch nassen Haare nicht geföhnt, sondern

Rocken geheadbanged. Jetzt kommt ein Song für euch, der euch in den Donnerstag rein katapultiert. Aus dem Rekordalbum von Bon Jovi aus 1988. Heute auf den Tag genau 1988 auf Platz 1. New Jersey hieß es. Wir hören Bon Jovi und Bad Medicine.

0: Na, hat's gewirkt?
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16: Mit Henrike Müller. Die Fürther Michaeliskerwa ist am Abend mit einem Prachtfeuerwerk zu Ende gegangen. Zur Ruhe kommt die Innenstadt aber nicht, denn ab Montag wird der Bereich zur Großbaustelle. Wegen der umfassenden Neugestaltung der Königstraße bleibt die Kreuzung zur Friedrichstraße gleich mal weiter gesperrt. Oberbürgermeister Thomas Jung.
17: Der offizielle Baustart ist am Montag, aber es macht keinen Sinn, die ganzen Kirchweihabsperrungen, die Ampeln, alles wieder abzubauen, wieder aufzubauen. Das würde nur Kosten produzieren. Deshalb bleibt die Königstraße auch nach der Kirchweih in Teilbereichen erstmal gesperrt, damit wir mit der Baustelle loslegen können, so wie es schon immer geplant war.
16: Gebaut wird in mehreren Abschnitten. Im Dezember 2029 soll alles fertig sein. Die Kosten liegen bei rund 5,6 Millionen Euro. Die Wirtschaft in Mittelfranken kommt nicht richtig vom Fleck. Laut der aktuellen Konjunkturumfrage der IHK in Nürnberg hat sich die Geschäftslage zwar leicht verbessert, von

0: Einem Aufschwung kann aber keine Rede sein. Der Konjunkturklimaindex liegt bei 98,8 Punkten und damit weiter auf niedrigem Niveau. Viele Unternehmen blicken skeptisch auf die kommenden Monate. Vor allem hohe Energie-, Arbeits- und Bürokratiekosten belasten die Betriebe. Die Folge? Investitionen werden zurückgehalten und beim Personal wird eher abgebaut als eingestellt. Hoffnung macht lediglich die etwas bessere Nachfrage aus dem Ausland. Und das sind die Meldungen aus der Welt, die heute wichtig sind. Gute Nachricht für alle gesetzlich Versicherten. Die Zusatzbeiträge zur Krankenkasse bleiben im kommenden Jahr nach Aussage von Gesundheitsminister Linnemann wohl stabil bei 2,9%. Und seit Mitternacht gilt in allen deutschen Bahnhöfen ein Alkoholverbot. Die Bahn will damit ihre 5.700 Stationen sicherer und sauberer machen. Der ausführliche Blick auf Deutschland und die Welt wieder um 7.
1: Danke, Henny.
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1: Guten Morgen auf die A6 Nürnberg in Richtung Heilbronn zwischen Aurach und Feuchtwangen Nord. Vollsperrung wegen eines defekten LKW, der steht da mittendrin in der Baustelle und blockiert die Fahrbahn. Ja, wird ein Problem werden in den nächsten Stunden mit Sicherheit. Staus und Blitzer meldet ihr gleich an die 08000 98 6 98 6. Kommt gut an.
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1: 4 Grad aktuell in Rittenzembach, in Mögeldorf und auch in Rot. Heute ein Sonne-Wolken-Mix. Wir kriegen nochmal 19 Grad, also nochmal richtig schönes Wetter. Das genießen wir, denn ab morgen wird es dann schon wechselhafter. Das Wochenende kühl und regnerisch.
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1: Grüße euch, guten Morgen. Um die deutsche Sprache steht es nicht gut. Das sagt nicht ich, sondern Jürgen von der Lippe. Denn es kommt oft vor, dass Begriffe einfach gedoppelt werden.
3: PIN-Nummer. Das N von PIN heißt schon Nummer. Der sagt also persönliche Identifikationsnummer, Nummer.
1: Ja, der Comedy-Altmeister gleich hier in 7 Minuten nach Paula Abdul. 80er und die 90er jetzt mit Nick Kamen.

0: wir haben sie. Die großen Nummer 1 Hits aus den 80ern. Paula Abdul, 1989 ganz oben an der Spitze der Charts mit Straight Up. 6.41 Uhr mittlerweile.
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0: Ja. Die deutsche Sprache, die verroht so langsam. Es steht nicht gut. Und das sag nicht ich, sondern der Comedian Jürgen von der Lippe. Viel Spaß.
2: Das Vertrauen in die Sprache scheint verloren zu gehen. Die Leute drücken viele Dinge doppelt aus. Die sagen PIN-Nummer. Das N von PIN heißt schon Nummer. Der sagt also persönliche Identifikationsnummer, Nummer. Oder ABM-Maßnahme. Arbeitsbeschaffungsmaßnahme, Maßnahme.

0: ne? Oder ABS-System, Antiblockiersystem. So ist der Sat.1-Filmfilm entstanden. Euer Sportreporter sagen, durchs Stadion geht eine Laola-Welle. Laola heißt auf Spanisch Welle. Ne? Oder reiche Leute sagen, wir haben jetzt Koi-Karpfen. Koi ist das japanische Wort für Karpfen. Gibt eine einzige Situation, wo es Sinn ergeben würde, wenn ein Schwabe sich in einem Fischrestaurant beschwert und sagt, das ist Koi-Karpfen. Neu.
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Guten Morgen. 6.48 Uhr gleich hier auf 98.6 Charivari. Ja, und mit dem Herbst wird wieder überall gehustet und geschnieft. Erkältungen und die Grippe grassieren in Franken. Da wird es allerhöchste Zeit, mal mit den Krankheitsmythen aufzuräumen. Wenn jemand zu euch sagt, naja, Grippe und Erkältung, das ist doch das Gleiche. Nee. Also eine echte Grippe wird durch Influenzaviren ausgelöst und kommt oft ziemlich plötzlich. Fieber, trockener Husten, Kopf- und Gliederschmerzen und starkes Krankheitsgefühl, ihr kennt das alle. Eine Erkältung entwickelt sich ja häufig langsamer und verläuft meist milder. Oder wenn jemand sagt, ach, die Grippe, die schwitze ich einfach in der Sauna raus. Ja, das wird nichts, weil Schwitzen zaubert die Viren nicht weg. Im Gegenteil, der Körper ist ja sowieso schon belastet von der Grippe. Und da kann die Hitze in der Sauna alles nur noch viel, viel schlimmer und anstrengender machen. Oder die Aussage, ja, die Grippe, die hast du dir bestimmt wegen der Kälte draußen geholt. Ja, auch das ist falsch, denn durch Frieren allein kriegt man keine Grippe, sondern es braucht da Influenzaviren. Dass wir im Winter öfter krank werden, das hängt unter anderem damit zusammen, dass wir mehr Zeit mit anderen Menschen in Innenräumen verbringen und die Luft da so trocken ist. Das ist wieder so eine Schleimhaut-Sache. Und dann gibt's noch die Aussage, bei Grippe helfen Antibiotika. Nein. Antibiotika wirken gegen Bakterien, eine Grippe wird aber auch durch Viren verursacht. Und hier hebe ich nochmal den Zeigefinger und sage, mit Antibiotika sollte man sowieso vorsichtig umgehen, denn die zerstört zu 90% eure Darmflora. Und wenn man zu oft Antibiotika nimmt, dann hilft sie irgendwann auch nicht mehr. Wie ihr richtig Erkältungen vorbeugen könnt, das besprechen wir heute dann gegen 8.40 Uhr in ein neuer Morgen auf Charivari.

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0: Vier Minuten vor sieben hier auf eurer Lieblingsstation 98.6 Charivari am Donnerstagmorgen. Der beste Bahnhof Deutschlands steht in Mittelfranken und es ist... Das sagt euch gleich Henny Müller in den Nachrichten um sieben.
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23: Ich bin Fabian Schaffer, guten Morgen. Ein Feierabend, Bier am Bahnsteig oder eines für den Weg zum Bundesligaspiel auf sämtlichen Bahnhöfen in Deutschland ist das seit Mitternacht verboten. Bundesweit gilt an allen rund 5.700 Bahnhöfen ab heute ein Alkoholverbot. An einigen großen gab es so ein Verbot ohnehin schon. Die Bahn will die Bahnhöfe so sicherer und sauberer machen. Wer dagegen verstößt, muss im schlimmsten Fall mit einem Hausverbot rechnen. Der durchschnittliche Zusatzbeitrag in der gesetzlichen Krankenversicherung soll 2027 bei 2,9% bleiben. Das hat Gesundheitsminister Linnemann angekündigt. Einzelne Kassen können ihre Beiträge trotzdem erhöhen. Tatsächlich liegt der Durchschnitt schon jetzt bei 3,1%. Die Grünen rechnen auch 2027 mit einem höheren Wert. Die Krankenkassen warnen vor weiteren finanziellen Risiken. Im Bundestag werden heute mehrere Gesetze der schwarz-roten Koalition abschließend beraten, unter anderem zur geplanten Erhöhung der Tabaksteuer. Der Gesetzentwurf sieht eine regelmäßige Erhöhung der Steuer auf Tabakprodukte über einen Zeitraum von 4 Jahren vor. Auf der Tagesordnung steht auch die abschließende Beratung eines Gesetzes zur sogenannten digitalen Identität. Bürgerinnen und Bürger sollen ihre Identität

0: Identität damit künftig per Smartphone digital nachweisen können.
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2: Mit Henrike Müller. Der beste Bahnhof Deutschlands steht in Mittelfranken. Ansbach ist jetzt zum Bahnhof des Jahres gekürt worden. Eine Jury aus Verkehrs- und Tourismusexperten lobt vor allem die helle, freundliche Atmosphäre, die Barrierefreiheit und die gute Anbindung an Bus, Auto und Fahrrad. Nach dem mehrjährigen Umbau gibt's unter anderem neue Wartebereiche, Sitzgelegenheiten, Fahrradstellplätze und Schließfächer. Der Ansbacher Bahnhof ist mit mehr als 10.000 Ein-, Aus- und Umsteigern pro Werktag einer der wichtigsten Verkehrsknoten in Mittelfranken. Verbesserungsbedarf sieht die Jury beispielsweise bei der fehlenden Echtzeitanzeige für die Abfahrten der Busse. Zudem wäre bahnhofsfreies WLAN hilfreich, empfehlen die Fachleute.
3: Danke, Henny. Ist alles schön und gut, aber was willst du denn in Ansbach? Also
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3: Um 7:03 guten Morgen auf die A3 Nürnberg in Richtung Regensburg an der Ausfahrt Mögeldorf. Vorsicht, defektes Fahrzeug im Kurvenbereich. Hier ist der Verzögerungsstreifen blockiert. A6 Nürnberg in Richtung Heilbronn, zwischen Aurach und Feuchtwangen Nord. Vorsicht, kaputter LKW im Baustellenbereich, linker Fahrstreifen blockiert. Und die A9 Berlin Richtung Nürnberg, zwischen dem Kreuz Nürnberg und Fischbach. Ungesicherte Unfallstelle bitte, denkt an die Gasse für Rettungs- und Einsatzfahrzeuge. Frankenschnellweg Nürnberg Richtung Fürth, hier ein Blitzer und zwar auf Höhe Jansenbrücke. Danke an Bernd fürs Melden und wenn ihr was habt, Staus und Blitzer, dann bitte macht's wie Bernd, ruft kurz durch 08000 98 6 98
1: 6. 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
3: Es sind noch mal warme Tage, heute und morgen bei bis zu 19 Grad. Heute kriegen wir noch mal Sonne, Wolken im Mix. Temperaturen aktuell liegen so um die 4 Grad. Haben wir momentan in Zabo, in Tennenlohe und auch in Buchschwabach. Morgen dann, ja, ähnlich wie heute, nachts kann es dann Regen geben. Und dieser Regen, der könnte sich reinziehen bis ins Wochenende. Samstag, Sonntag dann grau und nass bei 12 Grad.
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3: Schönen guten Morgen am Donnerstag. Kommt alle gut rein. Und ihr wisst ja, eine einzige Sekunde reicht, um einen ganzen Film im Kopf aus unserer Jugend abzuspielen. Musik aus unserer schönsten Zeit. Wir spielen sie jeden Tag. Und immer donnerstags gibt es eine Sekunde Musikgeschichte. Also, ich spiele euch jetzt ein Schnipsel an. Öhrchen aufsperren. Und mitraten, was ist das für ein Lied? Achtung. Nochmal. Wer weiß es? Ruft durch. Und werde der 98.6 Charivari Musik Maniac. Und noch schnell ein Gedicht an den Frühstückstisch. Während der Papa noch am Weckler kaut, hat's die Mama längst verdaut. Dreht jetzt das Radio laut für TSV 4s und... Schau.

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1: Ja, ihr wisst Bescheid, ne? Bei den ganz, ganz großen, bei den ganz, ganz großen 80ern, da reicht meistens nur ein ganz kleiner Musikschnipsel, um den Song sofort zu erkennen. Da kommen ganze Filme zurück in den Kopf. Wie bei dieser Nummer hier. Ich spiele euch nochmal ganz kurz die Sekunde an. Das war's schon. 08000 98,6, 98,6. Und hier ist der Christoph. Guten Morgen, wer ist denn dran?
2: Diana, schönen guten Morgen, Christoph.
1: Hi, grüß dich.
2: Sag mal, ist das das Lied Forever Young?
1: Forever Young? Meinst du?
2: Geil. Jawohl.
1: Da ziehe ich meinen nicht vorhandenen Hut.
2: Super.
1: Ja. Übrigens, Forever Young heißt nicht nur der Song, so hieß in den Anfangszeiten auch die Band. Und erst als sie dann den Plattenvertrag unterschrieben hatten, nannten sie sich in Alphaville um.
2: Ah, siehst du? Wieder was dazugelernt. Dankeschön. Ja.
1: Ein kultiger 98,6 Charivari-Tonbeutel mit Inhalt für dich. Und Mega. Den Song gibt's in voller Länge obendrauf.
2: Alles klar.

0: Guten Morgen, 7:20 Uhr.
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0: So, wir gucken mal kurz auf die Zapfsäulen. Aktuell liegen wir beim Super. Die 10 bei 2 Euro, ganz genau. Und das geht ein bisschen günstiger, wenn ihr in Fürth unterwegs seid, zum Beispiel an der Tanke in der Benno-Strauß-Straße. Heute Morgen für 1,97 und Diesel kostet zur Stunde 2,17 Euro. Günstiger in Nürnberg an der Tanke in der Lehrberger Straße für 2,14 Euro. Und jetzt eine gute Fahrt, kommt alle gut rein in diesen Donnerstag, 7.20 Uhr. Die einen sitzen ja schon am Schreibtisch, die anderen noch vorm Kleiderschrank, egal wie weit du bist. Schön, dass ihr mit dabei seid heute. Hier geht's weiter im Nürnberger Opernhaus. Da gibt's keine schnelle Generalsanierung, die ist nicht in Sicht. Denn die Kassen sind klamm. Henny Müller hat da gleich in den Nachrichten weitere Infos für euch um 7:30 Uhr.

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16: Mit Henrike Müller. Wie geht's weiter mit dem Nürnberger Opernhaus? Eine schnelle Generalsanierung ist jedenfalls nicht in Sicht, denn die Kassen sind klamm. Noch finden dort Vorstellungen statt. Im Frühjahr 2028 soll aber der letzte Vorhang fallen. Dann erfolgt der Umzug in die Ausweichspielstätte in der Kongresshalle, die derzeit gebaut wird. Wie es danach mit dem maroden Bau am Richard-Wagner-Platz weitergeht, ist laut Oberbürgermeister Markus König offen.
17: Wir müssen sparen, deshalb war auch die Aussage klar. Wir haben einen Beschluss, dass man natürlich auch an dem Richard-Wagner-Platz wieder auch Kultur erleben will. Aber wie und was und genau wo, das müssen wir jetzt auch mit der Bevölkerung dann auch verhandeln. Und zum Schluss gilt's, wir brauchen Geld, um das zu renovieren, um dann auch das draus zu machen, was die Bevölkerung will.
16: Auf der Suche nach Erdwärme rollt

0: Bald schweres Gerät durch die Region. Der Versorger Energie startet voraussichtlich am 9. November Seismikmessungen in und um Nürnberg. Sogenannte Vibro-Trucks schicken dabei kontrollierte Schallwellen in den Boden. So soll geklärt werden, ob sich der Untergrund für Tiefengeothermie eignet. Geplant sind 6 Messlinien mit zusammen rund 110 Kilometern Länge. Durch Nürnberg, Fürth und mehrere Nachbarorte, etwa Feuchtstein, Zirndorf oder Wendelstein. Die Untersuchungen dauern etwa 4 Wochen. Betroffene Anwohner werden vorher informiert. Erdwärme könnte als regionale Energiequelle einen Beitrag zur zukünftigen Wärmeversorgung leisten und dabei helfen, fossile Energieträger schrittweise zu ersetzen. Und das sind die Meldungen aus der Welt, die heute wichtig sind. Im Bundestag werden mehrere Gesetze der schwarz-roten Koalition abschließend beraten, unter anderem zur geplanten Erhöhung der Tabaksteuer und zur sogenannten digitalen Identität. Und seit Mitternacht gilt in allen deutschen Bahnhöfen ein Alkoholverbot. Die Bahn will damit ihre 5.700 Stationen sicherer und sauberer machen. Der ausführliche Blick auf Deutschland und die Welt dann wieder um 8.
1: Danke, Henny.
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1: 7:53. Einiges los heute Morgen an diesem Donnerstag auf den Straßen A3 Nürnberg in Richtung Regensburg. Zum Beispiel an der Ausfahrt Mögeldorf. Vorsicht, kaputtes Auto im Kurvenbereich blockiert dort den Verzögerungsstreifen. A6 Nürnberg in Richtung Heilbronn zwischen Herrieden und Aurach. 2 Kilometer Stau, defekter LKW im Baustellenbereich blockiert dort den linken Fahrstreifen. Ihr verliert dort 15 Minuten. A9 Berlin Richtung Nürnberg zwischen dem Kreuz Nürnberg und Fischbach. 2 Kilometer Stau nach Unfall. Bitte denkt an die Gasse für Rettungs- und Einsatzfahrzeuge. Und Blitzer Frankenschnellweg Nürnberg Richtung Fürth, Höhe Jansenbrücke. Und Sandra hat gerade noch angerufen, in Weißendorf wird geblitzt an der Auracher Bergstraße an der Feuerwehr. Staus und Blitzer immer gleich an die 08000 98 6 98 6. Kommt alle gut und sicher an.
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1: 4 Grad aktuell in Limbach, in Höfen und auch in Kleingründlach. Heute ein Sonne-Wolken-Mix, Temperaturen nochmal 19 Grad. Morgen ähnlich, weniger Sonne. Nachts kann es dann Regen geben, Temperaturen nochmal um 19 Grad. Samstag, Sonntag grau und regnerisch bei 12 Grad.
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1: Kennt ihr noch Rotbäckchen? Das mussten wir immer trinken, wenn wir zu oft krank waren früher. Und heute geht es ja bei uns im Allgemeinen so über Erkältung und Nahrungsergänzungsmittel. Ja, Rotbäckchen, so ein Vitaminsaft mit Zucker versetzt. Und wie die andere bekannte Marke hieß, das klären wir gleich hier im 80er-Quiz. Nach Desireless, Voyage Voyage und jetzt einer von den fetten 90ern, Roxette und Joyride.
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0: gleich 7:45. Die Reise in die 80er hier auf 98.6 Charivari.
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0: Wie hießen in den 80ern diese Vitaminsäfte? Da gab es ja Rotbäckchen oder den hier.
2: Wenn ein Kind häufig lustlos ist, wenig Appetit hat und oft erkältet ist, braucht es mit Vitaminen und Kalzium.
0: Na, wie hieß er denn? Wer es weiß, ruft an und qualifiziert sich dann für morgen für unseren Verlosungstopf. Wir schicken euch in dieser Woche, passend bei dem Wetter, ins warme Hallenbad. Tagesticket für zwei, 08.98.6.98.6. Wie hieß denn dieser 80er Jahre Vitaminsaft?

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0: Gleich 10 vor 8. Schönen Donnerstag euch.
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0: Wir kümmern uns heute in der Sendung um Erkältungen, um die Mythen und um Nahrungsergänzungsmittel. Und auch das 80er-Quiz ist, ja, geht so auf die Gesundheitsschiene. Vitaminsaft, das war Rotbäckchen in den 80ern oder der hier.
2: Wenn ein Kind häufig lustlos ist, wenig Appetit hat und oft erkältet ist, braucht es mit Vitaminen und Kalzium.
0: Was suche ich denn? 0800 98 6 98 6.
3: Guten Morgen, der Haluk ist da.
0: Hi Haluk.
3: Ich wollte lösen.
0: Ja, bitte.
3: Versuchen. Rotkäppchen würde ich sagen.
0: Nee, Rotkäppchen war der eine. Wie ist der und andere?
3: Ja, die Frage nicht richtig gehört, habe ich das gehört.
0: Kein Problem, hallo. Danke dir trotzdem fürs Mitraten. Ja, ciao.
3: Danke auch, ich bin gespannt.
0: Danke. Ciao.
4: Hey, guten Morgen, ist der Ralf, servus.
0: Hallo Ralf, na, wie hieß der?
4: Sanus Toll.
0: Wollen wir gemeinsam singen? 1, 2, 3.
4: Oh, bitte, nein.
0: Sanus Toll.
2: Sanus Toll stärkt Appetit und Abwehrkräfte.
0: Ja, natürlich. Rotbäckchen war der andere hieß Multisanostol und du bist somit im Topf für morgen.
4: Super, danke dir.
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0: Die Förder Michaelis Kerber hat sich bis zum nächsten Jahr verabschiedet. Ein kleines Fazit gleich von Henny Müller in den 98.6 Charivari Nachrichten. In ja, knapp 3 Minuten.
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13: Ich bin Fabian Schaffer. Guten Morgen. An allen deutschen Bahnhöfen gilt von heute an ein Alkoholverbot. Das bedeutet, dass auf den Bahnsteigen oder auch in den Wartehallen kein Alkohol mehr getrunken werden darf. So ein Verbot gab es bereits an einigen großen Bahnhöfen. Jetzt wird es auf alle ausgeweitet. Die Deutsche Bahn will nach eigenen Angaben so für mehr Sicherheit und Sauberkeit sorgen. Der Bundestag will heute eine Reform der Notfallversorgung beschließen. Dadurch sollen der Notdienst, die Notaufnahmen der Krankenhäuser und die Rettungsdienste besser aufeinander abgestimmt werden. Vorgesehen ist zum Beispiel die Notrufnummer 112 und die Nummer des ärztlichen Bereitschaftsdienstes 116 117 zu vernetzen. Patienten könnten so besser vermittelt werden. Umweltschützer suchen gerade den Vogel des Jahres, der stärker ins Bewusstsein gerückt und geschützt werden soll. Bis 11 Uhr kann jeder noch über die 5 Kandidatenvögel abstimmen. Ronny Thorau stellt sie kurz vor.
14: Ja, 2 der 5 gelten laut Umweltschützern als besonders gefährdet. Die Mehlschwalbe, eine, wie es heißt, pirouettendrehende Flugakrobatin, die oft Lehmnester an Hauswänden baut. 2. gefährdeter Vogel ist der Trauerschnäpper, ein Vogel, der schattige Wälder und Parks liebe, aber durch die Erderwärmung schwer zu kämpfen habe gerade. Und weitere Kandidaten sind der Kranich, die Wasseramsel und der Kolkrabe.
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16: Mit Henrike Müller. Mit einem großen Feuerwerk hat sich die Fürther Michaeliskirchweih am Abend bis zum nächsten Jahr verabschiedet. 12

0: Tagelang haben Fahrgeschäfte, Essenstände und Buden die Fürther Innenstadt mit Leben und Geselligkeit gefüllt. Dank der teils sehr angenehmen Herbstsonne war der Andrang groß. Nach Schätzungen der Schausteller zog die Kerwa rund 1,5 Millionen Besucher an. Trotz der vielen Menschen verlief das Fest weitestgehend friedlich, meldet die Polizei. Schausteller und Einzelhändler zeigten sich zufrieden mit dem Geschäft der letzten zwei Wochen. Erste Aufräumarbeiten haben bereits in der Nacht begonnen. Die großen Fahrgeschäfte werden heute im Verlauf des Tages abgebaut.
1: Danke, Henny.
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1: Guten Morgen, 8:03 haben wir es. Aktuell ein Stau. Nee, Entschuldigung, zwei Staus. A6, Nürnberg in Richtung Heilbronn, zwischen Herrieden und Feuchtwangen Nord. 8 Kilometer dort. Zeitverlust 40 Minuten. Problem, ein defekter LKW blockiert die Baustelle. Der linke Fahrstreifen ist dort gesperrt, also hier geht gar nichts. Dann haben wir die A9 Berlin in Richtung Nürnberg zwischen Lauf und Fischbach. 5 Kilometer Stau nach einem Unfall. Zeitverlust 15 Minuten. Hier staut es sich auch am Kreuz Nürnberg von der A3 kommend. Und die Blitzer in Vörrebach am Ortseingang von Happurg kommend. Weißendorf, Auracher Bergstraße an der Feuerwehr. Dann Frankenschnellweg Nürnberg Richtung Fürth, Höhe Jansenbrücke und noch einer auf der A73 Bamberg in Richtung Nürnberg zwischen Erlangenbruck und dem Kreuz Fürth-Erlangen. Staus und Blitzer bitte immer gleich an die 08000 98 6 98 6. Kommt alle gut und sicher an.
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1: Temperatur, was haben wir denn gerade hier? 4 Grad am Nürnberger Funkhaus im Süden der Stadt. 4 Grad auch in Zeukendorf und in Sündersbühl. Heute Sonne, Wolken bei 19 Grad Top-Temperatur. Und also nochmal T-Shirt-Wetter in Franken. Auch heute und morgen nochmal. Temperaturen um 19 Grad. Morgen Nacht kann es dann Regen geben in Franken. Und der zieht sich dann rein übers ganze Wochenende. Das wird eher nasskalt. Wolkig, richtiges Kuschelwetter. Ich freue mich schon auf eine Flasche Rotwein am Samstagabend. Und dazu viel Regen, Temperatur nur noch um 12 Grad.
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1: Grüß euch, schönen Donnerstag, kommt alle gut rein. Um die deutsche Sprache steht es nicht gut, das sage jetzt nicht ich, sondern der Comedian Jürgen von der Lippe. Denn es kommt oft vor, dass Begriffe zum Beispiel gedoppelt werden. Ja?
4: PIN-Nummer. Das N von PIN heißt schon Nummer. Der sagt also persönliche Identifikationsnummer.
1: Ja, der Comedy-Altmeister gleich hier. Deutschlands beste Comedians nach Bryan Adams, Rod Stewart und Sting und Whitney Houston.
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0: Das ist er, euer Lieblingssender hier, 98.6 Charivari. Einen wunderschönen guten Morgen.
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0: Ja. Die deutsche Sprache, die verroht so langsam. Es steht nicht gut. Und das sag nicht ich, sondern der Comedian Jürgen von der Lippe. Viel Spaß.
2: Das Vertrauen in die Sprache scheint verloren zu gehen. Die Leute drücken viele Dinge doppelt aus. Die sagen PIN-Nummer. Das N von PIN heißt schon Nummer. Der sagt also persönliche Identifikationsnummer, Nummer. Oder ABM-Maßnahme.
3: Arbeitsbeschaffungsmaßnahme, Maßnahme.
2: Oder ABS-System, Antiblockiersystem, System. So ist der Sat.1-Film entstanden. Euer Sportreporter sagen, durchs Stadion geht eine Laola-Welle. Laola heißt auf Spanisch Welle. Ne? Oder reiche Leute sagen, wir haben jetzt Koi-Karpfen. Koi ist das japanische Wort für Karpfen. Gibt eine einzige Situation, wo es Sinn ergeben würde, wenn ein Schwabe sich in einem Fischrestaurant beschwert und sagt,
3: das ist Koi-Karpfen.
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0: 8.22 Uhr hier auf 98.6 Charivari. Es wird allerhöchste Zeit, dass wir uns mal um unsere Umwelt kümmern.
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0: Genau, nachhaltige Projekte an Kitas, Kigas und Schulen mit einer Förderung von 250 Euro. Die gibt es erstmal, ja, wenn ihr euch anmeldet und die Bedingungen passen. Die 5 außergewöhnlichsten, kreativsten und vielleicht auch aufwendigsten Projekte, die haben die Chance auf 5.000 Euro Fördergeld. Uli Zenk von der Kita St. Michael hatte sich hier angemeldet. Die Waldkita hat sich einen E-Bus besorgt.

0: die Kinder von A nach B zu bringen. Und sie wurden vor 2 Jahren unsere Umwelthelden.
1: Fühlt sich gut an und es ist so ganz wichtig, Umweltheld zu sein, weil wir ja die Vorbilder für die Kinder sind und das ist ihre Zukunft. Und deswegen machen wir das. Deswegen sind wir da und machen verschiedene Projekte, haben den Waldkindergarten, haben aber auch ganz viele Klimaspürnasen und sonstige Projekte mit den Kindern, wo es einfach darum geht, den Kindern das näher zu bringen. Energie sparen, Umwelt und gut mit der Umwelt und der Zukunft umzugehen.
0: Genau, und auch ihr könnt echte Helden werden. Deswegen meldet euer Projekt gleich an.
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0: Ja, passend auch. Der Sound dazu. Heal the World, Michael Jackson.

0: Deutschlands Bahnhof des Jahres liegt in Mittelfranken und zwar in Ansbach tatsächlich. Warum? Das erzählt euch gleich Henny Müller in den Nachrichten um 8:30.
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19: Mit Henrike Müller. Deutschlands Bahnhof des Jahres liegt in Mittelfranken. Das Verkehrsbündnis Allianz pro Schiene hat den Ansbacher Bahnhof zum diesjährigen Sieger gekürt. Nach mehrjährigem Umbau punktet das Gebäude vor allem beim Stichwort Aufenthaltsqualität. Die neunköpfige Jury hob die Helligkeit, gute Sitzmöglichkeiten in der Halle sowie die Grünflächen im Außenbereich hervor. Zudem lobten die Experten die gute Anbindung, denn der Busbahnhof befindet sich unmittelbar vor dem Bahnhofsgebäude. Auch die sanierten Unterführungen und barrierefrei zugänglichen Bahnsteige überzeugten komplett. Nürnberg muss bekanntermaßen sparen. Dafür soll jetzt auch der städtische Fuhrpark auf den Prüfstand. Das fordern zumindest die Stadtratsfraktionen, die Grünen und Volt. Die Verwaltung soll prüfen, ob es nicht auch mit weniger Fahrzeugen geht. Dazu zählen auch die Dienstwagen der Stadtspitze. Möglich wäre zum Beispiel Carsharing zu machen. Dazu Oberbürgermeister Markus König.
20: Da gibt es ja unterschiedliche Einsatzfahrzeuge, angefangen von den Spezialfahrzeugen, Müllabfuhr, Straßenreinigung. Aber es gibt natürlich auch Dienstwagen, aber die sind sehr gering, weil die meisten sind Spezialfahrzeuge, die Stadt Nürnberg einfach vorhält. Der Antrag ist sicherlich gerechtfertigt und der wird jetzt geprüft. Und dann schauen wir, welche Sparmaßnahmen wir bei der Fuhrparkgestaltung bei der Stadt auch ansetzen können.
19: Und das sind die Meldungen.

0: aus der Welt, die heute wichtig sind. Der Bundestag will eine Reform der Notfallversorgung beschließen. Dadurch sollen der Notdienst, die Notaufnahmen der Krankenhäuser und die Rettungsdienste besser aufeinander abgestimmt werden. Und gute Nachricht für alle gesetzlich Versicherten. Die Zusatzbeiträge zur Krankenkasse bleiben im kommenden Jahr nach Aussage von Gesundheitsminister Linnemann wohl stabil bei 2,9%. Der ausführliche Blick auf Deutschland und die Welt dann wieder um 9.
1: Danke, Henny.
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1: Guten Morgen auf die Straßen. Aktuell eine Meldung von der A9 Berlin Richtung Nürnberg zwischen Lauf und Nürnberg-Fischbach. 4 Kilometer Stau nach einem Unfall. So, dann haben wir Blitzer Nürnberg-Frankenstraße Richtung Münchner Straße, Höhe Allesberger Straße. In Fürth, Würzburger Straße, Stadt einwärts. Erlangen-Adenauer-Ring kurz vor Büchenbach. Dann haben wir einen in Förrebach am Ortseingang von Happurg kommend, Weißendorf-Auracher Bergstraße an der Feuerwehr. Dann ist der Christian noch in der Leitung. Guten Morgen.
3: Ja, guten Morgen, der Christian. Ich wollte euch einen Blitzer melden. Der wird gerade frisch aufgebaut.
1: Ja.
3: Und zwar in Erlangen, kurz vor Büchenbach auf dem Adenauer Ring. Und da wird gerade ein Blitzer beidseitig aufgebaut. Da ist der Polizist gerade die Stände aufbauen. Also von dem her, der blitzt gerade noch nicht, aber vielleicht so in 10 Minuten oder sowas könnte es losgehen.
1: Alles klar. Danke dir fürs Bestätigen, lieber Christian. Noch einer steht auf der A73 Bamberg Richtung Nürnberg zwischen Bruck und dem Kreuz Fürth Erlangen. Und Nürnberg Richtung Fürth auf Höhe Jansenbrücke. Staus und Blitzer bitte immer gleich an die 08000 98 6 98 6. Kommt gut an.
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1: So, es sind ein paar Schäfchenwolken am fränkischen Himmel. Temperaturen aktuell um die, was haben wir denn gerade? 7 Grad in Katzwang in Karlsburg. Und auch bei euch in Weierhof. Heute Sonne, Wolken im Mix. Dazu kriegen wir 19 Grad nochmal. Das genießen wir irgendwie, wenn es möglich ist, auch morgen nochmal schön mild bei 19 Grad. Morgen Nacht kann es dann Regen geben. Und der sorgt dann für ein graues Kuschelwochenende auf dem Sofa mit 12 Grad und Regen.
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1: Grüß euch. Welche Nahrungsergänzungsmittel sollten, können wir, müssen wir sogar nehmen jetzt im Herbst? Was ist wichtig? Das klären wir gleich hier in ein paar Minuten nach den Bangers. Eternal Flame, die 80er und einer aus den 90ern. Jetzt mit Ace of Base und The Sign.

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0: Ja, jetzt hat's auch das Charivari-Team erwischt. Jenny ist krank. Ja, grassiert wieder was, gell? Jeden Tag so ein bisschen was für die Gesundheit tun. Raus an die frische Luft, spazieren, laufen, gesund ernähren. Das gehört alles mit dazu, um sein Immunsystem zu stärken. Weil starkes Immunsystem ist gleich Gesundheit. Und das Immunsystem kann und sollte man zudem noch unterstützen. Es geht um Nahrungsergänzungsmittel. Patrick Heitzmann ist Ernährungsberater und Fitnesspapst. Patrick, wie stehst du dazu?
1: Nahrungsergänzungsmittel heutzutage

0: Ja, da bin ich ein bisschen befangen, weil ich selber eine Nahrungsergänzungsfirma habe. Und die Produkte sind aus der Community heraus entstanden, weil die Nachfrage sehr groß war. Und ich natürlich auch mit meiner Expertise aus 30 Jahren Erfahrung weiß, dass es kaum möglich ist, heute mit den typischen Umweltbelastungen, mit der Stressbelastung, mit der Qualität der Lebensmittel an ausreichend beispielsweise Vitamin B12, Zink, Eisen, Jod oder auch an hochwertiges Eiweiß ranzukommen. Und deswegen sage ich, gezielt eingesetzte Nahrungsergänzung, das ist wichtig, gezielt eingesetzte machen sehr viel Sinn und die Feedbacks aus meiner sehr großen Community ist überwältigend in Bezug auf die Wirkung von Nahrungsergänzung, zum Beispiel auch von Vitamin D.
1: Ja, das viel diskutierte Vitamin D, was kann es wirklich?
0: Vitamin D hilft tatsächlich, weil wir schon ab Oktober keine Möglichkeit mehr haben, egal wie nackt und lange wir draußen in der Sonne rumlaufen, genügend Vitamin D zu produzieren, weil die Sonne schon zu tief steht. Ein guter Vitamin D-Spiegel, der ist tatsächlich äußerst wichtig und zwar nicht nur, um ja mit besserer Laune über den Herbst zu kommen und über den Winter, sondern auch enorm wichtig für das Immunsystem.
1: Okay, wie wirkst du jetzt so einer heranfliegenden Erkältung entgegen?
0: Ich nehme, wenn ich mal einen Anflug von Erkältung habe, was Gott sei Dank sehr selten vorkommt, dann nehme ich so dreimal am Tag immer zu den Mahlzeiten 25 Milligramm Zink und alle 2, vielleicht auch mal 3 Stunden im Rhythmus 500 Milligramm Vitamin C. Und sobald die Erkältung dann in Schach ist, dann baue ich das wieder ab. Das hat mir und auch meiner Community enorm geholfen.
1: Alles klar, vielen Dank an Patrick Heitzmann, Ernährungsberater, Fitnesspapst. Und übrigens, Antibiotika hilft bei einer Grippe gar nichts und außerdem zerstört sie die Darmflora. Und das ist ganz schlecht für uns. 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

0: Wir bei 98.6 Charivari haben nicht nur die meisten 80er, wir haben auch den, der alles darüber weiß. Hier ist Christoph Öhm und die Hitstory des Tages.
1: Als Ricky Wilde Ende der 70er im Tonstudio einen Song aufnehmen wollte, nahm er seine kleine Schwester Kim mit, die im Background singen sollte. Der Produzent Mickey Most, der schon Songs von Michael Jackson oder Paul McCartney aufgenommen hatte, war sofort begeistert. Nicht so sehr von Ricky, sondern von seiner blonden Background-Sängerin Kim. So begeistert, dass er am liebsten einen Song mit ihr machen wollte. Ricky war stinksauer und schrieb aus lauter Frust ein Lied für Kim. Und es sollte der erste Hit werden. Ein Song über die junge Liebe in den USA. 1981 wird das Lied die Nummer 1 der Charts in Finnland und Südafrika. Und auch in Deutschland und Australien geht der Song direkt in die Top 10. Kim Wilde, Kids in America.

0: Christoph Ulm und die Hit-Story des Tages. Die nächste morgen wieder um 10 vor 9 in ein neuer Morgen. 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
12: Ich bin Fabian Schaffer. Guten Morgen. Eine bezahlbare Wohnung hierzulande zu finden, bleibt weiter Glückssache. Im dritten Quartal stiegen die Mieten von angebotenen Wohnungen um 1,2% im Vergleich zum Vorquartal, teilt das Kiel-Institut für Weltwirtschaft mit. Vor allem in Großstädten hat sich der Mietenanstieg erneut beschleunigt. Diana Kramer berichtet.
13: Am stärksten gestiegen sind die Mieten im dritten Quartal in Berlin und Düsseldorf. Im Jahresvergleich liegt Hamburg an der Spitze mit einem Plus von fast 7%. Aber auch jenseits der Metropolen wird es immer teurer. In Bochum, Augsburg und Mannheim waren Mietwohnungen zwischen 5 und mehr als 6% teurer als noch vor einem Jahr.
12: Bier, Wein und anderer Alkohol darf von heute an nicht mehr an Bahnhöfen getrunken werden. Das betrifft alle 5.700 Bahnhöfe in Deutschland. Das Verbot gilt im gesamten Bereich, inklusive der Bahnsteige, zum Teil auch auf den Vorplätzen. Nur in gastronomischen Betrieben darf weiter Alkohol getrunken werden. Ziel sind mehr Sicherheit und Sauberkeit. An knapp 40 großen Bahnhöfen gibt es solche Verbote schon seit längerem. Kita-Träger machen beim Einstellen von Personal oft Kompromisse bei der Qualifikation. Das zeigt eine Umfrage der Bertelsmann Stiftung. Knapp 23% der fast 4.800 befragten Kita-Leitungen berichten, ausgeschriebene Stellen seien nicht mit dem nötigen Qualifikationsniveau besetzt worden. Grund sei oft die Entlastung des bestehenden Personals. Weiterbildung findet zudem zu selten statt, kritisiert die Stiftung.
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14: Mit Henrike Müller. Fürths Tor zur Innenstadt soll schöner werden. Am Montag ist der offizielle Startschuss für die umfassende Neugestaltung der Königstraße. Deshalb bleibt die Kreuzung zur Friedrichstraße auch nach dem gestrigen Ende der Michaeliskirchweih weiter gesperrt. Gebaut wird in mehreren Abschnitten. Im Dezember 2029 soll alles fertig sein. Oberbürgermeister Thomas Jung.
15: Danach wird alles attraktiver. Wir haben neue gastronomische Angebote an der Straße. Wir haben neue Bäume. Wir haben Busbeschleunigung. Wir haben ausreichend Raum, aber auch für den Autoverkehr.
14: Die Kosten belaufen sich auf rund 5,6 Millionen Euro. Es gibt aber eine hohe Förderung.
5: Danke, Henny.
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5: Gleich 9:03. Guten Morgen auf die Straßen A6 Nürnberg in Richtung Heilbronn. Zwischen Herrieden und Feuchtwangen Nord immer noch 4 Kilometer Stau. Hier ist ein PKW kaputt gegangen, linker Fahrstreifen gesperrt, Zeitverlust hier 25 Minuten. Die Blitzer Nürnberg-Frankenstraße Richtung Münchner auf Höhe Allersberger Straße, dann in Fürth-Würzburger Straße stadteinwärts, Erlangen am Adenauer Ring kurz vor Büchenbach, Vörrebach, Ortseingang von Habburg kommend und in Weißendorf an

0: der Auracher Bergstraße direkt an der Feuerwehr. Staus und Blitzer bitte immer gleich an die 08000 98 6 98 6. Euch allen eine gute Fahrt.
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0: Das sieht alles gut aus heute nochmal mit 19 Grad Top-Temperatur, Sonne und Wolken im Mix. Aktuell 6 Grad in Ottensoos, in Worzendorf und auch bei euch in Kornburg. Morgen nochmal ähnlich, vielleicht nicht mehr ganz so sonnig, aber es wird nochmal mild bei 19 Grad. Morgen Nacht dann Regen und der Regen, der zieht sich eigentlich durchs komplette Wochenende, Samstag, Sonntag, sehr grau und nass bei nur noch 12 Grad.
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0: Heute an diesem 15. Oktober übrigens, es ist der Tag der Schornsteinfeger und ich kenne Menschen, die halten an mit dem Auto, steigen aus, rennen zu ihm hin und fragen ihn, ob sie ihn anfassen dürfen. Ja, es gibt sehr abergläubische Menschen. Oder wenn eine schwarze Katze von links nach rechts oder rechts nach links, ich kann mir das nie merken, die Straße überquert, haltet ihr da auch an und fahrt nicht mehr weiter? Also, wie viel Aberglaube steckt eigentlich in euch? Wir haben mal nachgefragt und das Ergebnis hört ihr hier auf Charivari in 12 Minuten.

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0: Hallo, Donnerstag hier auf 98.6 Charivari, 15. Oktober. Heute ist Tag der Schornsteinfeger. Und wenn der einem von der richtigen Seite über den Weg läuft, bringt's ja Glück, oder war es doch die schwarze Katze? Wie viel Aberglaube steckt eigentlich in euch?
1: Also ich spiele Fußball, ich ziehe mir zum Beispiel immer den rechten Socken als erstes an.
2: Ein bisschen. Also ich glaube, wenn ich irgendwie einen Glückssinn treffe, dann freue ich mich schon, dass es ein guter Tag wird.
3: Nein, das ist eher einfach tatsachenorientiert.
4: Also theoretisch würde ich sagen, ich bin auch nicht abergläubisch, aber ich klopfe schon mal dreimal auf Holz, nur zur Sicherheit.
0: Das soll ja verhindern, dass man sein Glück verdirbt, gell? Heute läuft also wie am Schnürchen, wenn man auf Holz klopft. Wobei, ich weiß nicht, Presssparen zählt vielleicht da nicht dazu? Weiß ich nicht.
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9: Mit Henrike Müller. Mit einem großen Feuerwerk hat sich die Fürther Michaeliskirchweih am Abend bis zum nächsten Jahr verabschiedet. 12 Tage lang haben Fahrgeschäfte, Essenstände und Buden die Fürther Innenstadt mit Leben und Geselligkeit gefüllt. Dank der teils sehr angenehmen Herbstsonne war der Andrang groß. Nach Schätzungen der Schausteller zog die Kerwa rund 1,5 Millionen Besucher an. Trotz der vielen Menschen verlief das Fest weitestgehend friedlich, meldet die Polizei. Schausteller und Einzelhändler zeigten sich zufrieden mit ihrem Geschäft der letzten beiden Wochen. Erste Aufräumarbeiten haben bereits in der Nacht begonnen. Die großen Fahrgeschäfte werden dann heute im Verlauf des Tages abgebaut. To-Go-Becher, Pizzakartons und Co. Auch Erlangen hat dem zunehmenden Müll den Kampf angesagt. Vor allen Dingen im Schlossgarten quellen bei schönem Wetter und nach den Wochenenden die Mülleimer über. Die Stadt geht das Problem aber aktiv an, so Bürgermeister Christian Lehrmann.
10: Wir haben vom städtischen Bauhof jetzt aber die Sonderreinigung erhöht. Also es gibt jetzt samstags und sonntags eine Sonderreinigung im Schlossgarten. Seit Juni machen wir das und seitdem ist die Vermüllung auch deutlich zurückgegangen.
9: Im nächsten Jahr soll es dann noch eine Zusatzreinigung am Samstag geben. Das ist günstiger und effektiver, als zum Beispiel Großcontainer aufzustellen. Der ausführliche Blick auf Deutschland und die Welt dann wieder um 10.
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11: Noch bis 11 Uhr können wir heute für den Vogel des Jahres 2027 abstimmen. Da sprechen wir gleich mal mit Dr. Angelika Nelson vom Landesbund für Vogel- und Naturschutz. Also ich plädiere ja für den Pleidegeier.

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0: Hallöchen, hier ist 98.6 Charivari, Donnerstagvormittag. Ich bin Christoph und wisst ihr, was das hier ist? Achtung. Ja, das ist nicht nur einfach Vogelgezwitscher. Das war der Vogel des Jahres 2025, der Hausrotschwanz. Und noch heute bis 11 Uhr können wir für den Vogel des Jahres 2027 abstimmen. Aber warum eigentlich? Wieso sollten wir das tun? Dr. Angelika Nelson vom Landesbund für Vogel- und Naturschutz.
1: Das Ziel beim Vogel des Jahres ist, dass da ein Vogel sozusagen im Fokus steht, dass der andere Vögel dann repräsentiert und die Medien Aufmerksamkeit bekommt und dass die Bürger und Bürgerinnen da praktisch was lernen oder was Neues eben erfahren über diesen einen Vogel und was die eben für Probleme hat und wie man denen helfen kann.
0: Also es geht um deutlich mehr als nur um einen Titel. Was bringt unsere Stimme am Ende eigentlich ganz konkret?
1: Es stehen eben 5 Kandidaten zur Wahl. Dann entscheidet man sich für einen, der ein ganz besonders wichtiges Thema vertritt oder wo man eben meint, da könnte man wirklich was Gutes tun und eben wirklich im Naturschutz was voranbringen. Dann werden eben dann später Projekte oft angeleitet oder umgesetzt, um diesem Vogel oder dieser Vogelgemeinschaft zu helfen.
0: Okay, alles klar. Danke an Dr. Angelika Nelson vom Landesbund für Vogel- und Naturschutz. Und wir können das einfach unterstützen, indem wir unsere Stimme abgeben. Zum Beispiel für den Kranich, die Mehlschwalbe oder die Wasseramsel. Heute noch bis 11 Uhr geht das. Alle Infos und die Kandidaten haben wir euch nochmal zusammengeschrieben auf unserer Homepage unter 98.6charivari.de.

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0: war ein neuer Morgen auf 98.6 Charivari. Ich bin Christoph. Dankeschön, dass ihr mit dabei wart heute Morgen. Bis morgen früh um 5. Jenny ist krank. Eine Runde Mitleid.
1: Oh.
0: Und alles Gute, meine Liebe. Komm bald wieder auf die Beine. Gute Besserung. Patrick springt in die Bresche. Aber der kann sein Rollo selbst runter machen. Fenster zu, Heizung an. Wie auch immer er das macht.

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10: Ich bin Fabian Schaffer. Kita-Träger machen aus Sicht der Leitungen zu oft Kompromisse, wenn es bei der Einstellung von Personal um die Qualifikation geht. Das zeigt eine Umfrage für die Bertelsmann Stiftung. Von fast 4.800 Kita-Leitungskräften gab fast ein Viertel an, dass ausgeschriebene Stellen nicht dem Qualifikationsniveau entsprachen, das die Kita eigentlich brauche. Ein Grund sei, dass das vorhandene Personal entlastet werden müsse. Wer raucht, muss voraussichtlich ab dem kommenden Jahr mehr Geld dafür ausgeben. Der Bundestag befasst sich heute mit einem Gesetzentwurf, wonach die Steuer auf Tabakprodukte angehoben werden soll. Diana Kramer berichtet.
11: Die Steuer auf Tabakprodukte soll nicht ad hoc, sondern über einen Zeitraum von 4 Jahren regelmäßig erhöht werden. Konkret heißt das, dass eine Schachtel Zigaretten ab dem kommenden Jahr etwa 8,80 Euro kosten wird und dann jedes Jahr teurer wird, bis 2030 dann auf knapp 12 Euro. Auch Tabak für Selbstdrehen, Wasserpfeifentabak und Liquids für E-Zigaretten sollen höher besteuert werden.
10: In Istanbul dauern nach den schweren Überschwemmungen die Rettungsmaßnahmen an. 2 Menschen sind gestorben, eine 34-Jährige beim Versuch, eine überflutete Straße zu überqueren und ein 14-Jähriger durch einen Stromschlag in einer Pfütze. Für heute sind weiter Regen und Gewitter vorausgesagt. Schulen bleiben geschlossen.
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13: Mit Henrike Müller. Der beste Bahnhof Deutschlands steht in Mittelfranken. Ansbach ist jetzt zum Bahnhof des Jahres gekürt worden. Eine Jury aus Verkehrs- und Tourismusexperten lobt vor allem die helle, freundliche Atmosphäre, die Barrierefreiheit und die gute Anbindung an Bus, Auto und Fahrrad. Nach dem mehrjährigen Umbau gibt's unter anderem neue Wartebereiche, Sitzgelegenheiten, Fahrradstellplätze und Schließfächer. Der Ansbacher Bahnhof ist mit mehr als 10.000 Ein-, Aus- und Umsteigern pro Werktag einer der wichtigsten Verkehrsknoten in Mittelfranken. Verbesserungsbedarf sieht die Jury beispielsweise bei der fehlenden Echtzeitanzeige für die Abfahrten der Busse. Zudem wäre bahnhofsfreies WLAN hilfreich, empfehlen die Fachleute.
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15: Um 9:02 schauen wir als erstes auf die A6 Heilbronn Richtung Nürnberg. Zwischen Rot und dem Kreuz Nürnberg Süd aufpassen. Da gab es einen Unfall mit einem Lastwagen. Denkt an der Stelle an die Gasse für die Rettungs- und Einsatzfahrzeuge, bitte. In der Gegenrichtung dauert es auch länger. Da steht ein kaputter LKW auf der A6 Nürnberg Richtung Heilbronn. Zwischen Ansbach und Feuchtwangen Nord ist der linke Fahrstreifen gesperrt. Wir messen 6 Kilometer Stau und 25 Minuten Zeitverlust. Geblitzt wird aktuell in Nürnberg in der Frankenstraße Richtung Münchner Straße, Aibacher Hauptstraße in Höhe vom Altenheim, in Fürth wird geblitzt in der Würzburger Straße stadteinwärts und in Erlangen am Adenauerring kurz vor Büchenbach. Wenn ihr jetzt auch noch einen Blitzer entdeckt oder in einem Stau steht, den wir noch nicht hatten, ruft gern an 08000 986 986 und ich sag vielen Dank und euch eine gute Fahrt. Ja, und es ist ein ganz entspannter Vormittag heute. Aktuell messen wir 6 Grad am Planetarium in Nürnberg und in Fach. Ein Ticken weniger, 5 Grad sind in Allersberg. Heute bleibt es größtenteils bewölkt mit maximal 17 Grad. Morgen ähnlich 17 Grad bewölkt. Am Samstag dann ein bisschen kühler, 11 Grad maximal.

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3: Jenny ist heute krank, deswegen heute mit mir, Patrick Rist hier. Und mal ganz ehrlich, es ist ja gerade eh fast jeder krank, oder? Erkältungszeit pur. Deswegen haben wir bei 98.6 Charivari heute einfach alles stehen und liegen gelassen. Und wir sprechen heute die Sendung über, immer wieder mit Apotheker Daniel Sauer, über Erkältungsmythen. Ich frage zum Beispiel gleich mal, was für mich am wichtigsten ist. Ist es eigentlich wahrscheinlich, dass Jenny nächste Woche Montag zurück ist? Weil man sagt ja immer, 3 Tage kommt sie, 3 Tage bleibt sie, 3 Tage geht sie. Stimmt das? Gleich in 10 Minuten nach Avril Lavigne, Phil Collins und jetzt Roxette mit voller Emotion, 5 vor Mittag, Fading Like a Flower.

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0: 16 Minuten nach 10 und heute gibt's für uns alle mal einen Arbeitstag ohne Jenny. Also für uns hier bei 98.6 Charivari ist es deutlich ruhiger und bei euch wahrscheinlich auch, wenn ihr jetzt zuhört. Die hat's nämlich erwischt mit einer Erkältung. Patrick Rist hier, 98.6 Charivari. Und es sind ja super viele gerade, die Erkältungs- und Grippewelle, die ist voll rum. Und deswegen haben wir heute Daniel Sauer, Apotheker aus Nürnberg, bei uns in der Sendung und klären mal so ein paar Erkältungsmythen. Zum Beispiel interessiert mich ja jetzt als Jennys Vertretung, wann sie eigentlich wieder kommt. Man sagt ja bei Erkältungen immer, 3 Tage kommt sie, 3 Tage bleibt sie, 3 Tage geht sie. Daniel Sauer, was sagen Sie? Stimmt das?
1: Erkältungsviren werden von einer Vielzahl von verschiedenen Viren verursacht. Dazu gehören Rhinoviren, Adenoviren, Coronaviren, wie sie aus der Pandemie bekannt sind. Und dementsprechend kann eine Erkältung auch unterschiedlich verlaufen. Ganz leicht, etwas schwerer. Sie kann nach 3 Tagen weg sein. Sie kann aber auch mal 7 bis 10 Tage andauern. Wie gesagt, es kommt am Ende auf den Virus und auch auf die Viruslast und vor allem auf das eigene Immunsystem an, wie schnell die Erkältungsviren bekämpft werden können.
0: Also totaler Quatsch, der uns da immer gesagt wurde. Wenn ihr eure Erkältungsmythen eingeschätzt haben wollt vom Apotheker, schickt sie mir gerne rüber. 08000 98 6 98 6 und ich frage nach. Und in der Stunde klären wir den nächsten Mythos. Hilft es eigentlich was, wenn ich Vitamine nehme, wenn sich eine Erkältung anbahnt? Machen wir um 11.15 Uhr hier auf 98.6 Charivari. Und ich hoffe einfach, ihr bleibt gesund diesen Herbst. 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

0: 10.27 Uhr ist es jetzt. Die vierte Michaeliskerwe ist zwar jetzt zu Ende, aber es geht direkt weiter in dem Bereich. Da kommt es nämlich eine Riesenbaustelle. Was, warum und wie lange, das klärt Henrike Müller gleich in der Lokalausgabe von Franken Live, unseren 98.6 Charivari Nachrichten, zusammen mit Oberbürgermeister Thomas Jung. Hören wir gleich. Und ich habe gleich wieder Power von den Fornern Blondes. What's up? Für mich so ein typischer Party-Song. Aber ich habe auch was Ruhigeres, wenn ihr in der Arbeit was Ruhigeres braucht. Culture Club haben wir gleich. Das ist echte Abwechslung für Franken. Hier auf 98.6 Charivari.
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7: Mit Henrike Müller. Die Fürther Michaeliskerwa ist am Abend mit einem Prachtfeuerwerk zu Ende gegangen. Zur Ruhe kommt die Innenstadt aber nicht, denn ab Montag wird der Bereich zur Großbaustelle. Wegen der umfassenden Neugestaltung der Königstraße bleibt die Kreuzung zur Friedrichstraße gleich mal weiter gesperrt. Oberbürgermeister Thomas Jung.
8: Der offizielle Baustart ist am Montag, aber es macht keinen Sinn, die ganzen Kirchweihabsperrungen, die Ampeln, alles wieder abzubauen, wieder aufzubauen. Das würde nur Kosten produzieren. Deshalb bleibt die Königstraße auch nach der Kirchweih in Teilbereichen erstmal gesperrt, damit wir mit der Baustelle loslegen können, so wie es schon immer geplant war.
7: Gebaut wird in mehreren Abschnitten. Dezember 2029 soll alles fertig sein. Die Kosten liegen bei rund 5,6 Millionen Euro. Zwischen Kopfsteinpflaster, Cafés und Wohnhäusern geht es am Nürnberger Trödelmarkt um die Zukunft des Viertels. Die Stadt lädt dort morgen zum Dialog ein. Zuerst will sie die Ergebnisse einer Online-Befragung vorstellen. Danach soll es dann um die Frage gehen, was braucht der Trödelmarkt künftig, was muss unbedingt bleiben. Themen sind unter anderem Gastronomie, Abendnutzung, Wohnqualität und der besondere Charakter des Quartiers. Die Rückmeldungen der Bürger sollen in die weiteren Planungen einfließen. Los geht's um 16 Uhr unter freiem Himmel. Bei schlechtem Wetter wird die Veranstaltung ins Amt für Stadtforschung und Statistik am Unschlittplatz verlegt. Der ausführliche Blick auf Deutschland und die Welt dann wieder um 11.
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0: Kurz vor 12 ist es jetzt. Wir starten gleich rein in die Mittagspause. Nee, kurz vor 11 ist es ja erst. Ich bin heute ein bisschen zu schnell dran, sage ich euch. Wir starten trotzdem durch den Vormittag. Dafür haben wir gleich ein paar News. Franken live, die 98.6 Charivari-Nachrichten. Und da hören wir gleich, warum die Energie, unser Energiezulieferer hier in Nürnberg, durch die Nürnberger Böden demnächst Schallwellen schicken will. Was die damit messen, erklärt uns gleich Tanja Scholl. Und gleich hören wir einen der Songs, die es einfach immer schaffen, mir gute Laune zu machen. Der ist einfach so unbeschwert und hat für mich so 80er-Serienstimmung. Hören wir gleich nach den Nachrichten. Die Dexys Midnight Runners mit Come on Eileen hier auf 98.6 Charivari. 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
3: Ich bin Fabian Schaffer. Eine bezahlbare Wohnung hierzulande zu finden, bleibt weiter Glückssache. Im dritten Quartal stiegen die Mieten von angebotenen Wohnungen um 1,2% im Vergleich zum Vorquartal, teilt das Kiel-Institut für Weltwirtschaft mit. Vor allem in Großstädten hat sich der Mietenanstieg erneut beschleunigt. Diana Kramer berichtet.
4: Am stärksten gestiegen sind die Mieten im dritten Quartal in Berlin und Düsseldorf. Im Jahresvergleich liegt Hamburg an der Spitze mit einem Plus von fast 7%. Aber auch jenseits der Metropolen wird es immer teurer. In Bochum, Augsburg und Mannheim waren Mietwohnungen zwischen 5 und mehr als 6% teurer als noch vor einem Jahr.
3: Kita-Träger machen beim Einstellen von Personal oft Kompromisse bei der Qualifikation. Das zeigt eine Umfrage der Bertelsmann Stiftung. Knapp 23% der fast 4.800 befragten Kita-Leitungen berichten, ausgeschriebene Stellen seien nicht mit dem nötigen Qualifikationsniveau besetzt worden. Grund sei oft die Entlastung des bestehenden Personals. Weiterbildung findet zudem zu selten statt, kritisiert die Stiftung. Im Bundestag werden heute mehrere Gesetze der schwarz-roten Koalition abschließend beraten, unter anderem zur geplanten Erhöhung der Tabaksteuer. Der Gesetzentwurf sieht eine regelmäßige Erhöhung der Steuer auf Tabakprodukte über einen Zeitraum von 4 Jahren vor. Auf der Tagesordnung steht auch die abschließende Beratung eines Gesetzes zur sogenannten digitalen Identität. Bürgerinnen und Bürger sollen ihre Identität damit künftig per Smartphone digital nachweisen können.
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5: Mit Tanja Scholl. Auf der Suche nach Erdwärme rollt bald schweres Gerät durch die Region. Der Versorger Energie startet voraussichtlich am 9. November Seismikmessungen in und um Nürnberg. Sogenannte Vibro-Trucks schicken dabei kontrollierte Schallwellen in den Boden. So soll geklärt werden, ob sich der Untergrund für Tiefengeothermie eignet. Geplant sind 6 Messlinien mit zusammen rund 110 Kilometern Länge. Durch Nürnberg führt und mehrere Nachbarorte, etwa Feuchtstein, Zirndorf oder Wendelstein. Die Untersuchungen dauern etwa 4 Wochen. Betroffene Anwohner werden vorher informiert. Erdwärme könnte als regionale Energiequelle einen Beitrag zur zukünftigen Wärmeversorgung leisten und dabei helfen, fossile Energieträger schrittweise zu ersetzen.
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6: Um 11:02 erstmal ein Hinweis aus Nürnberg. Zwischen dem Kreuz Nürnberg Hafen und Nürnberg Hafen Ost ist aktuell wegen einer Baustelle Vollsperrung. Das Ganze noch bis heute ca. 14 Uhr. Die empfohlene Umleitung läuft über die Südwesttangente, Fahrtrichtung Fürth, Nürnberg-Schweinau. B14, Ansbach Richtung Nürnberg, zwischen Katterbach und Abzweig nach Adelmannssitz. Unfall, da ist aktuell gesperrt. Und geblitzt wird in Fürth, Würzburger Straße, stadteinwärts auf der Kanalbrücke und auf der A73 Nürnberg Richtung Bamberg in Höhe Fürth-Runhof. Wenn ihr noch was seht, Staus oder Blitzer, gern rüber melden an die 08000 986 986. Ich sag schon mal vielen Dank euch und eine gute Fahrt. Bewölkt ist es heute und es bleibt es auch. Wir messen aktuell 8 Grad an der Haller Wiese und am Bahnhof Heroldsberg. Bisschen kühler, 6 Grad nur in Leinburg. Bleibt bewölkt, wird aber ein bisschen schöner. Die Höchstwerte bei 17 Grad, morgen dann ähnlich, auch 17 Grad maximal. Auch da bleibt es bewölkt. Am Samstag wird es dann kälter, nur bis zu 11 Grad und vielleicht sogar ein bisschen Regen.
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6: Und wir bestreiten den Arbeitstag heute ohne Jenny. Dafür mit mir, Patrick Rist hier. Jenny hat's mit einer Erkältung erwischt. Gute Besserung dir. Aber wir haben uns deswegen einfach mal für die Sendung heute einen Apotheker aus Nürnberg geschnappt, Daniel Sauer. Und wir reden über Erkältung.

und die Mythen, die es ja darum so gibt. Jenny hat zum Beispiel vor ein paar Tagen angefangen, so Vitaminbrausetabletten zu nehmen. Spoiler-Alarm von mir, es hat nichts gebracht. Sie ist ja jetzt nicht da. Deswegen frage ich ihn gleich mal, hilft sowas eigentlich insgesamt nichts? Machen wir in 10 Minuten nach Vanessa Amorosi, nach Falco und jetzt den Taxi mit Night Runners. Ich hab's euch versprochen. Come on, Eileen!

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0: Und wie leer sind die Plätze neben euch im Büro aktuell? Hier wirkt's nur, als ob viel weniger Leute da wären, weil Jenny fehlt und die ist sonst immer so laut. Patrick Rist hier, 98,6 Charivari. Es ist ja so, Erkältung geht aktuell rum. So viele Leute in meinem Umfeld sind gerade krank. Und jetzt ist es eine Sache, die viele machen, zur Vorbeugung schon mal Vitamine nehmen. So Brausetabletten und sowas, damit einfach das Immunsystem gestärkt bleibt. Ich fand das schon immer so ein bisschen kurios, weil wenn das helfen würde, dann würden wir das doch immer machen, oder? Daniel Sauer ist Apotheker hier in Nürnberg und der kann uns mal erklären, was dahinter steckt. Herr Sauer, bringen diese Vitamin C oder Zinktabletten, bringen die was? Kriegt das eine Erkältung weg? Kann es sie verhindern oder ist das eher ein Mythos?
1: Normalerweise ist es so, dass wenn wir uns normal ernähren, Gemüse essen, Obst essen, dann eigentlich auch genügend Vitamin C und Zink für das Immunsystem zu uns nehmen. Es kann aber natürlich schon sein, dass wenn wir viel Stress haben oder uns einseitig schlecht ernähren, dass es durchaus sinnvoll sein kann, sein Immunsystem mit Vitamin C und Zink ein wenig zu stärken.
0: Vielen Dank, Daniel Sauer. Wenn ihr eure Erkältungsmythen eingeschätzt haben wollt vom Apotheker, schickt sie mir gern rüber. Darüber reden wir nämlich heute hier auf 98,6 Charivari. 08000 98,6 98,6. Kommt gesund durch diesen Herbst. Ihr hört 98,6 Charivari. Ja.

Tag 12. Im Sparkurs der Stadt Nürnberg wird ja gerade viel diskutiert, wo gespart werden kann. Unter anderem stellt sich gerade die Frage, ob der Fuhrpark vom Rathaus verkleinert werden soll. Und dieser Frage muss sich gleich Oberbürgermeister Markus König stellen in unserer Lokalausgabe von Franken Live. Immer um 100% lokal. Und dann gibt es wieder unsere 80er und 90er. Extra viel Musik für euren Arbeitstag hier auf 98.6 Charivari. Gleich mit Chesney Hawks, Mike Oldfield, Ace of Base und viele mehr.

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10: Mit Tanja Scholl. Nürnberg muss bekanntermaßen sparen. Dafür soll jetzt auch der städtische Fuhrpark auf den Prüfstand. Das fordert die Stadtratsfraktion Die Grünen Volt. Die Verwaltung soll prüfen, ob es nicht auch mit weniger Fahrzeugen geht. Dazu zählen auch die Dienstwagen der Stadtspitze. Möglich wäre zum Beispiel Carsharing. Dazu Oberbürgermeister Markus König.
11: Wir haben ja insgesamt bei den Fuhrparks einen unglaublich großen, da gibt es ja unterschiedliche Einsatzfahrzeuge, angefangen von den Spezialfahrzeugen, Müllabfuhr, Straßenreinigung. Aber es gibt natürlich auch Dienstwägen, aber die sind sehr, sehr gering, weil die meisten sind Spezialfahrzeuge, die die Stadt Nürnberg einfach vorhält. Der Antrag ist sicherlich gerechtfertigt und der wird jetzt geprüft. Und dann schauen wir, welche Sparmaßnahmen wir bei der Fuhrparkgestaltung bei der Stadt auch ansetzen können.
10: Der beste Bahnhof Deutschlands liegt in Mittelfranken. Ansbach ist jetzt zum Bahnhof des Jahres gekürt worden. Eine Jury aus Verkehrs- und Tourismusexperten lobt vor allem die helle, freundliche Atmosphäre, die Barrierefreiheit und die gute Anbindung an Bus, Auto und Fahrrad. Nach dem mehrjährigen Umbau gibt es unter anderem neue Wartebereiche, Sitzgelegenheiten, Fahrradstellplätze und Schließfächer. Der Bahnhof ist mit mehr als 10.000 Ein-, Aus- und Umsteigern pro Werktag einer der wichtigsten Verkehrsknoten in Mittelfranken. Verbesserungsbedarf sieht die Jury beispielsweise bei einer Echtzeitanzeige für die Abfahrten der Busse. Zudem wäre bahnhofsweites WLAN hilfreich, empfehlen die Fachleute. Der ausführliche Blick auf Deutschland und die Welt wieder um 12.
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0: 5 Minuten vor 12 ist es jetzt. Wir starten gleich in unsere Mittagspause. Dafür bekommen wir gleich ein paar News. Franken live, die 98.6 Charivari Nachrichten. Die haben gleich mit drin, wie Fürth jetzt schöner werden soll. Die Königsstraße wird nämlich neu gestaltet. Wie, wo und wann, das hören wir gleich. Und danach geht's weiter mit echter Abwechslung. Da ist was Ruhiges dabei von Cyndi Lauper, Powerful von No Doubt und einfach cool von OMD. Pandora's Box hören wir gleich hier auf 98.6 Charivari. Euch einen schönen Start in die Mittagspause.
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13: Mit Tanja Scholl. Fürths Tor zur Innenstadt soll schöner werden. Am Montag ist der offizielle Startschuss für die umfassende Neugestaltung der Königsstraße. Deshalb bleibt die Kreuzung Königsstraße-Friedrichstraße auch nach dem gestrigen Ende der Michaeliskirche bei weiter gesperrt. Gebaut wird in mehreren Abschnitten. Im Dezember 2029 soll alles fertig sein. Oberbürgermeister Thomas Jung.
14: Danach wird alles attraktiver. Wir haben neue gastronomische Angebote an der Straße. Wir haben neue Bäume, wir haben Busbeschleunigung, wir haben ausreichend Raum, aber auch für den Autoverkehr.
13: Die Kosten belaufen sich auf rund 5,6 Millionen Euro. Es gibt aber eine hohe Förderung.
15: Der Bundestag hat eine Reform der Notfallversorgung beschlossen. Künftig soll eine Ersteinschätzung per Telefon oder vor Ort klären, ob Patienten in eine Arztpraxis, Notdienstpraxis oder Notaufnahme gehören. Dafür werden die Nummern 112 und 116117 verzahnt. Kernstück sind integrierte Notfallzentren an Kliniken. Der Bundesrat muss noch zustimmen. Die Entscheidung wird für den 20. November erwartet. Banken müssen Opfern von Kontobetrug das verlorene Geld zunächst sofort erstatten. Das hat der Europäische Gerichtshof entschieden. Das gilt auch dann, wenn die Bank den Kunden grobe Fahrlässigkeit vorwirft, etwa nach einem Phishing-Betrug. Voraussetzung ist, dass Betroffene den Vorgang rechtzeitig melden. Stellt sich später tatsächlich grobe Fahrlässigkeit heraus, kann die Bank das Geld zurückfordern. Die Staats- und Regierungschefs der 27 EU-Länder sind zu ihrem Herbstgipfel in Brüssel zusammengekommen. Bei dem zweitägigen Treffen soll es um die weitere Unterstützung der Ukraine und die Handelsbeziehungen zu China gehen. Im Mittelpunkt steht der Haushaltsstreit um die EU-Finanzen. Dieter Ebeling berichtet aus Brüssel.
16: Zentraler Streitpunkt ist die EU-Haushaltsplanung für die Jahre 2028 bis 2034. Die Kommission hat 2 Billionen Euro vorgeschlagen, rund 800 Milliarden mehr als bisher. Jene Länder, die vor allem Geld bekommen, finden das gut. Die Staaten, die vor allem zahlen müssen, weniger. Deutschland und andere, sogenannte Nettozahler, lehnen die massive Steigerung auch massiv ab.
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17: Um 12:03 Vorsicht auf der A6 Nürnberg Richtung Amberg zwischen dem Kreuz Altdorf und Alfeld. Da liegt ein Metallrohr auf der Fahrbahn. Vorsichtig fahren. Und wir haben eine Sperrung wegen der Baustelle in Nürnberg zwischen dem Kreuz Nürnberg Hafen und Nürnberg Hafen Ost. Da ist komplett zu bis 14 Uhr sowas. Die empfohlene Umleitung läuft über die Südwesttangente, Fahrt Richtung Fürth. Geblitzt wird auch. Und zwar in Fürth-Würzburger Straße statt einwärts auf der Kanalbrücke. Und ein Blitzer steht auf der Verbindungsstraße Wendelstein Richtung Röthenbach. Und wenn ihr noch was seht, Staus oder Blitzer, gerne rübermelden. 08000 98 6 98 ist die Nummer zu uns ins Studio. Danke und gute Fahrt. Es ist ruhiges Wetter heute am Nachmittag. Aktuell messen wir 9 Grad an der Bärenschanze in Nürnberg, 12 Grad sind es am Dianaplatz und 8 am Dexendorfer Weiher. Im Laufe des Tages bleibt es bewölkt, Höchstwerte um die 17 Grad und für die nächsten Tage wird es dann ähnlich, Freitag maximal 17 Grad.

0: immer noch bewölkt. Samstag kühler bis zu 11 Grad und ein bisschen Regen.
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0: Donnerstagnachmittag hier auf 98.6 Charivari. Patrick Rist hier in Vertretung für Jenny. Jenny, gute Besserung dir. Aber ich mache Jennys Gossip heute trotzdem. Es gibt nämlich zum Beispiel Gossip bei den Gallagher-Brüdern. Oasis kommen ja nächstes Jahr nach München. Aber es gibt wohl jetzt schon wieder so ein bisschen Zoff. Was, wie und wo, erzähle ich gleich in 10 Minuten. Im Gossip zur Mittagspause jetzt erstmal OMD Pandora's Box.

0: Es gibt so ein paar Dinge auf dieser Welt, auf die es einfach zu 100% Verlass. Der Oktober in Nürnberg bringt uns Lebkuchen in die Supermärkte, das Laubfeld von den Bäumen und in der Promi-Welt passieren auch zwei Dinge.
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0: Also das Erste ist, wer hätte es erwarten können? Bei den Gallagher-Brüdern gibt es wohl ein bisschen Streit. Also kein Riesen, keine Sorge, die Konzerte sind noch nicht gefährdet, aber Noel und Liam sind ja gerade in den Vorbereitungen zur Oasis-Welttournee. Und alle haben eigentlich nur drauf gewartet, wann die Harmonie wieder bröckelt. Aktueller Gossip ist, die beiden fordern angeblich strikt getrennte Backstage-Bereiche. Und es wird wohl fast mit dem Zollstock nachgemessen, wessen Garderobe auch nur einen halben Quadratmeter größer ist. Gehört wohl so bei Brüdern, ist ja fast normal. Die zweite Sache, auf die im Oktober absolut Verlass ist, Heidi Klum ist im Halloween-Fieber. Es geht stramm auf den 31. Oktober zu und die Queen of Halloween droppt gerade auf Instagram immer wieder die völlig verrücktesten Hinweise aus der Maskenbildnerwerkstatt. Zur Erinnerung, wir hatten von ihr schon einen gigantischen Regenwurm und einen riesigen Pfau. Die Messlatte liegt also hoch. Zwei Fragen an euch. Was glaubt ihr, als was verkleidet sich Heidi Klum in diesem Jahr? Und wer hat genauso viel Angst wie ich, dass die Oasis-Tour noch vor dem ersten Konzert platzt? Ich bin gespannt.
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0: Gleich ist es 12:30 und ich habe gleich nach 12 so ein paar richtig coole von Pink, Take That, Hall & Oates. Ihr kennt's, echte Abwechslung für Franken. Und um 12 haben wir ja immer Franken live, unsere 98.6 Charivari Nachrichten aus der Region. Und da erfahren wir gleich, wie es weitergehen soll mit dem Nürnberger Opernhaus. Da bin ich ja mal gespannt. Also dranbleiben für euren Mittag.
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7: Mit Tanja Scholl. Wie geht's weiter mit dem Nürnberger Opernhaus? Eine schnelle Generalsanierung ist jedenfalls nicht in Sicht, denn die Kassen sind klamm. Noch finden dort Vorstellungen statt. Im Frühjahr 2028 soll aber der letzte Vorhang fallen. Dann erfolgt der Umzug in die Ausweichspielstätte in der Kongresshalle, die derzeit gebaut wird. Wie es danach mit dem maroden Bau am Richard-Wagner-Platz weitergeht, ist laut Oberbürgermeister Markus König offen.
8: Wir müssen sparen, deshalb auch die Aussage klar. Wir haben einen Beschluss, dass man natürlich auch an dem Richard-Wagner-Platz wieder auch Kultur erleben will. Aber wie und was und genau wo, das müssen wir jetzt auch mit der Bevölkerung dann auch verhandeln. Und zum Schluss gilt es, wir brauchen Geld, um das zu renovieren, um dann auch das draus zu machen, was die Bevölkerung will.
7: Zwischen Kopfsteinpflaster, Cafés und Wohnhäusern geht es am Nürnberger Trödelmarkt um die Zukunft des Viertels. Die Stadt lädt dort morgen Nachmittag zum Dialog ein. Zuerst will sie die Ergebnisse einer Online-Befragung vorstellen. Danach soll es um die Frage gehen, was braucht der Trödelmarkt künftig und was muss unbedingt bleiben. Themen sind unter anderem Gastronomie, Abendnutzung, Wohnqualität und der besondere Charakter des Quartiers. Die Rückmeldungen der Bürgerinnen und Bürger sollen in die weiteren Planungen einfließen. Los geht's um 16 Uhr unter freiem Himmel. Bei schlechtem Wetter wird die Veranstaltung nach drinnen verlegt, ins Amt für Stadtforschung und Statistik am Unschlittplatz. Der ausführliche Blick auf Deutschland und die Welt wieder um 13 Uhr.
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0: Es ist doch mal gute Laune für die Mittagspause von Billy Joel. 1:05. Gleich um 1 gibt's, bevor wir wieder zurück an die Arbeit gehen, ein bisschen Informationen. Es gibt nämlich was Neues im Germanischen Nationalmuseum in Nürnberg. Was genau, verrät uns gleich Tanja Scholl in Franken live den 98.6 Charivari Nachrichten um 1:45. Und ich habe gleich wieder Gefühl vom Feinsten von Phil Collins. True Colors hören wir gleich in der nächsten Stunde. Wunderschöner 90er. Und insgesamt die meisten 80er und 90er hört ihr ja immer hier auf 98.6 Charivari.
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7: Ich bin Fabian Schaffer. Der Bundestag hat eine Reform der Notfallversorgung auf den Weg gebracht. Ziel der Bundesregierung ist es, Notdienst, Notaufnahmen und Rettungsdienste mehr aufeinander abzustimmen. Vorgesehen ist die Notrufnummer 112 und die Nummer des ärztlichen Bereitschaftsdienstes 116117 stärker zu vernetzen. So sollen Patienten nach einer ersten Einschätzung besser vermittelt werden können. Zusätzlich sollen an Kliniken integrierte Notfallzentren entstehen. Der Bundestag hat die Immunität des SPD-Abgeordneten Achmetowitsch aufgehoben. Es geht um die Genehmigung gerichtlicher Durchsuchungen. Katrin Müller berichtet.
4: Die Staatsanwaltschaft Hannover ermittelt gegen ihn und weitere SPD-Politiker bereits wegen Vorwürfen im Zusammenhang mit der Vergabe des Klinikgeländes in Lehrte. Das betrifft auch den Berliner SPD-Mann Krach. Er soll in seiner Zeit als Aufsichtsratschef des Klinikums Region Hannover bei der Ausschreibung einem Bieter einen Vorteil verschafft haben.
7: Die Mehlschwalbe ist Vogel des Jahres 2027. Bei einer Online-Wahl hat sie sich mit rund 45% der Stimmen klar gegen ihre vier Konkurrenten durchgesetzt.

0: gesetzt. Das teilten NABU und der Bayerische Landesbund für Vogel- und Naturschutz mit. Auf dem zweiten Platz landete der Trauerschnäpper, gefolgt von Kolkrabe, Wasseramsel und Kranich. Mehr als 148.000 Menschen haben abgestimmt. Die Mehlschwalbe gilt in Deutschland als gefährdet.
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2: Mit Tanja Scholl. Das Germanische Nationalmuseum in Nürnberg geht neue Wege mit Kunst des 20. und 21. Jahrhunderts. Seit heute läuft eine große Sonderausstellung rund um das Thema Körper. Unter dem Titel Body – Aspekte des Körperlichen sind bis April gut 200 Werke aus der Stiftung Spengler zu sehen. Gezeigt werden Gemälde, Fotografien, Installationen und Skulpturen von international bekannten Künstlern, darunter Gerhard Richter, Josef Beuys und Miroslav Balka. Im Mittelpunkt stehen Fragen wie: Wie sehen wir Körper und was lösen Kunstwerke in unseren Sinnen aus? Besonders spannend: Einige Arbeiten irritieren ganz bewusst mit Klang, Raumwirkung oder ungewohnten Materialien.
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3: Um 1:02 haben wir immer noch so für eine Stunde die Vollsperrung in Nürnberg zwischen dem Kreuz Nürnberg Hafen und Nürnberg Hafen Ost. Da ist wegen der Baustelle gesperrt bis ca. 14 Uhr. Die empfohlene Umleitung geht über die Südwestangente Fahrtrichtung Fürth. Ansonsten ist aber alles ruhig. Geblitzt wird in Erlangen Artilleriestraße, dann nochmal Erlangen Adenauer Ring. Auf der Verbindungsstraße Wendestein Richtung Röthenbach wird geblitzt und auf der A73 Nürnberg Richtung Bamberg in Höhe Fürth-Rohnhof. Wenn ihr noch was seht, Staus oder Blitzer, dann ruft gern an oder schickt eine WhatsApp 08000 98 6 98 6. Ich danke euch und wünsche euch eine gute Fahrt. Aktuell messen wir 12 Grad am Henkersteg in Nürnberg. Genauso ist es auch am Schlossgarten, Erlangen oder in Fach. Heute bleibt es bewölkt, immer mal wieder schaut die Sonne raus, Höchstwerte bis zu 17 Grad. Morgen ist es dann ähnlich auch da, um die 17 Grad und bewölkt. Übermorgen kühlt es dann aber ein bisschen ab zum Wochenende mit maximal 11 Grad und da kommt auch vereinzelt Regen dazu.
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3: Also, erstmal muss ich jetzt gleich mal nachgoogeln, was so die Mehlschwalbe kann, wenn die jetzt schon Vogel des Jahres geworden ist. Muss dir ja was Besonderes sein, hoffentlich. Ich lese mich da mal rein. Das ist auch so das, was man braucht, Donnerstag Nachmittag, um sich irgendwo reinzunörden, oder? Wir gehen aufs Wochenende schon langsam wieder zu, gedanklich. Das ist doch schön. Patrick Rist hier. Hey, den Nachmittag machen wir uns jetzt gemeinsam schön mit ein paar powervollen, gleich zum Beispiel Taylor Dane. Aber ich habe auch ganz ruhige Phil Collins, True Colors gleich. Und jetzt erstmal Soul Sister, The Way to Your Heart. Weil mit Abwechslung geht der Arbeitstag gleich schneller vorbei. Und sobald ich mehr zur Mehlschwalbe weiß, lasse ich es euch wissen. Schönen Nachmittag euch.

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0: 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Alles Mögliche, da könnt ihr echt kreativ sein. 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So, es sind jetzt viele Infos, aber es ist ganz einfach. 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Und ich kann nur sagen, Leute, sagt Lehrkräften Bescheid und so weiter, redet drüber. So einfach konnte man nämlich selten nachhaltige Projekte an Schulen, Kitas, Kindergärten und so weiter umsetzen. Ich find's mega.
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0: Donnerstagnachmittag. Hier auf 98.6 Charivari, Patrick Rist hier. Gleich erstmal mit unseren Nachrichten. Franken live. Um halb ja immer 100% lokal. Und Tanja Scholl verrät uns gleich, warum, obwohl die Michaeliskirche in Fürth vorbei ist, trotzdem erstmal weiter abgesperrt bleibt. Das erfahren wir gleich. Und danach geht's weiter mit echter Abwechslung. Ganz zurückgelehnt von Jimmy Cliff. Freddie Mercury hat aber Power. Und J-Lo ist einfach cool. Echte Abwechslung für Franken. Hört ihr immer hier auf 98.6 Charivari. Also bleibt dran für euren Donnerstagnachmittag.
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2: Mit Tanja Scholl. Die vierte Michaeliskerber ist am Abend mit einem Prachtfeuerwerk zu Ende gegangen. Zur Ruhe kommt die Innenstadt aber nicht, denn ab Montag wird der Bereich zur Großbaustelle. Wegen der umfassenden Neugestaltung der Königstraße bleibt die Kreuzung zur Friedrichstraße gleich mal weiter gesperrt. Oberbürgermeister Thomas Jung.
3: Der offizielle Baustart ist am Montag, aber es macht keinen Sinn, die ganzen Kirchweihabsperrungen, die Ampeln, alles wieder abzubauen, wieder aufzubauen. Das würde nur Kosten produzieren. Deshalb bleibt die Königstraße auch nach der Kirchweih in Teilbereichen erstmal gesperrt, damit wir mit der Baustelle loslegen können, so wie es schon immer geplant war.
2: Gebaut wird in mehreren Abschnitten. Im Dezember 2029 soll alles fertig sein. Die Kosten rund 5,6 Millionen Euro. Nach einem Unfall auf der A6 bei Nürnberg-Kornburg sucht die Polizei dringend nach Zeugen. Genau vor einer Woche, kurz nach 20 Uhr, war dort eine Fußgängerin auf dem Seitenstreifen unterwegs. Deshalb waren schon mehrere Notrufe bei der Polizei eingegangen. Bevor die erste Streife vor Ort war, wurde die Frau angefahren und über die Fahrbahn geschleudert. Sie erlitt schwere Verletzungen. Der Fahrer flüchtete, ohne anzuhalten. Jetzt sucht die Polizei nach einem älteren Mini Cooper. Er hat auffällige Außenspiegel, die einen Union Jack in den Farben Silber, Grau und Weiß zeigen. Die Ermittler hoffen auch auf Hinweise von Verkehrsteilnehmern, die möglicherweise Aufnahmen einer Dashcam von dem Unfall haben. Der ausführliche Blick auf Deutschland und die Welt wieder um 14 Uhr.
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0: Herr Scholl, den Nürnberger Oberbürgermeister Markus König im Interview und es wird darüber gesprochen, ob als Sparmaßnahme für Nürnberg, die müssen ja sparen, vielleicht auch der Fuhrpark der Stadt Nürnberg reduziert werden könnte. Das steht nämlich aktuell zur Debatte. Die Reaktion haben wir gleich in unseren Nachrichten in 4 Minuten. Und hier gleich wieder die ganz großen 80er und 90er von Cher, The Police und viel mehr. Dranbleiben, die meisten 80er und 90er hört ihr nämlich immer hier auf 98.6 Charivari.
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16: Ich bin Gregor Jose Moser. Patienten sollen im Notfall künftig zielgenauer und besser versorgt werden. Dazu hat der Bundestag eine Reform der Notfallversorgung beschlossen. Tine Klimach berichtet.
2: Künftig soll in einer fachlichen Ersteinschätzung telefonisch oder vor Ort festgelegt werden, welche Hilfe jemand braucht. Je nach Dringlichkeit werden dann Patienten in eine Arztpraxis, in eine Notdienstpraxis oder in die Notaufnahme vermittelt, sagte Gesundheitsminister Carsten Lindemann im Bundestag. Daneben soll es in Kliniken angedockte Notfallzentren geben.
16: Banken müssen Opfern von Kontobetrug das verlorene Geld zunächst sofort erstatten. Das hat der Europäische Gerichtshof entschieden. Das gilt auch dann, wenn die Bank den Kunden grobe Fahrlässigkeit vorwirft. etwa nach einem Phishing-Betrug. Voraussetzung ist, dass Betroffene den Vorgang rechtzeitig melden. Stellt sich später tatsächlich grobe Fahrlässigkeit

0: heraus kann die Bank das Geld zurückfordern. Die Mehlschwalbe ist der Vogel des Jahres 2027. Das haben Naturschutzbund Deutschland und der Bayerische Landesbund für Vogel- und Naturschutz mitgeteilt. Bei einer Online-Abstimmung erhielt sie rund 45% der Stimmen und setzte sich damit deutlich gegen 4 andere Kandidaten durch: Trauerschnäpper, Kolkrabe, Wasseramsel und Kranich. Die Mehlschwalbe gilt in Deutschland als gefährdet.
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2: Mit Tanja Scholl. Nürnberg muss bekanntermaßen sparen. Dafür soll jetzt auch der städtische Fuhrpark auf den Prüfstand. Das fordert die Stadtratsfraktion Die Grünen Volt. Die Verwaltung soll prüfen, ob es nicht auch mit weniger Fahrzeugen geht. Dazu zählen auch die Dienstwagen der Stadtspitze. Möglich wäre zum Beispiel Carsharing. Dazu Oberbürgermeister Markus König.
3: Wir haben ja insgesamt bei den Fuhrparks einen unglaublich großen, da gibt es ja unterschiedliche Einsatzfahrzeuge, angefangen von den Spezialfahrzeugen, Müllabfuhr, Straßenreinigung. Aber es gibt natürlich auch Dienstwagen, aber die sind sehr, sehr gering, weil die meisten sind Spezialfahrzeuge, die die Stadt Nürnberg einfach vorhält. Der Antrag ist sicherlich gerecht. Und der wird jetzt geprüft und dann schauen wir, welche Sparmaßnahmen wir bei der Fuhrparkgestaltung bei der Stadt auch ansetzen können.
2: Der Vorschlag von Die Grünen Volt ist zudem, auch den ÖPNV stärker zu nutzen oder Fahrräder.
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4: Um 2:02 ist soweit alles ruhig auf den Straßen, aber Maria hat gerade eine WhatsApp-Sprachnachricht rüber geschickt. Maria, was hast du?
5: Hallo ihr Lieben, es wird geblitzt und zwar auf der A73 Richtung Erlangen, kurz vor der Ausfahrt bei Rohnhof, für Rohnhof. Schönen Tag noch, ciao.
4: Perfekt, ich danke dir fürs Rüberschicken. Ich habe auch noch 2 Blitzer, einer steht in Erlangen in der Artilleriestraße, einer in Röthenbach bei St. Wolfgang, Wendelsteiner Straße, da blitzen sie beidseitig. Und wenn ihr noch einen Blitzer seht, macht's wie Maria, schickt eine WhatsApp-Sprachnachricht rüber oder ruft an, geht beides an die gleiche Nummer 08000 98 6 98 6. Danke euch, gute Fahrt. Ganz entspannter Nachmittag heute. Aktuell messen wir 15 Grad am Opernhaus in Nürnberg, 17 am Feuchter Forst, genauso angenehm 15 Grad am Tennenloher Forst, maximal 17 Grad heute, leicht bewölkt. Für die nächsten Tage ist es dann ähnlich, morgen Freitag genauso wie heute, 17 Grad bewölkt, Samstag bisschen kühler, maximal 11 Grad und da kommt ein bisschen Regen dazu.
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4: Seit gut einer Stunde hat sie jetzt die Krone auf. Die Mehlschwalbe ist Vogel des Jahres. Patrick Rist hier, hey zusammen. So, und ich habe mich direkt mal hingesetzt, reingenördert. Und ich würde sagen, mittlerweile bin ich Mehlschwalben-Experte. Ich weiß alles drüber. Und was ihr wissen müsst über den Vogel des Jahres 2027, das klären wir gleich in 10 Minuten nach Katy Perry, The Police. Und jetzt Cher, Walking in Memphis.

15 Minuten nach zwei ist es und seit gut einer Stunde ist es offiziell, die Mehlschwalbe ist Vogel des Jahres 2027. Patrick Rist hier, ihr hört 98,6 Charivari. Und ich habe jetzt die letzte Stunde über das gemacht, was ein guter Journalist tun muss. Und ich habe mich reingelesen, ich weiß es alles zur Mehlschwalbe, zur wichtigsten Abstimmung des ganzen Jahres, der Vogel des Jahres. Und ich hole euch mal kurz ab. Also erstmal unser neuer Vogel des Jahres, die Mehlschwalbe, ist so ein bisschen die WG-Mitbewohnerin unter den Vögeln, weil die zieht so direkt unterm Dach ein. Die sucht sich nah an Häusern ihren Platz und baut fast geschlossene Nester aus Lehmkugeln. Ich habe mir das mal angeschaut. Die sehen total verrückt aus. Und was ich cool finde, die Mehlschwalbe jagt Insekten im Flug, fliegt ganz schnell, snackt unterwegs. Blöd ist nur, genau das wird immer schwerer, weil einerseits Nistplätze fehlen und andererseits, weil es immer weniger Insekten gibt, die sie essen kann. Also wenn bei euch noch so ein Schwalbennest am Haus ist, bitte dran lassen, damit die Mehlschwalbe unseren Vogel des Jahres noch ein bisschen länger gibt. Und übrigens, ich kann es mir nicht ganz verkneifen, sorry an alle meine Kolleginnen und Kollegen, die letzte Stunde schon alle schlechten Gags hören mussten. Wenn ausschließlich Ernährungsberater für den Vogel des Jahres gestimmt hätten, dann hätte wahrscheinlich nicht die Mehlschwalbe gewonnen, sondern die Vollkornschwalbe.

0: Das sind die ganz ruhigen für den Donnerstagnachmittag. Tracy Chapman. Liebe ich ja den Song. Patrick Rist hier hört 98.6 Charivari. Und wir machen genauso gefühlvoll auch gleich weiter mit Roxette, den Pet Shop Boys und vielen mehr. Und Tanja Scholl hat in unseren 98.6 Charivari Nachrichten gleich Infos zum betroffenen Flugzeug, das vorgestern in die Luftnotlage in Nürnberg ausgelöst hat. Und sie verrät uns gleich noch, was jetzt der beste Bahnhof in Deutschland ist. Schon mal der Hinweis, er liegt in Mittelfranken. Mehr Infos dazu gibt's gleich in unseren Lokalnachrichten um halb.
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14: Mit Tanja Scholl.

0: Nach dem falschen Entführungsalarm auf einem Flug nach Nürnberg ist die betroffene Korenin-Maschine wieder im Einsatz. Die Airline teilte mit, die Boeing 737-800 wurde technisch überprüft und wieder freigegeben. Ausgelöst worden war der Großeinsatz am Dienstag offenbar durch zwei Fehler im Cockpit. Nach dem Start auf Korfu gab es einen Funkausfall. Gleichzeitig wurde statt des Codes 7600 für Funkprobleme wohl versehentlich 7500 angegeben. Also das Signal für eine Entführung. Mehrere Länder reagierten, Kampfjets stiegen auf, auch Spezialkräfte in Nürnberg standen bereit. Die Maschine landete schließlich planmäßig, die Passagiere konnten das Flugzeug nach einer Kontrolle durch die Polizei verlassen. Ob der Vorfall Folgen für den Piloten hat, lässt Korenin vorerst offen. Der beste Bahnhof Deutschlands liegt in Mittelfranken. Der in Ansbach ist jetzt zum Bahnhof des Jahres gekürt worden. Eine Jury aus Verkehrs- und Tourismusexperten lobt vor allem die helle, freundliche Atmosphäre, die Barrierefreiheit und die gute Anbindung an Bus, Auto und Fahrrad. Nach dem mehrjährigen Umbau gibt's unter anderem neue Wartebereiche, Sitzgelegenheiten, Fahrradstellplätze und Schließfächer. Der Bahnhof ist mit mehr als 10.000 Ein-, Aus- und Umsteigern pro Werktag einer der wichtigsten Verkehrsknoten in Mittelfranken. Verbesserungsbedarf sieht die Jury beispielsweise bei einer Echtzeitanzeige für die Abfahrten der Busse. Zudem wäre bahnhofsweites WLAN hilfreich, empfehlen die Fachleute. Der ausführliche Blick auf Deutschland und die Welt wieder um 15 Uhr.
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15: Ich bin Gregor Jose Moser. Schon ab 45 Jahren sollen Frauen künftig ein Mammographie-Screening in Anspruch nehmen können. Die bisherige Altersgrenze von 50 Jahren für das Programm zur Früherkennung von Brustkrebs wird damit heruntergesetzt, wie der gemeinsame Bundesausschuss mitgeteilt hat. Die Änderung gilt voraussichtlich ab dem 1. August kommenden Jahres. Wenn Kunden Opfer von Kontobetrug werden, müssen Banken ihnen das verlorene Geld erst einmal sofort erstatten. Das hat der Europäische Gerichtshof entschieden. Das gilt auch dann, wenn die Bank den Kunden grobe Fahrlässigkeit vorwirft, zum Beispiel nach einem Phishing-Betrug.
16: Im Kern sagt das höchste EU-Gericht, die Erstattung der nicht autorisierten Zahlung und die Frage, wer letztendlich den Schaden tragen muss, sind zwei unterschiedliche Dinge. Zunächst müsse die Bank auf jeden Fall den abgebuchten Betrag erstatten. Ausgenommen ist nur der Fall, dass der Kontoinhaber selbst verdächtigt wird, am Betrug mitgewirkt zu haben. Und nach der Erstattung könne man dann regeln, wer schlussendlich verantwortlich ist.
15: An allen deutschen Bahnhöfen gilt von heute an ein Alkoholverbot. Bislang gab es das nur an einigen großen Bahnhöfen. Auf den Bahnsteigen oder auch in den Wartehallen darf kein Alkohol mehr getrunken werden. Bahnhofskneipen oder auch die Züge der Deutschen Bahn betrifft das aber nicht. Wo schon ein Verbot gibt, seien die Gewalttaten deutlich zurückgegangen, so die Deutsche Bahn. Die Gewerkschaft der Polizei fordert, dass zusätzlich der Verkauf von Alkohol in Zügen und Bahnhöfen abends gestoppt werden sollte.

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1: Mit Tanja Scholl. 44 Jahre Landtag, das hat keiner vor ihm geschafft. Der Schwabacher CSU-Politiker Karl Freller ist jetzt der dienstälteste Abgeordnete des Bayerischen Landtags seit 1946. Freller vertritt den Wahlkreis Nürnberg-Süd und Schwabach. Er zog schon am 20. Oktober 1982 ins Parlament ein, damals mit gerade mal 26 Jahren. Seit 1986 hat er immer wieder das Direktmandat geholt. Im Landtag hat Präsidentin Ilse Aigner ihm heute für seinen langen Einsatz gedankt. Freller war unter anderem Kultusstaatssekretär, Vizefraktionschef der CSU und erster Vizepräsident des Landtags. Seit 2008 leitet er außerdem ehrenamtlich die Stiftung Bayerische Gedenkstätten.
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2: Servus, liebe Autofahrer. Wir schauen auf die A3 Nürnberg Richtung Regensburg zwischen dem Kreuz Altdorf und Altdorf-Burgthann. Achtung, Metallteil auf der Fahrbahn. Ein Metallteil liegt auch auf der A9 München Richtung Nürnberg zwischen Hilpoltstein und Allersberg. Und dann gibt es noch eine neue Baustelle, und zwar in der Überleitung in Nürnberg. In der Überleitung vom Frankenschnellweg auf die Südwesttangente, wenn ihr Richtung Feucht unterwegs seid. Hier ist gesperrt zwischen dem Kreuz Nürnberg-Hafen und Nürnberg-Hafen-Ost wegen der Baustelle. Es gibt vor Ort eine Umleitung, aber vor allem gibt es vor Ort auch Stau. Und es wird geblitzt in Feucht in der Altdorfer Straße. Staus, Blitzer und Verkehrsinfos, die könnt ihr jederzeit gerne melden. 08000 98 6 98 6 ist die Nummer. Strahlenblauer Himmel und viel, viel Sonnenschein. So geht's heute durch den Donnerstag. Aktuell bei euch 17 Grad. In Brunn 17 auch, in Erlangenbruck und in Schwabach gemessen. Da geht sogar noch ein bisschen was. 18, vielleicht sogar 19 sind möglich. Heute Nacht bleibt es dann wahrscheinlich trocken. Morgen früh erstmal super neblig. Und dann hoffen wir, dass gegen morgen Mittag der Nebel sich langsam verzieht. Dann hätten wir nämlich nochmal einen richtig schönen sonnigen Freitag bei maximal 18 Grad.
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2: Die Ann-Kathrin hier, servus, 3:04 haben wir es jetzt. In nochmal 3 Minuten, da wartet Bryan Adams auf euch. Have you ever really loved a woman aus den 90ern? Um die 80er, da kümmern sich gleich die Simple Minds und vorher Prince mit Kiss. Jetzt für euren Nachmittag.

Kiss. 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

Jetzt eine Tüte frisches, warmes Popcorn. Das wär's doch. 98,6 Charivari, die Ann-Kathrin hier, servus. Die Odyssee, der Teufel trägt Prada 2 oder das große Michael Jackson Biopic. 2006

0: 2020 war jetzt schon ein richtig großes Kinojahr, aber es ist noch lange nicht zu Ende. Jan Hemmerich ist Theaterleiter vom Cineplex in Fürth und er weiß genau, welche Highlights jetzt im Herbst noch auf uns warten im Kino.
1: Wir haben einmal am 15.10. Street Fighter. Das ist eine Verfilmung auch basierend auf dem Spiel. Ich glaube, da freuen sich schon viele drauf und es wird ziemlich legendär. Dann haben wir am 19.11. Tribute von Panem. Das ist auch wieder ein Teil von dieser Verfilmungsreihe. Und dann haben wir am 16. und 17.11. natürlich diesen riesen Dune's Day, sagt man, weil da startet einmal Dune, Part 3 und Avengers Doomsday. Der Endgame war einer der erfolgreichsten Kinostarts des 21. Jahrhunderts. Das heißt, die Erwartungen sind sehr groß auf dem Doomsday. Da haben wir auch schon diese Mitternachts-Preview um 0.01 Uhr und natürlich dann Dune, dieses bildgewaltige Epos, der dritte Teil. Das darf man sich auch nicht entgehen lassen.
0: Ist denn auch was Schönes für die ganz kleinen Kinofans mit dabei?
1: Schlechtes Wetter, Kinowetter, wohin mit den Kids zu uns? Wir haben auch das Spieleland hier im Kino. Und wir haben am 5.11. als Tipp der frechste Troll der Welt. Dann, da freue ich mich schon drauf, 19.11. der Regenbogenfisch. Ich bin zumindest mit diesen Bickern aufgewachsen vom Regenbogenfisch. Und deswegen habe ich recht hohe Erwartungen an den Film und hoffe natürlich, die werden nicht enttäuscht. Und dann im Dezember, wenn ihr nach den Feiertagen dann sozusagen mitten in der Ferienzeit und ins Kino möchtet, da startet das Neinhorn. Also ein Einhorn, das nur Nein sagt, müsst ihr euch angucken und auf jeden Fall da rangehen.
0: Süß, oder? Das sind doch ein paar richtig tolle Filme dabei, auf die wir uns alle freuen können. 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

0: Auf der A6 bei Nürnberg-Kornburg ist ein besonders schlimmer Fall von Fahrerflucht passiert. Deshalb ist die Polizei jetzt auf der Suche nach Zeugen. Wann genau was passiert ist, vielleicht habt ihr ja auch was entdeckt, das hört ihr gleich um 3:30 in Franken live in den 98.6 Charivari Nachrichten. Alle Infos für euch vor dem nächsten 90er von Genesis.
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15: Mit Tanja Scholl. Überlastete Notaufnahmen sind auch bei uns in der Region keine Seltenheit. Künftig sollen Patienten im Notfall zielgenauer und besser versorgt werden. Dazu hat der Bundestag eine Reform der Notfallversorgung beschlossen. Ziel ist, Notdienst, Notaufnahmen und Rettungsdienst mehr aufeinander abzustimmen. Vorgesehen ist die Notrufnummer 112 und die Nummer des ärztlichen Bereitschaftsdienstes 116, 117 stärker zu vernetzen. Für Marc Strichowski, Leiter der integrierten Leitstelle Nürnberg, eine sinnvolle Maßnahme.
16: Die Reform eröffnet uns, den Rettungsdienst letztendlich zu reformieren, neben den klassischen Einsatzmitteln, die wir jetzt haben, gezielter mit neuen Einsatzmöglichkeiten, mit neuen Einsatzressourcen auf die Probleme, gerade im medizinischen Rettungsdienst, gezielter einwirken zu können.
15: Dazu soll künftig auch der stärkere Einsatz der Telemedizin gehören. Zusätzlich sollen an Kliniken integrierte Notfallzentren entstehen. Nach einem Unfall auf der A6 bei Nürnberg-Kornburg sucht die Polizei dringend nach Zeugen. Genau vor einer Woche, kurz nach 20 Uhr, war dort eine Fußgängerin auf dem Seitenstreifen unterwegs. Deshalb waren schon mehrere Notrufe bei der Polizei eingegangen. Bevor die erste Streife vor Ort war, wurde die Frau angefahren und über die Fahrbahn geschleudert. Sie erlitt schwere Verletzungen. Der Fahrer flüchtete, ohne anzuhalten. Jetzt sucht die Polizei nach einem älteren Minderjährigen.

0: Bradley Cooper, er hat auffällige Außenspiegel, die einen Union Jack in den Farben Silber, Grau und Weiß zeigen. Die Ermittler hoffen auch auf Hinweise von Verkehrsteilnehmern, die Aufnahmen einer Dashcam von dem Unfall haben. Der ausführliche Blick auf Deutschland und die Welt wieder um 16 Uhr.
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2: Servus, liebe Autofahrer. Wir schauen auf die A3 Nürnberg Richtung Regensburg. Zwischen dem Kreuz Altdorf und Altdorf-Burgthann liegt ein Metallteil auf der Fahrbahn. Obacht bitte. Dann nochmal die A3, aber Würzburg Richtung Nürnberg. 6 Kilometer Stau im Moment zwischen Nürnberg-Nord und Mögeldorf. 15 Minuten Zeitverlust. Geblitzt wird in Nürnberg in der Frankenstraße, Fahrtrichtung Dutzenteich, in Fürth in der Würzburger Straße stadtauswärts und in Feucht in der Altdorfer Straße. Staus, Blitzer und wichtige Verkehrsinfos, die könnt ihr mir gerne jederzeit melden. 08000 98 6 98 6 ist die Nummer. Jetzt aufs Fahrrad springen und ab nach Hause fahren in den Sonnenschein. Das wäre doch schön, oder? Ich hoffe, ihr könnt bald Feierabend machen. Aktuell haben wir noch 17 Grad in Lauf an der Pegnitz, 18 in Fürth und 17 in Roth. Damit so ziemlich die Höchstwerte für heute erreicht. Jetzt am Nachmittag, da gibt's nur Sonnenschein. Eigentlich ohne Wolken, gell? So ein bisschen diesig ist es zwar, aber trotzdem wunderschön strahlend blauer Himmel. Morgen Vormittag müssen wir erst eine ganze Weile warten, bis der Nebel sich verzieht. Aber auch dann wird es morgen noch schön und sonnig bei maximal 18 Grad.
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0: Schönen sonnigen Nachmittag euch. 15.48 Uhr haben wir es gleich.
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2: Als Ricky Wilde Ende der 70er im Tonstudio einen Song aufnehmen wollte, nahm er seine kleine Schwester Kim mit, die im Background singen sollte. Der Produzent Mickey Most, der schon Songs von Michael Jackson oder Paul McCartney aufgenommen hatte, war sofort begeistert. Nicht so sehr von Ricky, sondern von seiner blonden Background-Sängerin Kim. So begeistert, dass er am liebsten einen Song mit ihr machen wollte. Ricky war stinksauer und schrieb aus lauter Frust ein Lied für Kim. Und es sollte der erste Hit werden. Ein Song über die junge Liebe in den USA. 1981 wird das Lied die Nummer 1 der Charts in Finnland und Südafrika. Und auch in Deutschland und Australien geht der Song direkt in die Top 10. Kim Wilde, Kids in America.

0: Gleich gibt's für euch wieder ein Nachrichtenupdate hier auf 98.6 Charivari um Punkt 4. Alles, was wichtig ist in Deutschland, der Welt und in Franken. Danach aber ist erstmal eins wichtig, nämlich unser aller Lieblingsjahrzehnt. Aus den 80ern gleich für euch Terence Trent D'Arby und Sign Your Name.
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17: Ich bin Gregor Jose Moser. Patientinnen und Patienten sollen im Notfall künftig zielgenauer und besser versorgt werden. Dazu hat der Bundestag eine Reform der Notfallversorgung beschlossen. Künftig soll in einer fachlichen Ersteinschätzung telefonisch oder vor Ort festgelegt werden, welche Hilfe jemand braucht. Die Telefonnummer 112 und die ärztliche Bereitschaftsnummer 116 117 sollen dafür enger verknüpft werden. Bundeskanzler Merz hat zum Auftakt des EU-Gipfels für eine weitere Aufstockung der Mittel für die Ukraine geworben. Es müsse alles getan werden, um der Ukraine über den kommenden Winter und auch im nächsten Jahr zu helfen, sagte Merz in Brüssel. Mehr von Diana Kramer.
18: Der Kanzler geht davon aus, dass die Mittel für Kiew noch einmal aufgestockt werden müssen. Der Ukraine fehlen nach eigenen Angaben im nächsten Jahr knapp 70 Milliarden Euro im Haushalt und für die Verteidigung gegen Russland. Dass dafür aber in der EU eingefrorenes russisches Vermögen verwendet wird, schließt Merz aus. Zumindest in der Form, dass diese Gelder in die USA überführt werden, quasi als Druckmittel in den Bemühungen um Friedensverhandlungen.
17: Nach dem Rücktritt von Bärbel Baas als Co-Parteichefin und Bundesarbeitsministerin will die SPD ja ihre Parteispitze neu wählen. Jetzt gibt es dafür einen Termin. Wie die ARD berichtet, soll am 16. und 17. Januar ein Sonderparteitag in Bremen stattfinden. Bis dahin ist Finanzminister und Vizekanzler Klingbeil alleiniger SPD-Vorsitzender. Ob er nochmal antreten wird, ist noch offen.
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20: Mit Tanja Schroll. Das Germanische Nationalmuseum in Nürnberg geht neue Wege mit Kunst des 20. und 21. Jahrhunderts. Seit heute läuft eine große Sonderausstellung rund um das Thema Körper. Unter dem Titel Body – Aspekte des Körperlichen sind bis April gut 200 Werke aus der Stiftung Spengler zu sehen. Gezeigt werden Gemälde, Fotografien,

0: Bühneninstallationen und Skulpturen von international bekannten Künstlern, darunter Gerhard Richter, Josef Beuys und Miroslav Balka. Im Mittelpunkt stehen Fragen wie: Wie sehen wir Körper und was lösen Kunstwerke in unseren Sinnen aus? Besonders spannend: Einige Arbeiten irritieren ganz bewusst mit Klang, Raumwirkung oder ungewohnten Materialien.
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2: Servus, liebe Autofahrer. Achtung auf der A9 Nürnberg Richtung Berlin. Zwischen Schneidach und Hormersdorf liegen mehrere Gegenstände auf der Fahrbahn. Fahrt bitte vorsichtig. In Nürnberg, in der Überleitung vom Frankenschnellweg auf die Südwesttangente in Fahrtrichtung Feucht. Hier gibt es eine Sperrung wegen einer Baustelle, und zwar zwischen dem Kreuz Nürnberg Hafen und Nürnberg Hafen Ost. Es gibt auch eine empfohlene Umleitung, das wäre über die Südwesttangente Fahrtrichtung Fürth. Kommt ihr bei Schweinau wieder raus. Derzeit gibt es Stau übrigens auf dem Frankenschnellweg schon bereits ab Dianaplatz. Das Ganze hängt mit dieser Baustelle zusammen. Geblitzt wird aktuell in Nürnberg in der Frankenstraße, in Fürth in der Würzburger Straße stadtauswärts und in Feucht in der Altdorfer Straße. Staus und Blitzer, die könnt ihr immer melden. 08000 98 6 98 6 ist die Nummer. Gute Fahrt euch. Traumhaftes Sonnenscheinwetter heute. Vielleicht seid ihr gerade noch eine Runde auf dem Spielplatz unterwegs, dann habt ihr in Rückersdorf 18 Grad, 18 auch in Erlangen und in Schwabach gemessen. Die Höchstwerte für heute damit offiziell erreicht. Sonnig geht's rein in den Donnerstagabend. Heute Nacht kommt dann viel Nebel auf uns zu. Tiefstwerte um die 4 Grad. Und der Nebel, der hält morgen auch eine ganze Weile. Erst gegen Mittag kommt dann die Sonne wieder durch und wir können uns wieder auf 18 Grad freuen, maximal.
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2: Die meisten 80er und 90er, die kriegt ihr bei uns auch donnerstagnachmittags um 4 nach 4. Also genau jetzt gleich. Terence Trent D'Arby, dann noch Deep Plus Something, France Gall ist mit am Start und jetzt Everything But The Girl, Missing aus dem Jahr 95. Ich bin die Agadrin, servus, schönen Donnerstag.

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0: Schwarze Tiere, die haben richtig schlechte Chancen, im Tierheim adoptiert zu werden. Klingt unglaublich, ist aber wahr. 98.6 Charivari, die Ankatrin hier. Der Hintergrund ist wohl Aberglaube. Denn schwarzen Katzen zum Beispiel sagt man ja nach, dass sie Pech bringen. Ist natürlich Quatsch, wissen wir alle. Aber so ein bisschen Aberglauben steckt doch in uns allen, oder?
1: Also ich spiele Fußball, ich ziehe mir zum Beispiel immer den rechten Socken als erstes an.
2: Ein bisschen. Also ich glaube, wenn ich irgendwie einen Glückssinn treffe, dann freue ich mich schon, dass es ein guter Tag wird.
3: Nein, das ist eher einfach tatsachenorientiert.
4: Also theoretisch würde ich sagen, ich bin auch nicht abergläubisch, aber ich klopfe schon mal dreimal auf Holz, nur zur Sicherheit.
0: Zur Sicherheit, ja. Wo kommt das her mit dem auf Holz klopfen, damit einem das Glück treu bleibt? Es gibt da ganz unterschiedliche Theorien. Eine davon ist, dass die Menschen früher geglaubt haben, in Bäumen wohnen gute Geister. Und mit dem Klopfen, da wollten sie sich Glück und Schutz holen. Also die Geister wieder aufwecken. Und deshalb machen wir das bis heute. Sicher ist sicher.
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0: Ja, herzlichen Glückwunsch zu dieser Leistung. 44 Jahre im Landtag, ein Abgeordneter bei uns aus der Region. Wer genau das ist und wie er das wohl geschafft hat, das hört ihr gleich um 16:30 in Franken live in den 98.6 Charivari Nachrichten.
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12: Mit Tanja Scholl. Nach dem falschen Entführungsalarm auf einem Flug nach Nürnberg ist die betroffene Corendon-Maschine wieder im Einsatz. Die Airline teilte mit, die Boeing 737-800 wurde technisch überprüft und wieder freigegeben. Ausgelöst worden war der Großeinsatz am Dienstag offenbar durch 2 Fehler im Cockpit. Nach dem Start auf Korfu gab es einen Funkausfall. Gleichzeitig wurde statt des Codes 7600 für Funkprobleme wohl versehentlich 7500 eingegeben, also das Signal für eine Entführung. Mehrere Länder reagierten, Kampfjets stiegen auf, auch Spezialkräfte in Nürnberg standen bereit. Die Maschine landete schließlich planmäßig. Die Passagiere konnten das Flugzeug nach einer Kontrolle durch die Polizei verlassen. Ob der Vorfall Folgen für den Pilot hat, lässt Corendon vorerst offen. 44 Jahre Landtag, das hat keiner vor ihm geschafft. Der Schwabacher CSU-Politiker Karl Freller ist jetzt der dienstälteste Abgeordnete des Bayerischen Landtags seit 1946. Freller vertritt den Wahlkreis Nürnberg-Süd und Schwabach. Er zog schon am 20. Oktober 1982 ins Parlament ein, damals mit gerade mal 26 Jahren. Seit 1986 hat er immer wieder das Direktmandat geholt. Im Landtag hat Präsidentin Ilse Aigner ihm heute für seinen langen Einsatz gedankt. Freller war unter anderem Kultusstaatssekretär, Vizefraktionschef der CSU und erster Vizepräsident des Landtags. Seit 2008 leitet er außerdem ehrenamtlich die Stiftung Bayerische Gedenkstätten. Der ausführliche Blick auf Deutschland und die Welt wieder um 17 Uhr.
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13: Servus, liebe Autofahrer. Wir schauen auf den Frankenschnellweg Fürth Richtung Nürnberg. Hier gibt es Stau ab Dianastraße und zwar in Richtung der Überleitung auf die Südwesttangente in Fahrtrichtung Feucht. Außerdem auf der Südwesttangente Fürth Richtung Nürnberg stockend der Verkehr in beide Fahrtrichtungen zwischen Nürnberg-Kleinreuth und Nürnberg-Hafen Süd. Dann gibt es noch einen Blitzer und zwar in Nürnberg in der Neumeierstraße, Fahrtrichtung Äußere Bayreuther und in der Frankenstraße, Fahrtrichtung Dutzenteich. Staus und Blitzer, die könnt ihr immer durchgeben. 0800 98 6 98 6.

0: Viel, viel Sonnenschein gibt's heute. Strahlend blauer Himmel aktuell in Beringersdorf bei 17 Grad. Erlangenbruck meldet 18, ganz genauso wie Stein. Höchstwerte heute somit erreicht. Es ist wunderschön draußen. Wenn ihr könnt, sucht euch irgendwo ein sonniges Fleckchen. Man muss eigentlich auch gar nichts machen. Einfach ein bisschen in der Sonne sitzen und genießen. Morgen wird's nochmal so warm und sonnig. Maximal 18 Grad, aber wahrscheinlich erst ab Mittag. Vorher ziemlich neblig.
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0: Servus, die Ann-Kathrin hier.
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0: Heute Abend wartet auf den HC Erlangen das nächste wichtige Auswärtsspiel. Um 19 Uhr geht's für das Team von Johannes Selin zur HSG Wetzlar. Nach dem Coup gegen die MT Melsungen, da will der HC Erlangen direkt nachlegen und sich die nächsten 2 Punkte holen. Wetzlar ist zwar Tabellenletzter und noch ohne Sieg, hat zuletzt aber gezeigt, dass diese Mannschaft unbequem sein kann. Mit einem 31:31 gegen Eisenach und einem starken 30:30 gegen die Rhein-Neckar-Löwen. Und noch was gibt's heute zu klären. Das letzte Duell in Wetzlar hat Erlangen mit 26:29 verloren. Die Revanche ist also jetzt das klare Ziel. Es gilt, die Euphorie aus dem Melsungen-Spiel mit in die knifflige Auswärtspartie zu nehmen.
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0: Feierabend, der ist fast schon da. Kurz vor 5 haben wir es hier auf 98.6 Charivari. Gleich um Punkt 5, da hört ihr Tanja Scholl wieder. Die hat ein Nachrichtenupdate für euch. Das Wichtigste, was heute eben so passiert ist in Deutschland, der Welt und in Franken. Danach aber, da genießen wir einfach die schönen Dinge im Leben. Genau, die 80er. Matthew Wilder gleich mit Break My Stride.
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11: Ich bin Gregor Jose Moser. Der Personalausweis soll ab Januar auch auf dem Smartphone verfügbar sein. Der Bundestag hat die Einführung der sogenannten digitalen Brieftasche beschlossen, in der eben etwa der Perso abgespeichert werden kann. Mit der DU-App soll man sich im Netz einfacher ausweisen können. Perspektivisch soll auch in der analogen Welt der Ausweis auf dem Handy ausreichen. Schritt für Schritt sollen andere Identitätsnachweise wie der Führerschein dazukommen. An allen rund 5.700 Stationen der Deutschen Bahn inklusive der Bahnsteige gilt seit heute ein Alkoholverbot. Die Deutsche Bahn hat eine erste positive Bilanz gezogen. Ursula Winkler berichtet aus Berlin.
12: Mit dem Feierabendbierchen auf den Zug warten am Bahnsteig ist Geschichte. Nur in den Bahnhofsgaststätten bleibt das Trinken von Bier, Wein und Co. erlaubt. Oder dann später im Zug während der Fahrt. So sollen die Bahnhöfe nicht nur sicherer, sondern auch sauberer werden. Sicherheitskräfte sollen künftig auf die Menschen zugehen, die sich nicht an das Konsumverbot halten, mit Augenmaß, wie es heißt. Nicht-Einsichtigen droht ein Hausverbot. Bisher klappt die Maßnahme gut, es wurden laut Bahn keine besonderen Vorfälle bekannt.
11: Schon ab 45 Jahren sollen Frauen künftig ein Mammographie-Screening in Anspruch nehmen können. Die bisherige Altersgrenze von 50 Jahren für das Programm zur Früherkennung von Brustkrebs wird damit heruntergesetzt, wie der gemeinsame Bundesausschuss mitgeteilt hat. Die Änderung gilt voraussichtlich ab dem 1. August kommenden Jahres.
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14: Mit Tanja Scholl. Nach einem Unfall auf der A6 bei Nürnberg-Kornburg sucht die Polizei dringend nach Zeugen. Genau vor einer Woche, kurz nach 20 Uhr, war dort eine Fußgängerin auf dem Seitenstreifen unterwegs. Deshalb waren schon mehrere Notrufe bei der Polizei eingegangen. Bevor die erste Streife vor Ort war, wurde die Frau angefahren und über die Fahrbahn geschleudert. Sie erlitt schwere Verletzungen. Der Fahrer flüchtete, ohne anzuhalten. Jetzt sucht die Polizei nach einem älteren Mini Cooper. Er hat auffällige Außenspiegel, die einen Union Jack in den Farben Silber, Grau und Weiß zeigen. Die Ermittler hoffen auch auf Hinweise von Verkehrsteilnehmern, die Aufnahmen einer Dashcam von dem Unfall haben.
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15: Servus, liebe Autofahrer. Wir schauen auf den Frankenschnellweg Fürth Richtung Nürnberg. Hier gibt es Stau ab Dianaplatz in Fahrtrichtung der Überleitung auf die Südwesttangente Richtung Feucht. Zeitverlust circa 15 Minuten. Auf der Südwesttangente Fürth Richtung Nürnberg stockender Verkehr zwischen Nürnberg-Kleinreuth und Nürnberg-Hafen-Süd. Zeitverlust ungefähr 10 Minuten. Geblitzt wird aktuell in Nürnberg in der Neumeierstraße Richtung äußere Bayreuther Straße. Staus und Blitzer, die könnt ihr gerne jederzeit durchgeben. 08000 98 6 98 6 ist dafür die richtige Nummer. Ich sage jetzt schon mal Dankeschön und bis dahin, gute Fahrt euch. Oh, jetzt mit dem Hund unterwegs sein, bisschen in den Wald gehen oder aufs Feld, damit wir auch alle Sonne abkriegen. Es ist so ein schönes Herbstwetter heute. 17 Grad aktuell in Schwabach, 17 auch in Nürnberg gemessen. Ja, und das gleiche gilt für Rüttenbach an der Pegnitz.

0: Jetzt ziemlich durch die Bank weg, also 17 Grad und Sonne satt. Solange sie denn noch da ist, denn die Schatten, die werden schon wieder länger. Aber keine Sorge, morgen ist es erstmal sehr, sehr neblig. Dann kommt die Sonne aber zurück. Wieder bis zu 18 Grad.
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0: Die Ankatrin hier, servus. Ihr habt heute um 9 angefangen in der Arbeit. Na dann, Freunde, es ist ja schon 3 Minuten und 42 Sekunden nach 5. Das heißt, ihr habt Feierabend. Ab geht's mit euch nach Hause. Hopp, hopp. Ich bin mit am Start, während ihr euch auf den Heimweg macht. Gleich mit den meisten 80ern und 90ern. Madonna, La Isla Bonita, richtiger Sommersound. Vorher noch All for One mit I Swear aus den 90ern. Und Matthew Wilder.

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0: Jetzt eine Tüte frisches, warmes Popcorn. Das wär's doch. 896 Charivari, die Ann-Kathrin hier. Servus. Die Odyssee, der Teufel trägt Prada 2 oder das große Michael Jackson Biopic. 2026 war jetzt schon ein richtig großes Kinojahr. Aber es ist noch lange nicht zu Ende. Jan Hemmerich ist Theaterleiter vom Cineplex in Fürth. Und er weiß genau, welche Highlights jetzt im Herbst noch auf uns warten im Kino.
1: Wir haben einmal am 15.10. Street Fighter. Das ist eine Verfilmung auch, basierend auf dem Spiel. Ich glaube, da freuen sich schon viele drauf und es wird ziemlich legendär. Dann haben wir am 19.11. Tribute von Panem. Das ist auch wieder ein Teil von dieser Verfilmungsreihe. Und dann haben wir am 16. und 17.11. natürlich diesen riesen Dune's Day, sagt man, weil da startet einmal Dune, Part 3 und Avengers Doomsday. Der Endgame war einer der erfolgreichsten Kinostarts des 21. Jahrhunderts. Das heißt, die Erwartungen sind sehr groß auf dem Doomsday. Da haben wir auch schon diese Mitternachts-Preview um 0:01 und natürlich dann Dune, dieses bildgewaltige Epos, der dritte Teil. Das darf man sich auch nicht entgehen lassen.
0: Ist denn auch was Schönes für die ganz kleinen Kinofans mit dabei?
1: Schlechtes Wetter, Kinowetter, wohin mit den Kids zu uns? Wir haben auch das Spieleland hier im Kino. Und wir haben am 5.11. als Tipp der frechste Troll der Welt. Dann, da freue ich mich schon drauf, 19.11. der Regenbogenfisch. Ich bin zumindest mit diesen Büchern aufgewachsen vom Regenbogenfisch. Und deswegen habe ich recht hohe Erwartungen an den Film und hoffe natürlich, die werden nicht enttäuscht. Und dann im Dezember, wenn ihr nach den Feiertagen dann sozusagen mitten in der Ferienzeit und ins Kino möchtet, da startet das Neinhorn. Also ein Einhorn, das nur Nein sagt, müsst ihr euch angucken und auf jeden Fall da rangehen.
0: Süß, oder? Das sind doch ein paar richtig tolle Filme dabei, auf die wir uns alle freuen können. 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

0: Der Präsident der Hochschule für Musik in Nürnberg hat sein Amt niedergelegt. Hinter den Kulissen ist da wohl einiges vorher abgelaufen. Was wir über den Fall wissen, das hört ihr gleich um 5:30 in Franken live in den 98.6 Charivari Nachrichten.
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15: Mit Tanja Scholl. Überlastete Notaufnahmen sind auch bei uns in der Region keine Seltenheit. Künftig sollen Patienten im Notfall zielgenauer und besser versorgt werden. Dazu hat der Bundestag eine Reform der Notfallversorgung beschlossen. Ziel ist, Notdienst, Notaufnahmen und Rettungsdienst mehr aufeinander abzustimmen. Vorgesehen ist die Notrufnummer 112 und die Nummer des ärztlichen Bereitschaftsdienstes 116, 117 stärker zu vernetzen. Für Marc Gistrichowski, Leiter der integrierten Leitstelle Nürnberg, eine sinnvolle Maßnahme.
16: Die Reform eröffnet uns, den Rettungsdienst letztendlich zu reformieren, neben den klassischen Einsatzmitteln, die wir jetzt haben, gezielter mit neuen Einsatzmöglichkeiten, mit neuen Einsatzressourcen auf die Probleme, gerade im medizinischen Rettungsdienst, gezielter einwirken zu können.
15: Dazu soll künftig auch der stärkere Einsatz der Telemedizin gehören. Zusätzlich sollen an Kliniken integrierte Notfallzentren entstehen. Hinter den Kulissen hat es wohl schon lange gebrodelt. Jetzt zieht der Präsident der Hochschule für Musik in Nürnberg die Konsequenz. Rainer Kotzian legt sein Amt nieder. In einem internen Schreiben spricht er von Konflikten, Verletzungen und einem massiven Vertrauensverlust innerhalb der Hochschulgemeinschaft. Zugleich räumt Kotzian ein, selbst dazu beigetragen zu haben. Auslöser für den Rücktritt sind offenbar Vorwürfe von Studierenden. Sie werfen ihm Machtmissbrauch vor. In diesem Zusammenhang hatten sie im Rahmen der Immatrikulationsfeier am Montag mit einem Aushang weiteren Druck auf ihn ausgeübt. Die Hochschule selbst hat sich zum Rücktritt noch nicht geäußert. Der ausführliche Blick auf Deutschland und die Welt wieder um 18 Uhr.
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17: Servus, liebe Autofahrer. Wir schauen zuerst auf den Frankenschnellweg. Fürth Richtung Nürnberg. Hier gibt es Stau ab dem Dianaplatz in Fahrtrichtung Überleitung auf die Südwesttangente in Fahrtrichtung Feucht wiederum. Da braucht ihr circa, 10 bis 15 Minuten länger aktuell. Außerdem gibt es Stau auf der Südwesttangente Fürth Richtung Nürnberg zwischen Nürnberg-Gebersdorf und dem Kreuz Nürnberg-Hafen. Geblitzt wird in Nürnberg in der Neumeierstraße Fahrtrichtung Äußere Bayreuther. Staus und Blitzer, die könnt ihr gerne jederzeit melden. 0800 98 6 98 6 ist dafür die richtige Nummer.
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17: Den Liter Super E10 bekommt ihr aktuell im Durchschnitt für 2,03 Euro. Günstigster Preis 1,96 in der Bucher Hauptstraße in Nürnberg. Den Liter Diesel aktuell durchschnittlich für 2,25 €. Günstigster Preis 2,12 € in der Dillenbergstraße im Deberndorf.

0: 17 Grad aktuell bei euch in Rückersdorf, 16 haben wir gemessen in Rockenbrunn und 17 in Nürnberg. Dazu gibt es jetzt noch ein bisschen Sonnenschein, bevor uns die Sonne verlässt und es Abend wird. Heute Nacht Tiefstwerte um die 3 Grad. Sehr, sehr neblig ist es, auch morgen den ganzen Vormittag noch. Dann kommt aber auch morgen die Sonne wieder durch, maximal 18 Grad.
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0: Der dienstälteste Abgeordnete des Bayerischen Landtags, der kommt hier aus der Region aus Franken. Wer das ist und wie viele Jahre er denn tatsächlich durchgehalten hat, das hört ihr gleich um 6 in Franken live in den 98.6 Charivari Nachrichten.
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6: Ich bin Gregor Jose Moser. Eine App als digitale Brieftasche, in der zum Beispiel der Personalausweis abgespeichert werden kann. Darüber sollen sich Bürger ab kommendem Januar im Internet ausweisen können, wie der Bundestag beschlossen hat. Mehr von Tine Klimach.
7: Der digitale Ausweis soll es möglich machen, online ein neues Bankkonto zu eröffnen, einen Handyvertrag zu schließen oder ein Auto anzumieten. Deutschland setzt damit eine EU-Verordnung um. Außerdem sollen ältere Menschen künftig keinen neuen Personalausweis mehr beantragen müssen. Wer bei der Beantragung seines letzten Personalausweises 70 Jahre oder älter war, soll ihn unbegrenzt weiter nutzen dürfen. Und Reisepassinhaber müssen bei einem Umzug nicht mehr zum Amt, um den Wohnort umtragen zu lassen.
6: Kohle, Erdöl, Erdgas. Der Ausstieg aus fossilen Energien bringt weltweit betrachtet finanziell mehr Vorteile als Nachteile. Zu dem Ergebnis kommt das Potsdam-Institut für Klimafolgenforschung. Vor allem Länder auf dem afrikanischen Kontinent könnten von ihrem enormen Solarenergiepotenzial profitieren, heißt es. Die zentrale Botschaft der Forscher: Klimapolitik trage zum Erhalt des Wohlstands bei. Die Europäische Arzneimittelbehörde hat empfohlen, in der EU ein neues Gegenmittel gegen Bauchspeicheldrüsenkrebs zuzulassen. Das Mittel Daraxonrasib soll Erwachsenen helfen, deren metastasierter Tumor sich nach einer vorherigen Behandlung verschlechtert hat. Eine Studie mit 500 Patienten zeigt, Betroffene, die das Mittel genommen haben, haben im Schnitt 12,4 statt 6,7 Monate überlebt, also doppelt so lange wie mit Chemotherapie.
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8: Mit Tanja Scholl. 44 Jahre Landtag, das hat keiner vor ihm geschafft. Der Schwabacher CSU-Politiker Karl Freller ist jetzt der dienstälteste Abgeordnete des Bayerischen Landtags seit 1946. Freller vertritt den Wahlkreis Nürnberg-Süd und Schwabach. Er zog schon am 20. Oktober 1982 ins Parlament ein, damals mit gerade mal 26 Jahren. Seit 1986 hat er immer wieder das Direktmandat geholt. Im Landtag hat Präsidentin Ilse Aigner ihm heute für seinen langen Einsatz gedankt. Freller war unter anderem Kultusstaatssekretär, Vizefraktionschef der CSU und erster Vizepräsident des Landtags. Seit 2008 leitet er außerdem ehrenamtlich die Stiftung Bayerische Gedenkstätten.
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9: Aktuell keine Meldungen für euch. Ist euch doch irgendwo was aufgefallen? Stau oder Blitzer? Dann ruft gerne durch 08000 98 6 98 6. Dankeschön und gute Fahrt euch. Bei mir ziehen gerade ein paar Wolken auf, aber die Abendröte, die sehe ich bestimmt trotzdem gleich in ein paar Minuten. Es wird schon ein bisschen bunter draußen am Himmel. 16 Grad aktuell in Ammerndorf, 16 Grad auch in Nürnberg-Fischbach und in Herzogenaurach gemessen. Heute Nacht, da liegen die Tiefstwerte bei circa 3 Grad plus. Es wird sehr neblig, auch morgen Vormittag noch. Aber gegen Mittag, da verzieht sich der Nebel hoffentlich, da kommt die Sonne wieder durch. Maximal kriegen wir morgen am Freitag 18 Grad.
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9: Schönen Donnerstagabend wünsche ich euch. Gleich kommt Raymond, einer

Na, Lieblingsiren bei uns in der Playlist, gibt's ja ein paar davon, gell? Raymond Tonight, gleich für euch. Dazu die Bangles, Celine Dion, Michael Jackson und Blondie Maria. Jetzt aus den 90ern für euren Feierabend.

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0: Schwarze Tiere, die haben richtig schlechte Chancen, im Tierheim adoptiert zu werden. Klingt unglaublich, ist aber wahr. 1896, Charivari, die Ankatrin hier. Der Hintergrund ist wohl Aberglaube. Denn schwarzen Katzen zum Beispiel sagt man ja nach, dass sie Pech bringen. Ist natürlich Quatsch, wissen wir alle. Aber so ein bisschen Aberglauben steckt doch in uns allen, oder?
1: Also ich spiele Fußball, ich ziehe mir zum Beispiel immer den rechten Socken als erstes an.
2: Ein bisschen. Also ich glaube, wenn ich irgendwie einen Glückssinn treffe, dann freue ich mich schon, dass es ein guter Tag wird.
3: Nein, das ist eher einfach tatsachenorientiert.
4: Also theoretisch würde ich sagen, ich bin auch nicht abergläubisch, aber ich klopfe schon mal dreimal auf Holz, nur zur Sicherheit.
0: Zur Sicherheit, ja. Wo kommt das her mit dem auf Holz klopfen, damit einem das Glück treu bleibt? Es gibt da ganz unterschiedliche Theorien. Eine davon ist, dass die Menschen früher geglaubt haben, in Bäumen wohnen gute Geister. Und mit dem Klopfen, da wollten sie sich Glück und Schutz holen. Also die Geister wieder aufwecken. Und deshalb machen wir das bis heute. Sicher ist sicher.
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0: Michael Jackson und Thriller hier auf 98.6 Charivari. Lang dauert's nimmer, dann ist ja auch Halloween. Vielleicht habt ihr schon eine Verkleidung oder vielleicht geht ihr ganz kurzfristig dann einfach als Ghost. Ghostbusters kommt gleich aus den 80ern für euch von Ray Parker Jr. Obendrauf packen wir den nächsten 90er mit Moby. Das ist echte Abwechslung für Franken.
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5: Servus, liebe Autofahrer. Aktuell liegen mir keine Staumeldungen vor. Ist euch was aufgefallen? Dann sagt doch gerne Bescheid. Ihr könnt anrufen oder eine WhatsApp schicken an die 08000 986 986. Gute Heimfahrt. Es war jetzt gerade ein richtig schöner, naja, fast schon Sonnenuntergang, gell? Bald wird es dann dunkel und damit auch frisch. Aktuell in Lauf an der Pegnitz 14 Grad, 15 bei euch in Oberasbach und 15 auch noch in Erlangen. Die Tiefstwerte heute Nacht liegen bei circa 4 Grad. Morgen Vormittag dauert es einige Zeit, bis wir den Nebel loswerden. Aber dann kommt die Sonne auch wieder raus. Maximal kriegen wir morgen 18 Grad.
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0: Donnerstagabend, 18.45 Uhr haben wir es jetzt. Wir genießen zusammen das letzte bisschen Sonnenuntergang in Franken. Und dazu gibt es gleich einen 90er von OMD, Sailing on the Seven Seas. Aber ich habe euch ja auch noch YouTube versprochen. Hier ist I Still Haven't Found What I'm Looking For für euren Feierabend heute.
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5: Ich bin Gregor Jose Moser. Der Personalausweis soll ab Januar auch auf dem Smartphone verfügbar sein. Der Bundestag hat die Einführung der sogenannten digitalen Brieftasche beschlossen, in der eben etwa der Perso abgespeichert werden kann. Mit der DU-App soll man sich im Netz einfacher ausweisen können. Perspektivisch soll auch in der analogen Welt der Ausweis auf dem Handy ausreichen. Schritt für Schritt sollen andere Identitätsnachweise wie der Führerschein dazukommen. Wenn Kunden Opfer von Kontobetrug werden, müssen Banken ihnen das verlorene Geld erst einmal sofort erstatten. Das hat der Europäische Gerichtshof entschieden. Das gilt auch dann, wenn die Bank den Kunden grobe Fahrlässigkeit vorwirft, zum Beispiel nach einem Phishing-Betrug.
6: Im Kern sagt das höchste EU-Gericht, die Erstattung der nicht autorisierten Zahlung und die Frage, wer letztendlich den Schaden tragen muss, sind zwei unterschiedliche Dinge. Zunächst müsse die Bank auf jeden Fall den abgebuchten Betrag erstatten. Ausgenommen ist nur der Fall, dass der Kontoinhaber selbst verdächtigt wird, am Betrug mitgewirkt zu haben. Und nach der Erstattung könne man dann regeln, wer schlussendlich verantwortlich ist.
5: Im Streit um ein Instagram-Video von Bundeswirtschaftsministerin Reiche hat die Linke am Bundesverfassungsgericht einen Erfolg erzielt. Die Ministerin und CDU-Politikerin muss das Video zunächst entfernen, entschied das höchste deutsche Gericht und gab damit einem Eilantrag der Linken statt. In dem Video hatte Reiche vor einer Enteignungspolitik der Linken gewarnt. Auf dem offiziellen Account des Wirtschaftsministeriums trotz des Neutralitätsgebots. Patientinnen und Patienten sollen im Notfall künftig zielgenauer und besser versorgt werden. Dazu hat der Bundestag eine Reform der Notfallversorgung beschlossen. Künftig soll in einer fachlichen Ersteinschätzung telefonisch oder vor Ort festgelegt werden, welche Hilfe jemand braucht. Die Telefonnummer 112 und die ärztliche Bereitschaftsnummer 116, 117 sollen dafür enger verknüpft werden.
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7: Mit Tanja Scholl. Nach einem Unfall auf der A6 bei Nürnberg-Kornburg sucht die Polizei dringend nach Zeugen. Vergangene Woche Donnerstag, kurz nach 20 Uhr, war dort eine Fußgängerin auf dem Seitenstreifen unterwegs. Deshalb waren schon mehrere Notrufe bei der Polizei angegangen. Bevor die erste Streife vor Ort war, wurde die Frau angefahren und über die Fahrbahn geschleudert. Sie erlitt schwere Verletzungen. Der Fahrer flüchtete, ohne anzuhalten. Jetzt sucht die Polizei nach einem älteren Mini Cooper. Er hat auffällige Außenspiegel, die einen Union Jack in den Farben Silber, Grau und Weiß zeigen. Die Ermittler hoffen auch auf Hinweise von Verkehrsteilnehmern, die Aufnahmen einer Dashcam von dem Unfall haben.
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8: Servus, liebe Autofahrer. Aktuell liegen uns keine Meldungen vor. Ich wünsche euch eine gute Fahrt. Heute Nacht bleibt's trocken, die Temperaturen fallen bis auf 4 Grad plus. Morgen früh und morgen Vormittag bleibt es sehr lange neblig und frisch. Aber gegen Mittag, da ist der Nebel dann hoffentlich weg. Die Sonne kommt raus und wir dürfen uns wieder auf bis zu 18 Grad freuen.
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4: Ich bin Gregor Jose Moser. Bisher können Frauen im Alter von 50 bis 75 Jahren am Brustkrebs-Screening teilnehmen. Künftig soll es auch für jüngere Frauen ab 45 Jahren eine Kassenleistung werden. Das hat der gemeinsame Bundesausschuss entschieden. Ursula Winkler berichtet.
5: Brustkrebs ist die häufigste Krebsart bei Frauen. Mit dem Mammographieverfahren können Knoten in der Brust schon in einem sehr frühen Stadium entdeckt werden, oft bevor man sie ertasten kann. Frauen ab 50 bekommen bereits alle 2 Jahre eine Einladung zu der Untersuchung, künftig auch Jüngere. Läuft alles nach Plan, können Frauen ab 45 ab August im nächsten Jahr Termine wahrnehmen. Voraussichtlich ab 2028 werden sie dann auch regelmäßig persönlich zu den Screenings eingeladen.
4: Bundeswirtschaftsministerin Reiche muss ein Instagram-Video vorerst löschen. Das Bundesverfassungsgericht hat einem Eilantrag der Linken stattgegeben. In dem Video vom 23. September, kurz nach dem Wahlsieg der Linken in Berlin, hatte Reiche gewarnt, es sei gefährlich für den Investitionsstandort Deutschland, wenn eine Partei über Enteignung spreche. Die Linke sieht darin eine Verletzung des Neutralitätsgebots, weil die CDU-Politikerin Reiche das Video auf dem offiziellen Account des Wirtschaftsministeriums veröffentlicht hatte. Die Erschießung eines zum Tode verurteilten Attentäters im US-Bundesstaat Texas soll nun doch nicht online übertragen werden. Präsident Trump hat das damit begründet, dass viele Menschen lieber nicht zusehen wollen würden, wie der Mann sterbe. Verteidigungsminister Hegseth hatte vergangene Woche eine Übertragung angekündigt und das mit einer abschreckenden Wirkung erklärt. Die geplante BAföG-Erhöhung war heute Thema im Bundestag. Geplant ist, die Bundesausbildungsförderung an das Niveau der Grundsicherung anzugleichen. Das Deutsche Studierendenwerk kritisiert aber, dass das Grundsicherungsniveau von 560 Euro erst 2029 erreicht wird. Der Wohnzuschuss soll schon im nächsten Sommer auf 440 Euro steigen. Der Bahnhof in Ansbach ist Bahnhof des Jahres 2026. Das hat das Verkehrsbündnis Allianz pro Schiene mitgeteilt. Die Jury lobt die helle, freundliche Atmosphäre nach dem mehrjährigen Umbau sowie die gute Anbindung mit Bus, Auto und Fahrrad. Der Freistaat Bayern hat den barrierefreien Ausbau mit mehr als 20 Millionen Euro gefördert.
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7: Mit Tanja Scholl. Hinter den Kulissen hat es wohl schon lange gebrodelt. Jetzt zieht der Präsident der Hochschule für Musik in Nürnberg die Konsequenz. Rainer Kortzian legt sein Amt nieder. In einem internen Schreiben spricht er von Konflikten, Verletzungen und einem massiven Vertrauensverlust innerhalb der Hochschulgemeinschaft. Zugleich räumt Kortzian ein, selbst dazu beigetragen zu haben. Auslöser für den Rücktritt sind offenbar Vorwürfe von Studierenden. Sie werfen ihm Machtmissbrauch vor. In diesem Zusammenhang hatten sie im Rahmen der Immatrikulationsfeier am Montag mit einem Aushang weiteren Druck auf ihn ausgeübt.
8: Heute Nacht bleibt's trocken, die Temperaturen fallen bis auf 4 Grad plus. Morgen früh und morgen Vormittag bleibt es sehr lange neblig und frisch. Aber gegen Mittag, da ist der Nebel dann hoffentlich weg. Die Sonne kommt raus und wir dürfen uns wieder auf bis zu 18 Grad freuen.
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1: Ich bin Gregor Jose Moser. Eine App als digitale Brieftasche, in der zum Beispiel der Personalausweis abgespeichert werden kann. Darüber sollen sich Bürger ab kommendem Januar im Internet ausweisen können, wie der Bundestag beschlossen hat. Mehr von Tine Klimach.
2: Der digitale Ausweis soll es möglich machen, online ein neues Bankkonto zu eröffnen, einen Handyvertrag zu schließen oder ein Auto anzumieten. Deutschland setzt damit eine EU-Verordnung um.

0: Außerdem sollen ältere Menschen künftig keinen neuen Personalausweis mehr beantragen müssen. Wer bei der Beantragung seines letzten Personalausweises 70 Jahre oder älter war, soll ihn unbegrenzt weiter nutzen dürfen. Und Reisepassinhaber müssen bei einem Umzug nicht mehr zum Amt, um den Wohnort umtragen zu lassen.
1: Im Streit um ein Instagram-Video von Bundeswirtschaftsministerin Reiche hat die Linke am Bundesverfassungsgericht einen Erfolg erzielt. Die Ministerin und CDU-Politikerin muss das Video zunächst entfernen, entschied das höchste deutsche Gericht und gab damit einem Eilantrag der Linken statt. In dem Video hatte Reiche vor einer Enteignungspolitik der Linken gewarnt. Auf dem offiziellen Account des Wirtschaftsministeriums trotz des Neutralitätsgebots. Die Erschießung eines zum Tode verurteilten Attentäters im US-Bundesstaat Texas soll nun doch nicht online übertragen werden. Präsident Trump hat das damit begründet, dass viele Menschen lieber nicht zusehen wollen würden, wie der Mann sterbe. Verteidigungsminister Hegseth hatte vergangene Woche eine Übertragung angekündigt und das mit einer abschreckenden Wirkung erklärt. Patientinnen und Patienten sollen im Notfall künftig zielgenauer und besser versorgt werden. Dazu hat der Bundestag eine Reform der Notfallversorgung beschlossen. Künftig soll in einer fachlichen Ersteinschätzung telefonisch oder vor Ort festgelegt werden, welche Hilfe jemand braucht. Die Telefonnummer 112 und die ärztliche Bereitschaftsnummer 116 117 sollen dafür eng verknüpft werden. Die Mehlschwalbe ist Vogel des Jahres 2027. Bei einer Online-Wahl hat sie sich mit rund 45% der Stimmen klar gegen 4 Konkurrenten durchgesetzt. Das teilten NABU und der Bayerische Landesbund für Vogel- und Naturschutz mit. Die Mehlschwalbe gilt in Deutschland als gefährdet.
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3: Mit Tanja Scholl. 44 Jahre Landtag, das hat keiner vor ihm geschafft. Der Schwabacher CSU-Politiker Karl Freller ist jetzt der dienstälteste Abgeordnete des Bayerischen Landtags seit 1946. Freller vertritt den Wahlkreis Nürnberg Süd und Schwabach. Er zog schon am 20. Oktober 1982 ins Parlament ein, damals mit gerade mal 26 Jahren. Seit 1986 hat er immer wieder das Direktmandat geholt. Im Landtag hat Präsidentin Ilse Aigner ihm heute für seinen langen Einsatz gedankt. Freller war unter anderem Kultusstaatssekretär, Vizefraktionschef der CSU und erster Vizepräsident des Landtags. Seit 2008 leitet er außerdem ehrenamtlich die Stiftung Bayerische Gedenkstätten.
4: Heute Nacht bleibt's trocken, die Temperaturen fallen bis auf 4 Grad plus. Morgen früh und morgen Vormittag bleibt es sehr lange neblig und frisch. Aber gegen Mittag, da ist der Nebel dann hoffentlich weg. Die Sonne kommt raus und wir dürfen uns wieder auf bis zu 18 Grad freuen.
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2: 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Oder reiche Leute sagen, wir haben jetzt Koi-Karpfen. Koi ist das japanische Wort für Karpfen. Gibt eine einzige Situation, wo es Sinn ergeben würde, wenn ein Schwabe sich in einem Fischrestaurant beschwert und sagt, das ist Goldkarpfe. 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
1: Eine Videospiel- und eine Romanverfilmung sind zwei der neuen Filme in unseren fränkischen Kinos. Vorhang auf für Street Fighter und Sinn und Sinnlichkeit. Im England des 19. Jahrhunderts spielt Sinn und Sinnlichkeit. Zusammen mit ihrer Mutter sind die Schwestern Eleanor und Marianne in ein neues Zuhause gezogen. Da trifft Eleanor auf einen hübschen jungen Mann.
2: Verzeihen Sie mir, Edward Ferris. Haben Sie mich nicht erwartet?
3: Nein, doch, nicht unbedingt. Eleanor Dashwood.
2: Freut mich, Sie kennenzulernen, Miss Dashwood. Ist Ihre Mutter anwesend?
1: Ihre Schwester Marianne hat sich derweil in den charmanten John verliebt. Doch dann ist dieser nach London gezogen und Marianne sucht Trost bei ihrer Mutter.
4: Meine Tante schickt ihn in Geschäften dorthin.
3: Nein.
4: Oh, Marianne.
3: Wie lange seid ihr getrennt voneinander, mein Kind?
4: Er kommt nicht eher zurück. Mama, mein Herz.
3: Aber er hat nicht mit dir gebrochen. Er wird dich besuchen.
4: Er wird 12 Monate wegbleiben.
1: Im Laufe der Jahre ist Jane Austens berühmter Roman schon oft verfilmt worden. Zuletzt gab es Sinn und Sinnlichkeit vor 30 Jahren mit Emma Thompson und Kate Winslet in unseren fränkischen Kinos zu sehen. Zu Beginn von Street Fighter ist der Martial-Arts-Kämpfer Ryu untergetaucht. Daher staunt er nicht schlecht, als ihn die geheimnisvolle Chun-Li entdeckt.
5: Wie hast du mich gefunden?
6: Man bezahlt mich dafür, Champions zu finden. Auch wenn sie straucheln. Du warst der beste Kämpfer der Welt und dann bist du verschwunden. Was ist passiert?
5: Der Pfad, den ich beschreite, ist nicht der des Kampfes.
6: Das ist echt das Dümmste, was ich je gehört habe. Dein Bruder Ken ist in Gefahr. Wenn du deinen Bruder retten willst, dann musst du kämpfen.
1: Und Kämpfe gibt's in Street Fighter mehr als genug. Schließlich ist es die Verfilmung des gleichnamigen beliebten Videospiels. Stefan Grundler, 98.6 Charivari, Kinoredaktion.

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1: Ich bin Gregor Jose Moser. Eine App als digitale Brieftasche, in der zum Beispiel der Personalausweis abgespeichert werden kann. Darüber sollen sich Bürger ab kommendem Januar im Internet ausweisen können, wie der Bundestag beschlossen hat. Mehr von Tine Klimach.
2: Der digitale Ausweis soll es möglich machen, online ein neues Bankkonto zu eröffnen, einen Handyvertrag zu schließen oder ein Auto anzumieten. Deutschland setzt damit eine EU-Verordnung um. Außerdem sollen ältere Menschen künftig keinen neuen Personalausweis mehr beantragen müssen. Wer bei der Beantragung seines letzten Personalausweises 70 Jahre oder älter war, soll ihn unbegrenzt weiter nutzen dürfen. Und Reisepassinhaber müssen bei einem Umzug nicht mehr zum Amt, um den Wohnort umtragen zu lassen.
1: Im Streit um ein Instagram-Video von Bundeswirtschaftsministerin Reiche hat die Linke am Bundesverfassungsgericht einen Erfolg erzielt. Die Ministerin und CDU-Politikerin muss das Video zunächst entfernen, entschied das höchste deutsche Gericht und gab damit einem Eilantrag der Linken statt. In dem Video hatte Reiche vor einer Enteignungspolitik der Linken gewarnt. Auf dem offiziellen Account des Wirtschaftsministeriums trotz des Neutralitätsgebots. Die Erschießung eines zum Tode verurteilten Attentäters im US-Bundesstaat Texas soll nun doch nicht online übertragen werden. Präsident Trump hat das damit begründet, dass viele Menschen lieber nicht zusehen wollen würden, wie der Mann sterbe. Verteidigungsminister Hegseth hatte vergangene Woche eine Übertragung angekündigt und das mit einer abschreckenden Wirkung erklärt. Patientinnen und Patienten sollen im Notfall künftig zielgenauer und besser versorgt werden. Dazu hat der Bundestag eine Reform der Notfallversorgung beschlossen.

0: Künftig soll in einer fachlichen Ersteinschätzung telefonisch oder vor Ort festgelegt werden, welche Hilfe jemand braucht. Die Telefonnummer 112 und die ärztliche Bereitschaftsnummer 116 117 sollen dafür eng verknüpft werden. Die Mehlschwalbe ist Vogel des Jahres 2027. Bei einer Online-Wahl hat sie sich mit rund 45% der Stimmen klar gegen 4 Konkurrenten durchgesetzt. Das teilten NABU und der Bayerische Landesbund für Vogel- und Naturschutz mit. Die Mehlschwalbe gilt in Deutschland als gefährdet.
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2: Mit Tanja Scholl. Nach einem Unfall auf der A6 bei Nürnberg-Kornburg sucht die Polizei dringend nach Zeugen. Vergangene Woche Donnerstag, kurz nach 20 Uhr, war dort eine Fußgängerin auf dem Seitenstreifen unterwegs. Deshalb waren schon mehrere Notrufe bei der Polizei angegangen. Bevor die erste Streife vor Ort war, wurde die Frau angefahren und über die Fahrbahn geschleudert. Sie erlitt schwere Verletzungen. Der Fahrer flüchtete, ohne anzuhalten. Jetzt sucht die Polizei nach einem älteren Mini Cooper. Er hat auffällige Außenspiegel, die einen Union Jack in den Farben Silber, Grau und Weiß zeigen. Die Ermittler hoffen auch auf Hinweise von Verkehrsteilnehmern, die Aufnahmen einer Dashcam von dem Unfall haben.
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2: Ich bin Yves Simon. Langsam aber sicher nimmt die Digitalisierung auch bei uns.

0: In Deutschland an Fahrt auf. Der Personalausweis, der soll ab Januar auch auf unserem Smartphone verfügbar sein. Der Bundestag hat die Einführung der sogenannten digitalen Brieftasche beschlossen, in der eben zum Beispiel auch der Perso abgespeichert werden kann. Mit der DU-App soll man sich im Netz einfacher ausweisen können. Perspektivisch soll auch in der analogen Welt der Ausweis auf dem Handy dann ausreichend sein. Bisher können Frauen erst ab 50 am Brustkrebs-Screening teilnehmen. Künftig soll das schon ab 45 Jahren eine Kassenleistung werden. Das hat der gemeinsame Bundesausschuss beschlossen. Ursula Winkler berichtet.
1: Brustkrebs ist die häufigste Krebsart bei Frauen. Mit dem Mammographieverfahren können Knoten in der Brust schon in einem sehr frühen Stadium entdeckt werden, oft bevor man sie ertasten kann. Frauen ab 50 bekommen bereits alle 2 Jahre eine Einladung zu der Untersuchung, künftig auch Jüngere. Läuft alles nach Plan, können Frauen ab 45 ab August im nächsten Jahr Termine wahrnehmen.
0: Bundeswirtschaftsministerin Reiche muss ein Instagram-Video wieder löschen. Das Bundesverfassungsgericht hat einem Eilantrag der Linken stattgegeben. In dem Video vom 23. September, also kurz nach dem Wahlsieg der Linken in Berlin, da hatte Reiche gewarnt, dass es doch gefährlich wäre für den Investitionsstandort Deutschland, wenn eine Partei über Enteignung sprechen würde. Die Linken findet das nicht so lustig. Sie sieht darin eine Verletzung des Neutralitätsgebots, vor allem weil die CDU-Politikerin Reiche das Video auf dem offiziellen Account des Wirtschaftsministeriums veröffentlicht hatte. Wie kann der Bürokratieabbau bei uns in Bayern gelingen? Fast 200 Vorschläge dafür hat jetzt eine Kommission des Landtags vorgelegt. Nach gut 2 Jahren Arbeit schlägt sie unter anderem vor, einzelne Ämter einfach abzuschaffen oder zusammenzulegen oder auch Gemeinden zu größeren Verwaltungsgemeinschaften zu bündeln. Außerdem spricht sie sich für mehr Digitalisierung und KI-Einsatz in der Verwaltung aus. Die geplante BAföG-Erhöhung war heute Thema im Bundestag. Geplant ist es, die Bundesausbildungsförderung an das Niveau der Grundsicherung anzugleichen. Das Deutsche Studierendenwerk kritisiert trotzdem, dass das Grundsicherungsniveau von 560 Euro erst ab 2029 erreicht wird. Der Wohnzuschuss soll schon im nächsten Sommer auf 440 Euro steigen.
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3: Mit Tanja Scholl. Hinter den Kulissen hat es wohl schon lange gebrodelt. Jetzt zieht der Präsident der Hochschule für Musik in Nürnberg die Konsequenz. Rainer Kurzian legt sein Amt nieder. In einem internen Schreiben spricht er von Konflikten, Verletzungen und einem massiven Vertrauensverlust innerhalb der Hochschulgemeinschaft. Zugleich räumt Kurzian ein, selbst dazu beigetragen zu haben. Auslöser für den Rücktritt sind offenbar Vorwürfe von Studierenden. Sie werfen ihm Machtmissbrauch vor. In diesem Zusammenhang hatten sie im Rahmen der Immatrikulationsfeier am Montag mit einem Aushang weiteren Druck auf ihn ausgeübt.
4: Heute Nacht bleibt's trocken, die Temperaturen fallen bis auf 4 Grad plus. Morgen früh und morgen Vormittag bleibt es sehr lange neblig und frisch. Aber gegen Mittag, da ist der Nebel dann hoffentlich weg. Die Sonne kommt raus und wir dürfen uns wieder auf bis zu 18 Grad freuen.
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1: Ja, jetzt hat's auch das Charivari-Team erwischt. Jenny ist krank. Grassiert wieder was, gell? Jeden Tag so ein bisschen was für die Gesundheit tun. Raus an die frische Luft, spazieren, laufen, gesund ernähren. Das gehört alles mit dazu, um sein Immunsystem zu stärken. Weil starkes Immunsystem ist gleich Gesundheit. Und das Immunsystem kann und sollte man zudem noch unterstützen. Es geht um Nahrungsergänzungsmittel. Patrick Heitzmann ist Ernährungsberater und Fitnesspapst. Patrick, wie stehst du dazu?
2: Nahrungsergänzungsmittel heutzutage, ja, da bin ich ein bisschen befangen, weil ich selber eine Nahrungsergänzungsfirma habe. Und die Produkte sind aus der Community heraus entstanden, weil die Nachfrage sehr groß war. Und ich natürlich auch mit meiner Expertise aus 30 Jahren Erfahrung weiß, dass es kaum möglich ist, heute mit den typischen Umweltbelastungen, mit der Stressbelastung, mit der Qualität der Lebensmittel an ausreichend beispielsweise Vitamin B12, Zink, Eisen, Jod oder auch an hochwertiges Eiweiß ranzukommen. Und deswegen sage ich, gezielt eingesetzte Nahrungsergänzung, das ist wichtig, gezielt eingesetzte machen sehr viel Sinn. Und die Feedbacks aus meiner sehr großen Community ist überwältigend in Bezug auf die Wirkung von Nahrungsergänzung, zum Beispiel auch von Vitamin D.
1: Ja, das viel diskutierte Vitamin D, was kann es wirklich?
2: Vitamin D hilft tatsächlich, weil wir schon ab Oktober keine Möglichkeit mehr haben, egal wie nackt und lange wir draußen in der Sonne rumlaufen, genügend Vitamin D zu produzieren, weil die Sonne schon zu tief steht. Ein guter Vitamin D-Spiegel, der ist tatsächlich äußerst wichtig, und zwar nicht nur, um ja mit besserer Laune über den Herbst zu kommen und über den Winter, sondern auch enorm wichtig für das Immunsystem.
1: Okay. Wie wirkst du jetzt so einer heranfliegenden Erkältung entgegen?
2: Ich nehme, wenn ich mal einen Anflug von Erkältung habe, was Gott sei Dank sehr selten vorkommt, dann nehme ich so dreimal am Tag immer zu den Mahlzeiten 25 Milligramm Zink und alle zwei, vielleicht auch mal drei Stunden im Rhythmus 500 Milligramm Vitamin C. Und sobald die Erkältung dann in Schach ist, dann baue ich das wieder ab. Das hat mir und auch meiner Community enorm geholfen.
1: Alles klar, vielen Dank an Patrick Heitzmann, Ernährungsberater, Fitnesspapst. Und übrigens, Antibiotika hilft bei einer Grippe gar nichts und außerdem zerstört sie die Darmflora. Und das ist ganz schlecht für uns.
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1: Um Terroristen und Tiere geht es in drei neuen Filmen in unseren fränkischen Kinos. Vorhang auf für Das Ding mit Federn, Sacrifice und Whalefall. Für den Taucher Jay war in Whalefall sein Vater sein Ein und Alles. Er hat ihn liebevoll großgezogen und ihm das Tauchen beigebracht.
2: Du kannst sein, was du willst. Wenn's drauf ankommt, wirst du wissen, was zu tun ist. Denk!
1: Diesen Hinweis kann Jay gut gebrauchen, denn bei einem Tauchgang wird er von einem Pottwal verschlungen und landet in einem der vier gewaltigen Mägen.
3: Ich bin der Mann!

0: Die Zeit tickt. Jay hat nur noch für eine Stunde Sauerstoff. Die Geschichte von Whalefall basiert auf dem gleichnamigen Roman von Daniel Kraus. Der abgehalftete Schauspieler Mike wird in Sacrifice vom Milliardär Ben zu einem spektakulären Event in eine Vulkanhöhle eingeladen. Im Gegensatz zu Ben merkt er aber nicht, dass dabei etwas schief läuft.
1: So viel Applaus wie lange nicht.
2: Das sind Terroristen.
3: Was?
2: Terroristen!
4: Die Welt wird in 2 Tagen untergehen!
2: Nicht zu fassen, dass ich neben einem Golden Globe-Verlierer abtreten soll.
0: Der schräge Sacrifice bietet viele bekannte Gesichter, darunter Captain America, Chris Evans, Vincent Cassell, John Malkovich, Selma Hayek und Damen-Gambit-Star Anna Taylor-Joy. Ein namenloser Witwer staunt in Das Ding mit Federn nicht schlecht, als er und seine beiden Kinder Besuch von einer sprechenden Krähe bekommen.
5: Ah, da ist er, der traurige Dad.
6: Es sind nur wir drei.
7: Tu dein Schlimmstes.
5: Nein, ich habe vor, mein Bestes zu tun. Ich werde erst gehen, wenn du mich nicht mehr brauchst.
0: Und das dauert. Das Ding mit Federn ist ein Drama mit gruseligen Momenten und einem toll spielenden Benedict Cumberbatch in der Hauptrolle. Stefan Grundler, 98.6 Charivari, Kinoredaktion.

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2: Ich bin Yves Simon. Langsam aber sicher nimmt die Digitalisierung auch bei uns in Deutschland an Fahrt auf. Der Personalausweis, der soll ab Januar auch auf unserem Smartphone verfügbar sein. Der Bundestag hat die Einführung der sogenannten digitalen Brieftasche beschlossen, in der eben zum Beispiel auch der Perso abgespeichert werden kann. Mit der

0: App soll man sich im Netz einfacher ausweisen können. Perspektivisch soll auch in der analogen Welt der Ausweis auf dem Handy dann ausreichend sein. Bisher können Frauen erst ab 50 am Brustkrebs-Screening teilnehmen. Künftig soll das schon ab 45 Jahren eine Kassenleistung werden. Das hat der gemeinsame Bundesausschuss beschlossen. Ursula Winkler berichtet.
1: Brustkrebs ist die häufigste Krebsart bei Frauen. Mit dem Mammographieverfahren können Knoten in der Brust schon in einem sehr frühen Stadium entdeckt werden, oft bevor man sie ertasten kann. Frauen ab 50 bekommen bereits alle 2 Jahre eine Einladung zu der Untersuchung, künftig auch Jüngere. Läuft alles nach Plan, können Frauen ab 45 ab August im nächsten Jahr Termine wahrnehmen.
0: Bundeswirtschaftsministerin Reiche muss ein Instagram-Video wieder löschen. Das Bundesverfassungsgericht hat einem Eilantrag der Linken stattgegeben. In dem Video vom 23. September, also kurz nach dem Wahlsieg der Linken in Berlin, da hatte Reiche gewarnt, dass es doch gefährlich wäre für den Investitionsstandort Deutschland, wenn eine Partei über Enteignung sprechen würde. Die Linken findet das nicht so lustig. Sie sieht darin eine Verletzung des Neutralitätsgebots, vor allem weil die CDU-Politikerin Reiche das Video auf dem offiziellen Account des Wirtschaftsministeriums veröffentlicht hatte. Wie kann der Bürokratieabbau bei uns in Bayern gelingen? Fast 200 Vorschläge dafür hat jetzt eine Kommission des Landtags vorgelegt. Nach gut 2 Jahren Arbeit schlägt sie unter anderem vor, einzelne Ämter einfach abzuschaffen oder zusammenzulegen oder auch Gemeinden zu größeren Verwaltungsgemeinschaften zu bündeln. Außerdem spricht sie sich für mehr Digitalisierung und KI-Einsatz in der Verwaltung aus. Die geplante BAföG-Erhöhung war heute Thema im Bundestag. Geplant ist es, die Bundesausbildungsförderung an das Niveau der Grundsicherung anzugleichen. Das Deutsche Studierendenwerk kritisiert trotzdem, dass das Grundsicherungsniveau von 560 Euro erst ab 2029 erreicht wird. Der Wohnzuschuss soll schon im nächsten Sommer auf 440 Euro steigen.
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3: Mit Tanja Scholl. 44 Jahre Landtag, das hat keiner vor ihm geschafft. Der Schwabacher CSU-Politiker Karl Freller ist jetzt der dienstälteste Abgeordnete des Bayerischen Landtags seit 1946. Freller vertritt den Wahlkreis Nürnberg-Süd und Schwabach. Er zog schon am 20. Oktober 1982 ins Parlament ein, damals mit gerade mal 26 Jahren. Seit 1986 hat er immer wieder das Direktmandat geholt. Im Landtag hat Präsidentin Ilse Aigner ihm heute für seinen langen Einsatz gedankt. Freller war unter anderem Kultusstaatssekretär, Vizefraktionschef der CSU und erster Vizepräsident des Landtags. Seit 2008 leitet er außerdem ehrenamtlich die Stiftung Bayerische Gedenkstätten.
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1: Ich bin Yves Simon. Wer raucht, muss voraussichtlich ab dem kommenden Jahr mehr Geld für seine Sucht einplanen. Der Bundestag befasst sich jetzt gerade am Abend mit einem Gesetzentwurf, wonach die Steuer auf Tabakprodukte angehoben werden soll. Eine Schachtel Zigaretten könnte dann bald mehr als 10 Euro kosten und auch die Preise für Vapes sollen deutlich rauf. Aus Berlin, Ronny Thorau.
2: Die Tabaksteuerreform wurde da auf der Zielgeraden, gerade auch für Vapor, nochmal deutlich verschärft. Ursprünglich sollten die Preise für den Milliliter Liquid um 1 Cent pro Jahr steigen. Jetzt sind es mehrere Cent pro Jahr. Man kann das so umrechnen. Im Moment kosten viele E-Zigarettenflüssigkeiten so 12 Euro. Das rechnen Branchenvertreter so vor. Und bis zum Jahr 2030 würde das dann auf rund 15 Euro steigen.
1: US-Präsident Trump lenkt ein, er hat die geplante Live-Übertragung einer Hinrichtung im US-Bundesstaat Texas doch noch gestoppt, nach massiver Kritik. Zuvor hatte Verteidigungsminister Hegseth die Übertragung mit einer abschreckenden Wirkung begründet. International allerdings hat das für Entsetzen und heftige Kritik gesorgt. Die SPD stellt sich nach dem Rücktritt von Bärbel Basner

0: auf. Sie war ja neben Lars Klingbeil Co-Vorsitzende bei den Sozialdemokraten. Inzwischen steht auch der Zeitplan. Für Mitte Januar ist jetzt ein Bundesparteitag in Bremen angesetzt. Da soll dann nicht nur über die vakante Stelle von Bärbel Baas abgestimmt werden, sondern auch über Lars Klingbeil. Der hat bisher noch offen gelassen, ob er überhaupt noch mal antritt. An der Doppelspitze an sich will die Partei aber festhalten. Prinz Harry und Herzogin Meghan sind zum ersten Mal seit ihrer Rückkehr nach Großbritannien gemeinsam in der Öffentlichkeit aufgetreten. In Nottingham sind sie bei einem Termin in einer Jugendorganisation von jubelnden Fans, Blumen und auch jeder Menge Luftballons empfangen worden. Nach Jahren ohne gemeinsamen Auftritt im Königreich standen heute mehrere Besuche bei sozialen Projekten auf dem Plan. Harry Kane bleibt wohl länger beim FC Bayern. Laut mehreren Medien hat sich der Stürmer mit dem FC Bayern auf einen neuen Verein bis 2029 geeinigt. Club und Spieler sind demnach grundsätzlich einig. Es geht hier nur noch um letzte Formalitäten. Spätestens in den nächsten 10 Tagen soll Kane unterschreiben.
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2: Mit Tanja Scholl. Nach einem Unfall auf der A6 bei Nürnberg-Kornburg sucht die Polizei dringend nach Zeugen. Vergangene Woche Donnerstag, kurz nach 20 Uhr, war dort eine Fußgängerin auf dem Seitenstreifen unterwegs. Deshalb waren schon mehrere Notrufe bei der Polizei angegangen. Bevor die erste Streife vor Ort war, wurde die Frau angefahren und über die Fahrbahn geschleudert. Sie erlitt schwere Verletzungen. Der Fahrer flüchtete, ohne anzuhalten. Jetzt sucht die Polizei nach einem älteren Mini Cooper. Er hat auffällige Außenspiegel, die einen Union Jack in den Farben Silber, Grau und Weiß zeigen. Die Ermittler hoffen auch auf Hinweise von Verkehrsteilnehmern, die Aufnahmen einer Dashcam von dem Unfall haben.
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1: Die Geschichte eines Hauses über rund 100 Jahre erzählt Heimsuchung eine Jahrhundertgeschichte. Zu Beginn des 20. Jahrhunderts erwirbt ein Architekt ein Grundstück an einem See nahe Berlin und baut ein Holzhausdorf.
2: Holz ist einfach das beste, älteste und haltbarste Baumaterial. Die Tempel, die vor 2000 Jahren in Japan gebaut wurden, die halten heute immer noch. Und es ist die schnellste Bauweise, weil die Bauteile vorgefertigt und am Bauplatz nur noch zusammengefügt werden.
1: Am Nachbargrundstück baut ein jüdischer Tuchfabrikant eine kleine Badehütte für seine Familie. Die

0: muss er, als die Nazis an die Macht kommen, an den Architekten verkaufen.
1: Ich habe mich mal nach dem Verkehrswert des Grundstücks erkundigt. Ich könnte Ihnen etwa die Hälfte zahlen, inklusive der Hütte.
2: Es ist für die Schiffspassage meiner Tochter und der Familie. Die Reederei wartet nur auf die Überweisung.
1: Dann bereite ich den Kaufvertrag in diesem Sinne vor.
0: Nach dem Krieg kommen die Russen, die DDR und die Wiedervereinigung. Und das Haus steht immer noch. Gespielt wird der namenlose Architekt von Lars Eidinger.
3: Und es macht auch was mit mir, wenn ich in so ein Haus gehe. Und das fand ich auch gerade bei dem Haus wieder sehr beeindruckend, dass es fast ein Charakter ist und auch einen Einfluss auf meinen Charakter hat. Also ich finde, dass sich tatsächlich die Stimmung ändert, wenn man das Haus betritt. Und ich habe auch so ein Haus noch nie gesehen. Ich finde es sehr eigen in seiner Art und ungewöhnlich.
0: Der Film hält sich größtenteils an die hochgelobte Romanvorlage der Ostberliner Autorin Jenny Erpenbeck. Unter der Regie von Volker Schlöndorff entstand mit Heimsuchung eine Jahrhundertgeschichte, eine starbesetzte Zeitreise durch die deutsche Geschichte. Stefan Grundler, 98.6 Charivari, Kinoredaktion.

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1: 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Ich bin Yves Simon.
2: Wer raucht, muss voraussichtlich ab dem kommenden Jahr mehr Geld für seine Sucht einplanen. Der Bundestag befasst sich jetzt gerade am Abend mit einem Gesetzentwurf, wonach die Steuer auf Tabakprodukte angehoben werden soll. Eine Schachtel Zigaretten könnte dann bald mehr als 10 Euro kosten und auch die Preise für Vapes sollen deutlich rauf. Aus Berlin, Ronny Thorau.
3: Die Tabaksteuerreform wurde da auf der Zielgeraden gerade auch für Vapor nochmal deutlich verschärft. Ursprünglich sollten die Preise für den Milliliter Liquid um 1 Cent pro Jahr steigen. Jetzt sind es mehrere Cent pro Jahr. Man kann das so umrechnen. Im Moment kosten viele E-Zigarettenflüssigkeiten so 12 Euro. Das rechnen Branchenvertreter so vor. Und bis zum Jahr 2030 würde das dann auf rund 15 Euro steigen.
2: US-Präsident Trump lenkt ein, er hat die geplante Live-Übertragung einer Hinrichtung im US-Bundesstaat Texas doch noch gestoppt. Nach massiver

0: Kritik. Zuvor hatte Verteidigungsminister Hegseth die Übertragung mit einer abschreckenden Wirkung begründet. International allerdings hat das für Entsetzen und heftige Kritik gesorgt. Die SPD stellt sich nach dem Rücktritt von Bärbel Baas neu auf. Sie war ja neben Lars Klingbeil Co-Vorsitzende bei den Sozialdemokraten. Inzwischen steht auch der Zeitplan. Für Mitte Januar ist jetzt ein Bundesparteitag in Bremen angesetzt. Da soll dann nicht nur über die vakante Stelle von Bärbel Baas abgestimmt werden, sondern auch über Lars Klingbeil. Der hat bisher noch offen gelassen, ob er überhaupt noch mal antritt. An der Doppelspitze an sich will die Partei aber festhalten. Prinz Harry und Herzogin Meghan sind zum ersten Mal seit ihrer Rückkehr nach Großbritannien gemeinsam in der Öffentlichkeit aufgetreten. In Nottingham sind sie bei einem Termin in einer Jugendorganisation von jubelnden Fans, Blumen und auch jeder Menge Luftballons empfangen worden. Nach Jahren ohne gemeinsamen Auftritt im Königreich standen heute mehrere Besuche bei sozialen Projekten auf dem Plan. Harry Kane bleibt wohl länger beim FC Bayern. Laut mehreren Medien hat sich der Stürmer mit dem FC Bayern auf einen neuen Verein bis 2029 geeinigt. Club und Spieler sind demnach grundsätzlich einig. Es geht hier nur noch um letzte Formalitäten. Spätestens in den nächsten 10 Tagen soll Kane unterschreiben.
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2: Mit Tanja Scholl. Hinter den Kulissen hat es wohl schon lange gebrodelt. Jetzt zieht der Präsident der Hochschule für Musik in Nürnberg die Konsequenz. Rainer Kortzian legt sein Amt nieder. In einem internen Schreiben spricht er von Konflikten, Verletzungen und einem massiven Vertrauensverlust innerhalb der Hochschulgemeinschaft. Zugleich räumt Kortzian ein, selbst dazu beigetragen zu haben. Auslöser für den Rücktritt sind offenbar Vorwürfe von Studierenden. Sie werfen ihm Machtmissbrauch vor. In diesem Zusammenhang hatten sie im Rahmen der Immatrikulationsfeier am Montag mit einem Aushang weiteren Druck auf ihn ausgeübt.
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2: Ich bin Christoph Kreis. Ausweisen ganz einfach mit dem Smartphone. Das soll ab dem kommenden Jahr möglich sein, denn der Bundestag hat die digitale Brieftasche beschlossen. Für das Handy gibt's dann die DU-App und darauf kann man den Personalausweis abspeichern, später dann auch den Führerschein. Dann braucht's bei Behörden oder Vertragspartnern keine Plastikkarte mehr. Im Streit um ein Instagram-Video von Bundeswirtschaftsministerin Katharina Reiche hat die Linke am Bundesverfassungsgericht einen Erfolg erzielt. Die Ministerin muss das Video zunächst entfernen. Das höchste deutsche Gericht in Karlsruhe gab damit einem Eilantrag der Linken statt. Ursula Winkler berichtet.
3: Das Video zeigt eine Rede von Wirtschaftsministerin Reiche. Es wurde auf dem Insta-Kanal ihres Ministeriums geteilt, kurz nach dem Wahlsieg der Linken in Berlin. Reiche warnt darin, es sei gefährlich für den Investitionsstandort Deutschland, dass eine Partei über Enteignung spreche und Antisemitismus offen lebe. Reiche muss das Video jetzt löschen, bis die Klage richtig verhandelt wurde. Je nach Ausgang des Verfahrens darf das Video dann wieder veröffentlicht werden oder auch nicht.
2: Der Bahnhof in Ansbach ist der Bahnhof des Jahres 2026. Das hat das Verkehrsbündnis Allianz pro Schiene mitgeteilt. Die Jury lobte die helle, freundliche Atmosphäre nach dem mehrjährigen Umbau sowie die gute Anbindung mit Bus, Auto und Fahrrad. Der Freistaat Bayern hat den barrierefreien Ausbau in Ansbach mit mehr als 20 Millionen Euro gefördert. Die Mehlschwalbe ist Vogel des Jahres 2027. Bei einer Online-Wahl hat sie sich mit rund 45% der Stimmen klar gegen vier Konkurrenten durchgesetzt. Das teilten NABU und der Bayerische Landesbund für Vogel- und Naturschutz mit.

0: dem zweiten Platz landete der Trauerschnäpper, gefolgt von Kolkrabe, Wasseramsel und Kranich. Die Mehlschwalbe gilt in Deutschland als gefährdet. In der Fußball-Europa League hat Bayer Leverkusen mit 4:0 beim polnischen Club Lech Posen gewonnen. Hoffenheim hat mit 2:3 daheim gegen Beşiktaş Istanbul verloren. Und in der Conference League hat Freiburg einen knappen 3:2-Sieg bei Jablonec in Tschechien eingefahren.
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2: Mit Tanja Scholl. 44 Jahre Landtag, das hat keiner vor ihm geschafft. Der Schwabacher CSU-Politiker Karl Freller ist jetzt der dienstälteste Abgeordnete des Bayerischen Landtags seit 1946. Freller vertritt den Wahlkreis Nürnberg-Süd und Schwabach. Er zog schon am 20. Oktober 1982 ins Parlament ein, damals mit gerade mal 26 Jahren. Seit 1986 hat er immer wieder das Direktmandat geholt. Im Landtag hat Präsidentin Ilse Aigner ihm heute für seinen langen Einsatz gedankt. Freller war unter anderem Kultusstaatssekretär, Vizefraktionschef der CSU und erster Vizepräsident des Landtags. Seit 2008 leitete er außerdem ehrenamtlich die Stiftung Bayerische Gedenkstätten.
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1: Eine Videospiel- und eine Romanverfilmung sind zwei der neuen Filme in unseren fränkischen Kinos. Vorhang auf für Street Fighter und Sinn und Sinnlichkeit. Im England des 19. Jahrhunderts spielt Sinn und Sinnlichkeit. Zusammen mit ihrer Mutter sind die Schwestern Eleanor und Marianne in ein neues Zuhause gezogen. Da trifft Eleanor auf einen hübschen jungen Mann.
2: Verzeihen Sie mir, Edward Ferris. Haben Sie mich nicht erwartet?
3: Nein, doch, nicht unbedingt. Eleanor Dashwood.
2: Freut mich, Sie kennenzulernen, Miss Dashwood. Ist Ihre Mutter anwesend?
1: Ihre Schwester Marianne hat sich derweil in den charmanten John verliebt. Doch dann ist dieser nach London gezogen und Marianne sucht Trost bei ihrer Mutter.
4: Meine Tante schickt ihn in Geschäften dorthin.
3: Nein.
4: Oh, Marianne.
3: Wie lange seid ihr getrennt voneinander, mein Kind?
4: Er kommt nicht eher zurück. Mama, mein Herz.
3: Aber er hat nicht mit dir gebrochen. Er wird dich besuchen.
4: Er wird 12 Monate wegbleiben.
1: Im Laufe der Jahre ist Jane Austens berühmter Roman schon oft verfilmt worden. Zuletzt gab es Sinn und Sinnlichkeit vor 30 Jahren mit Emma Thompson und Kate Winslet in unseren fränkischen Kinos zu sehen. Zu Beginn von Street Fighter ist der Martial-Arts-Kämpfer Ryu untergetaucht. Daher staunt er nicht schlecht, als ihn die geheimnisvolle Chun-Li entdeckt.
5: Wie hast du mich gefunden?
6: Man bezahlt mich dafür, Champions zu finden. Auch wenn sie straucheln. Du warst der beste Kämpfer der Welt und dann bist du verschwunden. Was ist passiert?
5: Der Pfad, den ich beschreite, ist nicht der des Kampfes.
6: Das ist echt das Dümmste, was ich je gehört habe. Dein Bruder Ken ist in Gefahr. Wenn du deinen Bruder retten willst, dann musst du kämpfen.
1: Und Kämpfe gibt's in Street Fighter mehr als genug. Schließlich ist es die Verfilmung des gleichnamigen beliebten Videospiels. Stefan Grundler, 98.6 Charivari, Kinoredaktion.

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19: Ich bin Christoph Kreis. Ausweisen ganz einfach mit dem Smartphone. Das soll ab dem kommenden Jahr möglich sein, denn der Bundestag hat die digitale Brieftasche beschlossen. Für das Handy gibt's dann die DU-App und darauf kann man den Personalausweis abspeichern, später dann auch den Führerschein. Dann braucht's bei Behörden oder Vertragspartnern keine Plastikkarte mehr. Im Streit um ein Instagram-Video von Bundeswirtschaftsministerin Katharina Reiche hat die Linke am Bundesverfassungsgericht einen Erfolg erzielt. Die Ministerin muss das Video zunächst entfernen. Das höchste deutsche Gericht in Karlsruhe gab damit einem Eilantrag der Linken statt. Ursula Winkler berichtet.
20: Das Video zeigt eine Rede von Wirtschaftsministerin Reiche. Es wurde auf dem Insta-Kanal ihres Ministeriums geteilt. Kurz nach dem Wahlsieg.

0: Krieg der Linken in Berlin. Reiche warnt darin, es sei gefährlich für den Investitionsstandort Deutschland, dass eine Partei über Enteignung spreche und Antisemitismus offen lebe. Reiche muss das Video jetzt löschen, bis die Klage richtig verhandelt wurde. Je nach Ausgang des Verfahrens darf das Video dann wieder veröffentlicht werden oder auch nicht.
1: Der Bahnhof in Ansbach ist der Bahnhof des Jahres 2026. Das hat das Verkehrsbündnis Allianz pro Schiene mitgeteilt. Die Jury lobte die helle, freundliche Atmosphäre nach dem mehrjährigen Umbau sowie die gute Anbindung mit Bus, Auto und Fahrrad. Der Freistaat Bayern hat den barrierefreien Ausbau in Ansbach mit mehr als 20 Millionen Euro gefördert. Die Mehlschwalbe ist Vogel des Jahres 2027. Bei einer Online-Wahl hat sie sich mit rund 45% der Stimmen klar gegen 4 Konkurrenten durchgesetzt. Das teilten NABU und der Bayerische Landesbund für Vogel- und Naturschutz mit. Auf dem 2. Platz landete der Trauerschnäpper, gefolgt von Kolkrabe, Wasseramsel und Kranich. Die Mehlschwalbe gilt in Deutschland als gefährdet. In der Fußball-Europa League hat Bayer Leverkusen mit 4:0 beim polnischen Club Lech Posen gewonnen. Hoffenheim hat mit 2:3 daheim gegen Beşiktaş Istanbul verloren. Und in der Conference League hat Freiburg einen knappen 3:2-Sieg bei Jablonec in Tschechien eingefahren.
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3: Mit Tanja Scholl. Nach einem Unfall auf der A6 bei Nürnberg-Kornburg sucht die Polizei dringend nach Zeugen. Vergangene Woche Donnerstag, kurz nach 20 Uhr, war dort eine Fußgängerin auf dem Seitenstreifen unterwegs. Deshalb waren schon mehrere Notrufe bei der Polizei angegangen. Bevor die erste Streife vor Ort war, wurde die Frau angefahren und über die Fahrbahn geschleudert. Sie erlitt schwere Verletzungen. Der Fahrer flüchtete, ohne anzuhalten. Jetzt sucht die Polizei nach einem älteren Mini Cooper. Er hat auffällige Außenspiegel, die einen Union Jack in den Farben Silber, Grau und Weiß zeigen. Die Ermittler hoffen auch auf Hinweise von Verkehrsteilnehmern, die Aufnahmen einer Dashcam von dem Unfall haben.
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2: Ich bin Christoph Kreis. Rauchen und Vapen wird bald noch teurer. Der Bundestag hat am Abend eine schrittweise Erhöhung der Tabaksteuer beschlossen. Bis 2030 steigt sie jährlich. Beispielsweise eine 20er-Schachtel Zigaretten wird am Ende rund 4 Euro teurer sein als aktuell. Der Staat rechnet mit zusätzlichen Einnahmen in Milliardenhöhe. Die meisten Raucher dürften ihrem Laster aber trotz der Erhöhung treu bleiben, glauben Suchtexperten. Bundeswirtschaftsministerin Reiche muss ein Instagram-Video, in dem sie der Linkspartei Antisemitismus vorgeworfen hatte, vorerst offline nehmen. Das hat das Bundesverfassungsgericht in Karlsruhe entschieden. Durch die Verbreitung des Videos drohe der Linken ein Nachteil im politischen Wettbewerb, so die Richter. Ob Reiche auch gegen das Neutralitätsgebot des Staates verstoßen hat, wird zu einem späteren Zeitpunkt entschieden. Der frühere Staatschef Venezuelas Nicolas Maduro hat bei einer Anhörung vor einem New Yorker Gericht die von den USA gegen ihn erhobenen Vorwürfe zurückgewiesen. Er soll während seiner Präsidentschaft mehrere US-Bürger in venezolanischen Gefängnissen gefoltert haben. Im Januar hatte das US-Militär Maduro in einer spektakulären Nacht- und Nebelaktion aus Venezuela entführt und in die USA gebracht. Die Generalkonferenz für Maß und Gewicht in Paris hat eine kleine Zeitrevolution beschlossen. Die sogenannte Schaltsekunde, die bislang zum Ausgleich zwischen Atomuhren und der leicht schwankenden Erdrotation eingefügt wurde, wird nächstes Jahr abgeschafft. Stattdessen wird es irgendwann mal eine Schaltstunde brauchen, laut Berechnungen von Physikern aber erst in einigen Jahrhunderten. 3 Bundesliga-Teams waren heute international im Einsatz, jeweils in der Europa League. Gewann Bayer Leverkusen bei Lech Posen in Polen mit 4:0. Hoffenheim unterlag zu Hause Beşiktaş Istanbul mit 2:3. In der Conference League setzte sich der aktuelle Bundesliga-Tabellenführer Freiburg mit 3:2 gegen Jablonec aus Tschechien durch.
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3: Mit Tanja Scholl. Hinter den Kulissen hat es wohl schon lange gebrodelt. Jetzt zieht der Präsident der Hochschule für Musik in Nürnberg die Konsequenz. Rainer Korzian legt sein Amt nieder. In einem internen Schreiben spricht er von Konflikten, Verletzungen und einem massiven Vertrauensverlust innerhalb der Hochschulgemeinschaft. Zugleich räumt Korzian ein, selbst dazu beigetragen zu haben. Auslöser für den Rücktritt sind offenbar Vorwürfe von Studierenden. Sie werfen ihm Machtmissbrauch vor. In diesem Zusammenhang hatten sie im Rahmen der Immatrikulationsfeier am Montag mit einem Aushang weiteren Druck auf ihn ausgeübt.
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1: Ja, jetzt hat's auch das Charivari-Team erwischt. Jenny ist krank. Grassiert wieder was, gell? Jeden Tag so ein bisschen was für die Gesundheit tun. Raus an die frische Luft. Spazieren, laufen, gesund ernähren. Das gehört alles mit dazu, um sein Immunsystem zu stärken. Weil starkes Immunsystem ist gleich Gesundheit. Und das Immunsystem kann und sollte man zudem noch unterstützen. Es geht um Nahrungsergänzungsmittel. Patrick Heitzmann ist Ernährungsberater und Fitnesspapst. Patrick, wie stehst du dazu?
2: Nahrungsergänzungsmittel heutzutage, ja, da bin ich ein bisschen befangen, weil ich selber eine Nahrungsergänzungsfirma habe. Und die Produkte sind aus der Community heraus entstanden, weil die Nachfrage sehr groß war. Und ich natürlich auch mit meiner Expertise aus 30 Jahren Erfahrung weiß, dass es kaum möglich ist, heute mit den typischen Umweltbelastungen, mit der Stressbelastung, mit der Qualität der Lebensmittel an ausreichend beispielsweise Vitamin B12, Zink, Eisen, Jod oder auch an hochwertiges Eiweiß ranzukommen. Und deswegen sage ich, gezielt eingesetzte Nahrungsergänzung, das ist wichtig, gezielt eingesetzte machen sehr viel Sinn und die Feedbacks aus meiner sehr großen Community ist überwältigend in Bezug auf die Wirkung von Nahrungsergänzung, zum Beispiel auch von Vitamin D.
1: Ja, das viel diskutierte Vitamin D, was kann es wirklich?
2: Vitamin D hilft tatsächlich, weil wir schon ab Oktober keine Möglichkeit mehr haben, egal wie nackt und lange wir draußen in der Sonne rumlaufen, genügend Vitamin D zu produzieren, weil die Sonne schon zu tief steht. Ein guter Vitamin D-Spiegel, der ist tatsächlich äußerst

0: wichtig, und zwar nicht nur, um ja mit besserer Laune über den Herbst zu kommen und über den Winter, sondern auch enorm wichtig für das Immunsystem.
1: Okay. Wie wirkst du jetzt so einer heranfliegenden Erkältung entgegen?
0: Ich nehme, wenn ich mal einen Anflug von Erkältung habe, was Gott sei Dank sehr selten vorkommt, dann nehme ich so dreimal am Tag, immer zu den Mahlzeiten, 25 Milligramm Zink und alle 2, vielleicht auch mal 3 Stunden im Rhythmus 500 Milligramm Vitamin C. Und sobald die Erkältung dann in Schach ist, dann baue ich das wieder ab. Das hat mir und auch meiner Community enorm geholfen.
1: Alles klar, vielen Dank an Patrick Heitzmann, Ernährungsberater, Fitnesspapst. Und übrigens, Antibiotika hilft bei einer Grippe gar nichts und außerdem zerstört sie die Darmflora. Und das ist ganz schlecht für uns.
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1: Um Terroristen und Tiere geht es in drei neuen Filmen in unseren fränkischen Kinos. Vorhang auf für Das Ding mit Federn, Sacrifice und Whale Fall. Für den Taucher Jay war in Whale Fall sein Vater sein Ein und Alles. Er hat ihn liebevoll großgezogen und ihm das Tauchen beigebracht.
2: Du kannst sein, was du willst. Wenn's drauf ankommt, wirst du wissen, was zu tun ist. Denk! Denk!
1: Diesen Hinweis kann Jay gut gebrauchen, denn bei einem Tauchgang wird er von einem Pottwal verschlungen und landet in einem der vier gewaltigen Mägen.
3: Ich bin der Wal!
1: Die Zeit tickt. Jay hat nur noch für eine Stunde Sauerstoff. Die Geschichte von Whale Fall basiert auf dem gleichnamigen Roman von Daniel Kraus. Der abgehalftete Schauspieler Mike wird in Sacrifice vom Milliardär Ben zu einem spektakulären Event in eine Vulkanhöhle eingeladen. Im Gegensatz zu Ben merkt er aber nicht, dass dabei etwas schiefläuft.
4: So viel Applaus wie lange nicht.
5: Das sind Terroristen.
4: Was?
5: Terroristen!
6: Nicht zu fassen, dass ich neben einem Golden Globe-Verlierer abtreten soll.
1: Der schräge Sacrifice bietet viele bekannte Gesichter, darunter Captain America, Chris Evans, Vincent Cassell, John Malkovich, Selma Hayek und Damen-Gambit-Star Anna Taylor-Joy. Ein namenloser Witwer staunt in Das Ding mit Federn nicht schlecht, als er und seine beiden Kinder Besuch von einer sprechenden Krähe bekommen.
7: Ah, da ist er, der traurige Dad.
8: Es sind nur wir drei. Tu dein Schlimmstes.
7: Nein, ich habe vor, mein Bestes zu tun. Ich werde erst gehen, wenn du mich nicht mehr brauchst.
1: Und das dauert. Das Ding mit Federn ist ein Drama mit gruseligen Momenten und einem toll spielenden Benedict Cumberbatch in der Hauptrolle. Stefan Grundler, 98.6 Charivari, Kinoredaktion.

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14: Ich bin Christoph Kreis. Rauchen und Vapen wird bald noch teurer. Der Bundestag hat am Abend eine schrittweise Erhöhung der Tabaksteuer beschlossen. Bis 2030 steigt sie jährlich. Beispielsweise eine 20er Schachtel Zigaretten wird am Ende rund 4 Euro teurer sein als aktuell. Der Staat rechnet mit zusätzlichen Einnahmen in Milliardenhöhe. Die meisten Raucher dürften ihrem Laster aber trotz der Erhöhung treu bleiben, glauben Suchtexperten. Bundeswirtschaftsministerin Reiche muss ein Instagram-Video, in dem sie der Linkspartei Antisemitismus vorgeworfen hatte, vorerst offline nehmen. Das hat das Bundesverfassungsgericht in Karlsruhe entschieden. Durch die Verbreitung des Videos drohe der Linken ein Nachteil im politischen Wettbewerb, so die Richter. Ob Reiche auch gegen das Neutralitätsgebot des Staates verstoßen hat, wird zu einem späteren Zeitpunkt entschieden. Der frühere Staatschef Venezuelas Nicolas Maduro hat bei einer Anhörung vor einem New Yorker Gericht die von den USA gegen ihn erhobenen Vorwürfe zurückgewiesen. Er soll während seiner Präsidentschaft mehrere US-Bürger in venezolanischen Gefängnissen gefoltert haben. Im Januar hatte das US-Militär Maduro in einer spektakulären Nacht- und Nebelaktion aus Venezuela entführt und in die USA gebracht. Die Generalkonferenz für Mars und

0: Licht in Paris hat eine kleine Zeitrevolution beschlossen. Die sogenannte Schaltsekunde, die bislang zum Ausgleich zwischen Atomuhren und der leicht schwankenden Erdrotation eingefügt wurde, wird nächstes Jahr abgeschafft. Stattdessen wird es irgendwann mal eine Schaltstunde brauchen, laut Berechnungen von Physikern aber erst in einigen Jahrhunderten. Drei Bundesliga-Teams waren heute international im Einsatz, jeweils in der Europa League. Gewann Bayer Leverkusen bei Lech Posen in Polen mit 4:0. Hoffenheim unterlag zu Hause Beşiktaş Istanbul mit 2:3. In der Conference League setzte sich der aktuelle Bundesliga-Tabellenführer Freiburg mit 3:2 gegen Jablonec aus Tschechien durch.
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2: Mit Tanja Scholl. 44 Jahre Landtag, das hat keiner vor ihm geschafft. Der Schwabacher CSU-Politiker Karl Freller ist jetzt der dienstälteste Abgeordnete des Bayerischen Landtags seit 1946. Freller vertritt den Wahlkreis Nürnberg-Süd und Schwabach. Er zog schon am 20. Oktober 1982 ins Parlament ein, damals mit gerade mal 26 Jahren. Seit 1986 hat er immer wieder das Direktmandat geholt. Im Landtag hat Präsidentin Ilse Aigner ihm heute für seinen langen Einsatz gedankt. Freller war unter anderem Kultusstaatssekretär, Vizefraktionschef der CSU und erster Vizepräsident des Landtags. Seit 2008 leitete er außerdem ehrenamtlich die Stiftung Bayerische Gedenkstätten.
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2: Herzlich willkommen zu einer neuen Folge Stadtgespräch. Diesmal war ich zum Antrittsbesuch bei Nürnbergs zweiten Bürgermeister Andreas Kriegelstein zu Gast. Wir haben über seine Aufgaben und Ziele gesprochen, was ihm an seiner Heimatstadt Nürnberg am besten gefällt und wie er sich die Zukunft seiner Stadt vorstellt. Steigen wir direkt ein. Ja, wir sind zurück im Rathaus der Stadt Nürnberg und heute sind wir bei Bürgermeister Andreas Kriegelstein. Andi, danke, dass du uns hier heute empfängst.
3: Ja, herzlich willkommen. Ich denke, es ist toll, dass wir hier mal in diesem Raum sitzen. Ja, ich glaube, du warst hier noch nie.
2: Ich war bei deinem Vorgänger, war ich mal da, Herrn Vogel. Den habe ich schon mal besucht und deswegen kenne ich den Raum hier schon ein bisschen. Richtig, richtig schön mit der Holzvertäfelung, gefällt mir sehr gut. Ist ja wahrscheinlich aus der frühen Neuzeit oder sowas, ne? Richtig alt schon.
3: Ja, das Zimmer ist was ganz Besonderes. Das ist das Flötnerzimmer. Nachdem auch das Rathaus leider im Zweiten Weltkrieg sehr stark zerstört war, sind viele Räume nicht mehr historisch. Aber hier hat man sozusagen ein wunderbares Patrizierzimmer wieder zum Vorschein gebracht. Und das ist natürlich toll, dass wir das hier im Rathaus haben, dass wir auch aufzeigen können, wie im Mittelalter Menschen sozusagen auch gewohnt gelebt haben und auch, ich sage mal, hier in diesem doch durchaus repräsentativen Raum ist es doch auch schön zu sehen, welche ja, historische Bedeutung Nürnberg auch hatte über die Jahrhunderte hinweg.
2: Du bist sehr gläubig, habe ich gesehen. Erzähl mal ein bisschen davon. Du bist Landesvorsitzender im Katholische Männer-Landesverband, richtig?
3: Genau. Ja, also ich bin von klein auf in der Kirche gewesen, in der katholischen Kirche, auch schon Ministrant und Pfarrjugendleiter und habe mich immer auch engagiert, auch in der Pfarrjugend. Und irgendwann kam dann der Verband dazu, damals der BDKJ, der Bund der Deutschen Katholischen Jugend. Mhm. Und das war auch sozusagen der Einstieg ein bisschen auch in die Kommunalpolitik, weil als Verbandsvertreter lernst du Menschen hier in Nürnberg kennen von verschiedenen anderen Verbänden, zum Beispiel von der Sportjugend, von der evangelischen Jugend und aus vielen anderen Verbänden, mit denen ich dann zusammengearbeitet habe. Und da hatte ich dann auch das erste Mal Kontakt zum Beispiel auch mit Kollegen aus dem Stadtrat. Ich war Mitglied im Jugendhilfeausschuss in verschiedenen Verbänden, durfte ich auch Verantwortung übernehmen. Im Kreisjugendring war ich mit eingebunden. Und das war so ein bisschen der Auslöser auch über die katholische Jugendarbeit, dass ich mich für die Politik interessiert habe.
2: Ja, jetzt hast du mir meine nächste Frage direkt vorweggenommen. Aber was magst du noch mal kurz darauf eingehen, was war deine Motivation, in die Politik zu gehen? Was hat dich dazu bewegt? Du hast ja jetzt gerade gesagt, wie du so in den Kontakt gekommen bist. Aber was war so der Grund, weshalb du gesagt hast, okay, ich möchte jetzt mit anpacken, ich möchte mitgestalten?
3: Ja, wenn man aus dem Falkenheim kommt, Kettlersiedlung, das ist fast dörflich im Süden Nürnbergs geprägt und das erste Mal dann hier in Nürnberg in der Stadtkirche ist und sozusagen den Kontakt hat mit anderen Jugendverbänden, dann habe ich schon gemerkt, welche Verantwortung man auch hat, wenn man sozusagen nicht nur die eigenen Interessen vertritt für den eigenen Verband, sondern auch für andere spricht, dann geht es auch um gesellschaftliche Entwicklung. Und in den 90er Jahren war es schon so, dass viele Themen eine große Bedeutung hatten. Also Umweltschutz war ein wichtiger Aspekt. Wo kannst du dich da engagieren? Wie bringst du dich da ein? Aber auch so das Thema gesellschaftliche Verantwortung. Findet deine Meinung überhaupt Gehör? Wo musst du deine Meinung auch platzieren, deine Interessen vertreten? Wie kommen sozusagen auch die Sichtweisen der jungen Leute überhaupt zum Vorschein? Und das war für mich zum Beispiel auch wichtig, dass wir da einfach Gehör finden, dass wir uns auch, dass wir sichtbar sind. Und da war dann eben der Kontakt zur Politik recht schnell da. Und es ging von Anfang an auch um die Frage, welche Perspektiven haben junge Leute in einer Stadt? Also geht es auch um Ausbildungsplätze, Studium und diese Perspektiven, die wir da diskutiert haben. Wie attraktiv ist Nürnberg für junge Leute? In den 90er Jahren gab es immer so die Diskussion, Nürnberg ist ein verschlafenes Nest. Da hieß es immer, die langweiligste Großstadt Deutschlands.
2: Und die langweiligste Großstadt Deutschlands.
3: Da gab es noch keinen Rock im Park, da gab es noch kein Cinecittà, da gab es noch keine Feste, so wie wir sie heute erlebt haben, vielleicht auch mit Blauer Nacht und anderen Dingen. Und da, glaube ich, ist in den 90ern sehr viel passiert. Also in den 90er Jahren hat sich Nürnberg entwickelt, wirklich zu einer sehr lebendigen, attraktiven Großstadt. Davor war es für einen jungen Menschen wirklich manchmal langweilig, weil du gedacht hast, okay, was machst du jetzt am Samstagabend? Und das hat sich schon wirklich deutlich gesteigert. Und das war zum Beispiel auch damals Thema in den Jugendverbänden. Was für ein Angebot schaffen wir für junge Leute?
2: Wenn du jetzt mal zurückblickst, die Zeit, als du eingestiegen

0: eingestiegen bist in die Politik zu heute, was hat sich da aus deiner Sicht verändert? Kommunal, aber auch generell, sage ich jetzt mal, im Bund vielleicht.
1: Also in den 90er Jahren gab es schon eine gewisse Distanz. Also klar hat man als junger Mann vielleicht auch erstmal sozusagen sehr viel Respekt auch vor den Vertretern aus dem Stadtrat. Es war schon so, dass man immer das Gefühl hatte, naja, die Stadtspitze und die Referenten, Referentinnen und so weiter und du kommst jetzt da und hast ein Anliegen und wirst dich dafür deinen Jugendverband einsetzen. Es hat Gehör gefunden, ja, aber es war schon etwas sozusagen auch distanzierter als vielleicht heute. Heute ist es etwas einfacher, glaube ich auch. Das sieht man beim Oberbürgermeister, ich hoffe, ich mache das auch so, dass man sagt, ja, wir sind offen für die Kommunikation. Wir versuchen ja auch mit den Menschen direkt in Kontakt zu treten. Da helfen uns an der Stelle auch tatsächlich Social Media, weil wir manchmal diesen direkten Kontakt haben. Wir sind bei vielen Veranstaltungen, wir nutzen verschiedene Formate. Ich glaube schon, dass wir sehr stark vernetzt sind. Und dieses Netzwerk ist auf jeden Fall auch wichtig. Und das ist mir auch als Bürgermeister wichtig, dass die Menschen auf mich direkt zukommen können. Und das ist vielleicht der große Unterschied, vielleicht auch in der Vergangenheit. Ich glaube schon, wir müssen nah bei den Menschen sein. Das setzt voraus, dass wir eben nahbar bleiben und dass wir vor Ort sind. Und das ist auch mein Ziel, dass ich da Ansprechpartner bin für viele Menschen.
0: Bevor du jetzt hier im Stadtrat warst, da bist du ja seit 2008, ne? Nicht, dass ich jetzt irgendwas Falsches erzähle. Davor warst du ja im Bezirkstag Mittelfranken und hast dich für die gesamte Region eingesetzt.
1: Genau. Ja, Bezirk war sozusagen meine erste politische Station. Also mit 25 haben mich meine Kollegen im Nürnberger Süden nominiert, für den Bezirkstag zu kandidieren. Ich bin dann gewählt worden, was mich echt richtig glücklich gemacht hat, dann im Bezirkstag mitarbeiten zu können. Und da habe ich eben 5 Jahre auch erlebt, eben wie es denn ist, außerhalb Nürnbergs sich noch mehr zu vernetzen. Also Mittelfranken ist ein Riesenbezirk. Wenn man mal Richtung Ansbach unterwegs ist, ist es schon ganz schön weit. Aber wenn man dann erstmal bis nach Rodenburg, ob da Tauber oder Dingelsbühl unterwegs ist, dann weiß man erstmal, wie groß Mittelfranken ist. Und da gab es verschiedene Themen, jetzt gerade auch im ländlichen Bereich, die für jemanden, der aus der Großstadt kommt, ungewöhnlich sind. Klar muss man sich dann mit Fragen auseinandersetzen, der Landwirtschaft, auch im Kulturbereich. Der Bezirk ist sehr stark im Kulturbereich, auch international, was die Regionalpartnerschaften betrifft, auch unterwegs. Aber der Schwerpunkt im Bezirk ist sicherlich das Soziale, die soziale Infrastruktur. Und da habe ich viele Einrichtungen, Institutionen kennengelernt. Und es war für mich auch eine Bereicherung in meinem Leben, 5 Jahre für den Bezirk Mittelfranken, für die Menschen in Mittelfranken auch tätig zu sein.
0: Und danach bist du ja in den Stadtrat dann und warst eine Zeit lang stellvertretender CSU-Fraktionsvorsitzender und bist dann Fraktionschef geworden. Und jetzt seit Anfang Mai bist du ja der zweite Bürgermeister der Stadt. Was hat sich jetzt verändert für dich im Gegensatz zu deiner Rolle als Fraktionsvorsitzender?
1: Ach, das ist schon eine große Veränderung, muss man ehrlich sein. Also Stadtrat erstmal ist eine ganz, ganz tolle Sache. Und ich kann nur allen Zuhörern auch sagen, also wer da eine Motivation hat, wenn jemand für seine Stadt brennt und was bewegen will, dann sollte er auch für den Stadtrat kandidieren. Und ich habe in den 18 Jahren als ehrenamtlicher Stadtrat diese Aufgabe wirklich mit ganz großer Leidenschaft gemacht. Aber ich war halt ehrenamtlich. Auch als Fraktionsvorsitzender bist du immer noch im Ehrenamt. Das bedeutet, ich hatte nach wie vor einen Beruf. Ich war da bei der Bank als Bereichsleiter hier.
0: Ähnlich wie der Oberbürgermeister, ne? Ihr habt beide eine Bankkaufmann-Lehre gemacht.
1: Genau. Der
0: Markus war auch
1: bei der Bank. Wir waren beide in der Wirtschaftsschule. Zwar nicht zeitgleich, aber sozusagen hintereinander. Ich bin ja 4 Jahre älter als Markus König.
0: Ja.
1: Und viele witzeln auch immer, ja, die zwei, Markus und Andi, kennen sich seit der Wirtschaftsschule und sind da sozusagen den gleichen Weg gegangen. Ja, wirkt fast so, wenn man den Lebenslauf sich anschaut. Tatsächlich ist es aber so, ich war viele Jahre bei einer Genossenschaftsbank, eben bei der VR Thalhaber Bank jetzt hier in Nürnberg, als Bereichsleiter tätig, war eine tolle, verantwortliche, eine Aufgabe mit großer Verantwortung, hat mir auch sehr viel Spaß gemacht, durfte da im Personalbereich mitwirken, im Projektmanagement, auch in der Strategieentwicklung, Kultur und Öffentlichkeitsarbeit. Aber am Ende war es halt so, es war immer eine Doppelbelastung. Du warst früh morgens in der Bank und warst nachmittags im Stadtrat.
0: Ja.
1: Nach dem Stadtrat war ich bei vielen Terminen. Und wenn dann so eine Woche mal 70, 80 Stunden hat, dann ist es vielleicht normal, auch im politischen Geschäft. Aber ich hatte halt immer diese zwei Hüte auf, mit der Doppelbelastung, auch was die Verantwortung betrifft. Und dann habe ich mich 2025 einfach mal auch mit dem Oberbürgermeister zusammengesetzt und gesagt, Markus, wie sieht's aus? Wir beide haben jetzt die letzten Jahre auch erfolgreich zusammengearbeitet, er als Oberbürgermeister, ich als Fraktionsvorsitzender. Wie soll das ab 26 weitergehen? Und dann haben wir ihm gesagt, ja, am Schluss entscheiden die Wähler. Und die Wähler

haben jetzt entschieden, ich habe das zweitbeste Ergebnis bei der Kommunalwahl eingefahren und bin jetzt auch von den Kollegen im Stadtrat zum zweiten Bürgermeister gewählt worden. Das hat mich natürlich glücklich gemacht. Das war für mich einer der schönsten Momente meines politischen Lebens und jetzt sozusagen die Verantwortung für die eigene Heimatstadt zu haben, auch in einem

0: wenn du verstehst, was ich noch so, nicht im Stadtrat, aber sondern generell per se, wie die Bürger jetzt zum Beispiel auch mit jemandem kommunizieren. Wie hast du das jetzt wahrgenommen? Ist es, hat sich das irgendwie verändert jetzt, wo du in dieser neuen Rolle bist? Oder wie würdest du das generell aktuell beschreiben?
1: Also in meiner neuen Rolle hat sich der persönliche Kontakt mit den Menschen, mit denen ich vorher schon, und ich hatte ja bis Mai auch als Fraktionsvorsitzender mit sehr vielen Menschen zu tun, da hat sich gefühlt für mich nichts geändert. Ich hoffe, dass ich weiterhin für diejenigen der Andi Griegelstein bin, der Ansprechpartner ist, der sich mit den Themen auseinandersetzt, der aber auch für Lösungen sich einsetzt. Und auch, und das ist jetzt der Vorteil als Bürgermeister, jetzt nicht nur sagt, ja, ich kümmere mich drum, wir versuchen eine Lösung zu finden, sondern ich kann jetzt auch tatsächlich etwas umsetzen. Das heißt also, ich habe jetzt die Möglichkeit, in meinem Geschäftsbereich die Themen auch aktiv zu gestalten, zu verändern, zu verbessern. Und damit ist auch natürlich eine große Verantwortung verbunden, aber auch sozusagen ein Stück weit für mich persönlich die Motivation, was zu bewegen. Und das spüren auch die Menschen in meinem Umfeld, das merke ich schon. Ja, also da kommen natürlich Leute auf mich zu, weil sie sagen, ja, wenn ich da jetzt beim Bürgermeister bin, habe ich vielleicht mehr Möglichkeiten, dass die Dinge auch zur Umsetzung kommen.
0: Ja.
1: Das ist auch gut so, weil ich glaube, deswegen haben mich auch die Menschen gewählt, weil sie von mir auch erwarten, dass ich was verändere, was bewege. Und insofern ist die Kommunikation mit vielen, vielen Menschen, mit denen ich im persönlichen Austausch bin, sehr konstruktiv, sehr positiv. Klar läuft nicht alles rund, das muss man offen sagen. Da gibt es viele Dinge, die man verbessern kann. Aber die Menschen verstehen auch, wenn man ihnen erklärt, warum es so ist, warum wir vielleicht nicht alles verändern können oder warum wir vielleicht jetzt auch aktuell aufgrund auch der Haushaltslage vielleicht auch nicht alle Dinge versprechen können. Vielleicht in der Vergangenheit war es manchmal leichter. Ich will nichts versprechen, was ich nicht halten kann. Das ist, glaube ich, auch ein wichtiger Punkt.
0: Also über die Haushaltssperre werden wir auf jeden Fall jetzt dann gleich noch sprechen. Aber davor möchte ich mit dir generell nochmal über deine Aufgabenbereiche sprechen. Die sind ja sehr vielseitig.
1: Ja.
0: Nimm doch mal die Hörer mit, was eigentlich jetzt inzwischen alles zu deinen Aufgabenbereichen so zählt.
1: Ja, der große Schwerpunkt ist das Thema Mobilität. Also ich habe ja viele Jahre schon auch als Stadtrat im Verkehrsbereich mich eingesetzt für eine zukünftige, attraktive Mobilitätspolitik. Und wir haben jetzt eigentlich ideale Voraussetzungen. Wir haben aktuelle Zahlen. Der ÖPNV ist noch nie so, ich sage mal, erfolgreich gewesen wie im letzten Jahr. Mhm. Fahrgastzahlen, Rekord aufgestellt. Wir haben tolle Zahlen, was den Bereich Radverkehr betrifft. Auch da sehr viele Menschen fahren täglich mit dem Fahrrad in die Schule, zum Arbeitsplatz, aber auch viele Fußgänger, und damit sind jetzt nicht nur Fußgänger gemeint, die spazieren gehen, sondern wirklich die auch innerhalb ihres Quartiers entweder, ja, ich sag mal, zum Einkaufen gehen oder halt auch andere Erledigungen machen und das eben nicht mit dem Auto, sondern zu Fuß. Das heißt, Mobilität der Zukunft gestalten, das war sozusagen mein Antrieb. Da gehört auch das bessere Baustellenmanagement dazu. Das ist ein großes Ärgernis. Ich verstehe die Bürger, die nach wie vor sauer sind, weil sie vielleicht sagen, ja, viele Baustellen werden nicht richtig bewirtschaftet, bei vielen Baustellen geht nichts voran.
0: Also im Nürnberger Süden beim Funkhaus aktuell, würde ich sagen, ist auch wirklich sehr viel los. In den letzten Tagen gerade mit der VAG die neue Gleise in der Frankenstraße verlegt und generell Hafenbrücken, also da gibt es ja einige große Nummern, ne,
1: aktuell. Ich kann die Bürger richtig verstehen, die sauer sind, weil sie sagen, es kann doch nicht sein, jetzt habt ihr die Baustelle aufgemacht und da arbeitet keiner und die nächste Baustelle ist auch schon im Betrieb und es geht nicht richtig voran. Mhm. Das ist aber auch genau der Punkt, warum ich gesagt habe, ich will an der Stelle Dinge besser machen, setzt aber auch mal voraus, dass wir uns intern natürlich, was unsere Abläufe betrifft, noch besser abstimmen. Und dann geht es auch darum, jetzt in der Kommunikation gegenüber den Bürgern vielleicht noch mehr Klarheit zu haben.
0: Okay.
1: Wir haben es jetzt bei den Hafenbrücken gesehen. Ich glaube schon, auch wenn es eine Einschränkung ist, aber da ist die Kommunikation, was ich wahrgenommen habe, auch anhand der Rückmeldungen gut gelaufen. Das befürchtete Verkehrschaos ist ausgeblieben. Klar, die Menschen brauchen mehr Zeit, aber es ist kein Chaos ausgebrochen. Und ich will auch für 2027, dass wir die Baustellen, die dann in Betrieb gehen, dass die dann auch wirklich zeitnah bewirtschaftet werden. Es kann nicht sein, dass man eine Barke aufstellt und dann passiert erstmal wochenlang nichts. Es müssen die Firmen auch vor Ort zum Einsatz kommen. Da werde ich strenger, ich sage auch wirklich vorgehen. Wir werden das auch mit Gebühren unterlegen, sodass also auch wirklich gearbeitet wird und nicht mehr wie bisher viele Baustellen unbewirtschaftet bleiben.
0: Lass doch da direkt mal einsteigen. Wie läuft es denn aktuell in den Hafenbrücken?
1: Bei den Hafenbrücken ist es so, dass wir die neue Brücke über den Frankenschnellweg in der Fertigstellung haben. Also das ist ja sozusagen dieses große Brückenelement, der Stahlträger, der da eingehoben wurde in diesem Sommer.
0: Ja.
1: Und der wird jetzt sozusagen, also die, die,

0: Brückenkonstruktion, die wird jetzt fertiggestellt. Am Schluss muss natürlich ein Asphalt noch drauf, dass dann die Autos auch abschließend dann über die Brücke fahren können. Da ist die Baumaßnahme im Plan. Ich hoffe, dass wir die eine Brücke also jetzt dann über den Frankenschnellweg und über den Kanal im Sommer nächsten Jahres in Betrieb nehmen können.
1: Und wenn ich das richtig verstanden habe, dann wird ja jetzt gerade am Europakai da an der Nähe, wird ja jetzt diese zweite Seite dann gerade gebaut, die dann zeitnah eingehoben werden soll, ne?
0: Genau, das ist dann die zweite Brücke. Also wie gesagt, die eine geht über den Kanal und über den Frankenschnellweg und die andere ist sozusagen von der Hafenstraße aus kommend, wenn man Richtung Innenstadt, Richtung Finkenbrunn unterwegs ist. Da geht einmal die Brücke, es sind also zwei Brücken dann dort, einmal über den Kanal und dann über die Südwestangende. Und da ist es tatsächlich so, an der Stelle Europakai haben wir jetzt sozusagen eine Behelfsbrücke eingerichtet. Das heißt, die Autofahrer können aktuell, wenn sie von Albach kommen, über diese Behelfsbrücke eben Richtung Innenstadt fahren. Und wir werden dann ab 2028 sukzessive eine neue Brücke errichten. Das wird sozusagen eine Stahlträgerkonstruktion sein. Mhm. Und diese Brücke wird dann eingehoben. Das wird, denke ich, auch spektakulär werden, wenn dann der Kran sozusagen diese Brücke dann irgendwann einheben wird. Und da sieht es aktuell so aus, dass wir schon noch zwei Jahre haben werden, 28, 29, wo dann auch die Belastungen sehr hoch sind. Und ich hoffe, dass wir dann ab 2030 in die Fertigstellung kommen. Das ist so der Plan. Und dann ist das größte Infrastrukturprojekt an den Hafenbrücken auch zum Abschluss gebracht. Wir investieren da aktuell über 350 Millionen Euro. Also das ist auch vom Volumen her schon sehr beachtlich.
1: Neben der Mobilität bist du ja aber auch zuständig für unter anderem Sport, Tiergarten, Söhr und Feuerwehr auch noch. Wie kriegst du das alles unter einen Hut?
0: Also Feuerwehr ist tatsächlich mittlerweile beim dritten Bürgermeister.
1: Alles klar.
0: Das haben wir sozusagen getrennt. Zum Thema Mobilität sage ich immer, gehört für mich auch der öffentliche Raum, weil das eine bedingt das andere. Mhm. Also das heißt, wenn wir eine Straße planen, wollen wir natürlich auch künftig mehr Bäume auch berücksichtigen. Die Grünanlagen, die Grünflächen gehören auch zu dem Servicebetrieb öffentlicher Raum, wo ich Werkleiter bin. Das ist für mich ein ganz klarer Schwerpunkt. Aber auch der Sport. Ich bin so dankbar, dass wir es jetzt geschafft haben, die Kollegen im Stadtrat haben die Entscheidung getroffen, dass wir die gesamte Sportthematik zusammengefasst haben. Mhm. Es war vorher aufgeteilt auf mehrere Bereiche,
1: okay.
0: Jetzt haben wir alles in einer Hand. Da gehört auch das Stadion dazu, die Kia Metropol Arena, zum Beispiel unser Taekwondo-Bundesstützpunkt. Also all das ist in einem Bereich und wir können sozusagen jetzt Sportentwicklung und Sportinfrastruktur als Ganzes voranbringen. Und das ist für mich schon auch eine große Leidenschaft, weil ich glaube, Sport bewegt im wahrsten Sinne des Wortes die Menschen, bewegt Nürnberg und das ist auch etwas, wo ich jetzt für die Zukunft eine Chance sehe, unsere Stadtgesellschaft weiterentwickeln zu können.
1: Was liegt dir da am meisten?
0: Also
1: an deinen Aufgabenbereichen, was würdest du sagen, wo?
0: Das Stadion natürlich, das kann ich ganz ehrlich sagen.
1: Ich meine, als Club. Ich sehe schon im Hintergrund hier den Fußball und der kleine Club-Merch hier.
0: Das ist ein Geschenk gewesen von meinen Kollegen aus der CSU-Stadtfraktion, wie ich sozusagen dann Bürgermeister wurde, mich als Fraktionsvorsitzender verabschiedet habe, haben sie mir diesen Ball geschenkt und ich finde der Ball so ein schönes Symbol, also mit Unterschriften von jeder Fraktionskollegin und Kollegen, weil er erstens rund ist und ich mag es, wenn Dinge rund sind. Ja, also
1: okay.
0: wenn was abgeschlossen ist, wenn man sagt, okay, dann so ein Ball kann rollen und das passt ja auch zu mir. Ich bin ja auch jemand, der immer in Bewegung ist und immer versucht, was ins Rollen zu bringen. Und das Dritte, das ist die Identifikation. Man sieht, es ist ein Ball des 1. FC Nürnberg. Und wenn dann sozusagen der Club ein Tor schießt, dann ist auch der Andi Riegelstein am Wochenende mit dabei und freut sich drüber. Also das ist auch so etwas, wo ich sage, ja, das ist natürlich Leidenschaft von mir.
1: Was glaubst du, wie sieht's diese Saison aus?
0: Für den Club?
1: Meinst du, sie packen es diesmal, der Aufstieg, zurück in die erste Liga?
0: Also ich habe mit dem Vorstand des 1. FC Nürnbergs noch vor der Sommerpause mal ein Gespräch geführt, wo es um die Frage ging, kann man den Kader halten oder nicht? Und ich sage jetzt nur, welche Wünsche ich hatte, es sind fast alle Wünsche erfüllt worden.
1: Okay.
0: Also ich habe nämlich gesagt, bitte haltet die Spieler gerade in der Offensive, und das ist doch toll. Also wenn man die Mannschaft jetzt da sieht, ich sage mal, ob das Zoma ist, das Gobel, ja, just waren, ich meine, das ist schon was, wo ich sage, die Menschen sind auch wieder begeistert. Mhm. Also wenn jetzt da in Wolfsburg 45.000 Zuschauer draußen sind, dann zeigt das ja auch, dass wieder viele Menschen, die jetzt vielleicht jahrelang nicht mehr beim Club waren, auch wieder ins Stadion gehen. Das ist toll und deswegen glaube ich auch, der Club hat beste Chancen in dieser Saison. Also so wie die Mannschaft aktuell unterwegs ist, glaube ich, halten wir uns hoffentlich sehr lange da oben unter den ersten

0: rein. Wir müssen nicht Meister werden, auch der zweite steigt auf. Also das ist schon ein Wunsch und kann dem Trainerteam und natürlich Miro Klose vor allem, aber auch der Mannschaft nur weiterhin viel Erfolg wünschen.
1: Ja, in diesem Sinne, Andi, danke ich dir für dieses Gespräch. Ich finde es schön, haben wir uns unterhalten. Ich freue mich auf die kommenden Gespräche und nochmal vielen Dank, dass du uns heute hier empfangen hast.
0: Herzlichen Dank.
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4: Ich bin Christoph Kreis. Mit dem Handy zu bezahlen ist ja längst Standard. Mit dem Handy ausweisen könnte es bald werden. Der Bundestag hat grünes Licht für die digitale Brieftasche ab 2027 gegeben. In einer App können der Personalausweis und andere Dokumente wie das ÖPNV-Ticket dann gespeichert werden. Betonung auf können gespeichert werden. Die App ist freiwillig. Der Plastikkartenperso bleibt natürlich gültig. In den USA war es zuletzt das Diskussionsthema schlechthin. Eine für Anfang Dezember geplante Hinrichtung in Texas sollte per Livestream gezeigt werden. Offizielle Begründung: Abschreckung. Nach massiver Kritik aus dem In- und Ausland hat US-Präsident Trump diese Live-Übertragung nun doch abgesagt. Viele gute und gutmeinende Menschen würden sich das nicht ansehen wollen, so Trump. Deutschland und Frankreich haben sich Berichten zufolge auf einen Kompromiss geeinigt, um das geplante EU-weite Verbrenneraus deutlich abzuschwächen. Demnach müssten die Autobauer den CO2-Ausstoß bis 2035 zwar weiterhin um 90% senken, die übrigen 10% aber nicht mehr ausgleichen. Ob die restlichen EU-Länder diesen Kompromiss mittragen, ist noch offen. Ein Brustkrebs-Screening zahlt die Krankenkasse bislang nur für Frauen zwischen 50 und 75 Jahren. Künftig können diese Leistung auch schon Frauen ab 45 in Anspruch nehmen. Das hat der gemeinsame Bundesausschuss für die gesetzlichen Krankenversicherungen beschlossen. Brustkrebs ist die häufigste Krebsform bei Frauen. Mit einer Mammographie lassen sich Knoten in der Brust aber schon oft erkennen, bevor man sie ertasten kann. Bundesliga-Tabellenführer Freiburg ist mit einem Sieg in die diesjährige Conference League gestartet. Die Breisgauer setzten sich zu Hause mit 3:2 gegen den tschechischen Club Jablonec durch. In der Europa League verlor Hoffenheim sein Heimspiel gegen Beşiktaş Istanbul mit 2:3. Bayer Leverkusen gewann bei Lech Posen in Polen mit 4:0.
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5: Mit Tanja Scholl. Nach einem Unfall auf der A6 bei Nürnberg-Kornburg sucht die Polizei dringend nach Zeugen. Vergangene Woche Donnerstag, kurz nach 20 Uhr, war dort eine Fußgängerin auf dem Seitenstreifen unterwegs. Deshalb waren schon mehrere Notrufe bei der Polizei angegangen. Bevor die erste Streife vor Ort war, wurde die Frau angefahren und über die Fahrbahn geschleudert. Sie erlitt schwere Verletzungen. Der Fahrer flüchtete, ohne anzuhalten. Jetzt sucht die Polizei nach einem älteren Mini Cooper. Er hat auffällige Außenspiegel, die einen Union Jack in den Farben Silber, Grau und Weiß zeigen. Die Ermittler hoffen auch auf Hinweise von Verkehrsteilnehmern, die Aufnahmen einer Dashcam von dem Unfall haben.
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